0: bis auf Alarmbereitschaft.
1: In Thüringen haben zwei Abgeordnete des BSW der gemeinsamen Regierungskoalition mit CDU und SPD ihre Unterstützung entzogen. Anke Wirsing und Sven Künzel erklärten, sie trügen Ministerpräsident Vogt nicht mehr mit. Der CDU-Politiker stehe somit aktuell nur noch einer Minderheitsregierung vor, hieß es. Die sogenannte Brombeer-Koalition hatte bisher 44 von 88 Sitzen. Vorher hatten sich die anderen BSW-Abgeordneten für einen Verbleib in der Koalition ausgesprochen und sich damit der Forderung des Bundesvorstandes widersetzt, das Regierungsbündnis zu verlassen. Hintergrund dieser Forderung ist der Entzug von Vogts Doktortitel durch die TU Chemnitz. In den Gesprächen über einen Friedensplan für den Gazastreifen gibt es nach wie vor keinen Durchbruch. Der US-Sondergesandte Kushner kam am Mittag mit Israels Ministerpräsident Netanyahu zusammen. Anschließend war zwar von der Bildung zweier Arbeitsgruppen die Rede, Netanyahu wolle aber weder die Angriffe im Gazastreifen einstellen, noch die israelische Armee zurückziehen. Gleichzeitig lehnt es die Hamas bislang ab, ihre Waffen abzugeben. Nach einem Zwischenfall am Münchner Flughafen mit einer Boeing 787-9 hat die zuständige Bundesstelle Untersuchungen eingeleitet. Laut der Behörde wird unter anderem der Flugschreiber ausgewertet. Die Boeing der Vietnam Airlines war am Wochenende über das Ende der Startbahn hinausgerast und erst danach abgehoben. Die Maschine kehrte nach München zurück. Bei der Landung stieg Rauch am Fahrwerk auf. Verletzt wurde niemand. Die Fluggesellschaft bestätigte einen technischen Defekt. Das waren die Nachrichten. Das Wetter in Deutschland. Häufig trocken, von Westen später Regen, im Südosten länger anhaltender Regen bei 17 bis 8 Grad. Tagsüber Schauer oder Gewitter, auch trockene und freundliche Phasen, bei Höchstwerten bis 17 Grad im Erzgebirge und 30 Grad am Oberrhein. Am Mittwoch viel Regen, später teilweise trocken, 19 bis 30 Grad. Am Donnerstag Schauer, teilweise Gewitter, gebietsweise auch freundliche Phasen, bei 20 bis 27 Grad. Es ist 2:03 Uhr.
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3: Mit Sven Knappe am Mikrofon. Herzlich willkommen. Was erwartet uns bis zu den 4 Uhr Nachrichten? Ein Klavierkonzert von Johann Ladislaus Dussek, ein Flötenquintett von Josef Martin Kraus, eine Kantate von Georg Friedrich Händel, 5 Stücke im Volkston von Robert Schumann und zum Einschwingen eine barocke Suite in G-Dur von Christoph Graupner. Bühne frei für das Finnish Baroque Orchestra.

Christoph Graupner schrieb diese Suite in G-Dur, Werkverzeichnis 458, vorgestellt vom Finnish Baroque Orchestra hier im ARD-Nachtkonzert. Mit Humor machen wir weiter. So lautet nämlich der Titel des ersten Satzes der fünf Stücke im Volkston, Opus 102 von Robert Schumann. Die vier weiteren Sätze sind überschrieben mit langsam, nicht zu schnell mit viel Ton zu spielen, nicht zu rasch sowie stark und markiert. Gabriel Schwabe spielt Cello, Nikolaus Rimmer Klavier.

5 Stücke im Volkston, das Opus 102 von Robert Schumann, eingespielt vom Cellisten Gabriel Schwabe und dem Pianisten Nicolas Rimmer. Und nun geistliche Musik im ARD-Nachtkonzert, aufgenommen im Rahmen des Festivals Kissinger Sommer 1997. Die Sopranistin Emma Kirkby und der Countertenor Michael Chance singen die Kantate Il Duello Amoroso von Georg Friedrich Händel und werden dabei vom Ensemble London Baroque begleitet.

Il Duello Amoroso, eine Kantate von Georg Friedrich Händel, Werkeverzeichnis 82, in einer Aufnahme vom Kissinger Sommer 1997 mit der Sopranistin Emma Kirkby, dem Countertenor Michael Chance und dem Ensemble London Brock. Odenwälder Mozart wurde er auch genannt, der Komponist Joseph Martin Kraus, interessanterweise im selben Jahr wie Mozart geboren, 1756. Und auch kompositorisch erinnert Kraus an den genialen Salzburger. Hier ein Flötenquintett in D-Dur mit Martin Sandhoff und dem Schuppanzig-Quartett.

Josef Martin Kraus aus dem schönen Odenwald schrieb dieses Flötenquintett in D-Dur. Es musizierten Martin Sandhoff und das Schuppanzig-Quartett. Hier ist das ARD-Nachtkonzert, präsentiert von BR Klassik, mit einem Klavierkonzert von Johann Ladislaus Dussek, einem böhmischen Pianisten und Komponisten, Jahrgang 1760. Es spielt das Alster Orchestra, Klavier und Leitung Howard Shelley.

Konzert für Klavier und Orchester in C-Dur, das Opus 29 von Johann Ladislaus Dussek aus Mittelböhmen, in einer Aufnahme mit dem Pianisten Howard Shelley und dem Ulster Orchestra, 1966 in Belfast gegründet. Das ARD-Nachtkonzert ist nach den 4 Uhr Nachrichten wieder für Sie da, mit einem Klavierkonzert von Dimitri Schostakowitsch, einem Oboenquartett von Johann Georg Lickel und dem Siegfried-Idyll von Richard Wagner.

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1: Um 4 Uhr mit Ronald Lessig. Beim Deutschen Zentrum für Luft- und Raumfahrt in Kochstedt in Sachsen-Anhalt wird heute ein neues Technologiezentrum zur Drohnensicherheit eingeweiht. Zur Eröffnung werden unter anderem Bundesinnenminister Dobrindt und Bundesforschungsministerin Bär erwartet. Was das neue Zentrum leisten soll, berichtet Birte Sönnigsen in Berlin.
2: Hier soll neue Drohnentechnik erforscht und entwickelt werden und am Flughafen Magdeburg-Kochstedt auch direkt in der Praxis getestet werden. Ziel ist es, mit der rasanten technischen Entwicklung im Bereich der Drohnen mitzuhalten. Unterschiedliche Drohnentypen mit Sensoren zu erkennen, wird immer komplizierter. Und KI-gesteuerte Drohnen können inzwischen auch Ziele ansteuern, selbst wenn man versucht, sie mit einem Störsender davon abzuhalten. Das Zentrum soll also dabei helfen, dass Deutschland beim technischen Wettrüsten mit Drohnen mithalten kann.
1: In Belgien, nahe der deutschen Grenze, kämpft die Feuerwehr weiter gegen die verheerenden Feuer im Naturschutzgebiet Hohes Venn. Auch etwa 240 deutsche Einsatzkräfte sind in mehreren Schichten im Einsatz. Die Brandlinie sei gut 2 Kilometer von der Grenze entfernt, hieß es zuletzt von der Feuerwehr der Stadt Monschau in Nordrhein-Westfalen. Weil der Wind wieder zunehmen soll, werde engmaschig kontrolliert. In Thüringen bröckelt die sogenannte Brombeerkoalition. 2 Landtagsabgeordnete des BSW haben dem Regierungsbündnis mit CDU und SPD ihre Unterstützung entzogen. Aus der Nachrichtenredaktion Jonas Valentin Weber.
3: Anke Wirsing und Sven Künzel erklärten am späten Abend, dass sie Ministerpräsident Vogt nicht mehr mittragen. Damit kamen sie einer Forderung des Bundesvorstands nach. Dieser hatte vorgeschlagen, den CDU-Politiker durch einen überparteilichen Ministerpräsidenten zu ersetzen. Die übrige BSW-Fraktion hatte vorher dafür gestimmt, die Regierungszusammenarbeit mit CDU und SPD fortzusetzen. Bisher kam die Brombeer-Koalition schon nur auf 44 von 88 Sitzen im Erfurter Landtag. Hintergrund ist, dass die TU Chemnitz Vogt seinen Doktortitel entzogen hatte. Ihm wird vorgehalten, unsauber gearbeitet zu haben.
1: In London haben tausende Menschen an einer Mahnwache für den verstorbenen Cambridge-Professor Jason Erday teilgenommen. Aufgerufen hatte eine Antirassismus-Organisation. Jason Erday hatte als jüngster schwarzer Professor in der Geschichte der Elite-Uni für Aufmerksamkeit gesorgt. Nachdem zahlreiche Medien über Plagiatsvorwürfe berichtet hatten, war der 41-Jährige zurückgetreten. Am Freitag wurde er tot aufgefunden. Die Familie und auch der Kanzler der Uni Cambridge sprachen von einer rassistischen Hetzjagd. Das waren die Nachrichten. Das Wetter in Deutschland. Tagsüber Schauer und Gewitter, auch trockene und freundliche Phasen bei bis zu 17 Grad im Erzgebirge und 30 Grad am Oberrhein. Am Mittwoch viel Regen, später trocken 19 bis 30 Grad, am Donnerstag Schauer bis 27 Grad. Es ist 4.03 Uhr.
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4: Mit Sven Knapper am Mikrofon. Schön, dass Sie uns eingeschaltet haben. Los geht's mit dem 2. Klavierkonzert von Dmitri Schostakowitsch, entstanden 1957, seinem Sohn Maxim zum 19. Geburtstag gewidmet. Der jugendliche Elan des Konzerts kommt voll zur Geltung in der Aufnahme mit Marc-André Amelin und dem BBC Scottish Symphony Orchestra.

Der kanadische Pianist Marc-André Amelin interpretierte das zweite Klavierkonzert von Dmitri Schostakowitsch, unterstützt vom BBC Scottish Symphony Orchestra unter Andrew Litton. Der nächste Gast im ARD-Nachtkonzert zählt zu den eher unbekannten Komponisten, Johann Georg Lickel, 1769 in Niederösterreich geboren, Schüler von Johann Georg Albrechtsberger und Joseph Haydn. Lickel schrieb vor allem geistliche Musik, darunter 30 Messen und 52 Offertorien, aber auch Kammermusik. Hier das Oboenquartett in F-Dur aus dem Opus 26.

Johann Georg Lickel und sein Oboenquartett Opus 26 Nummer 3, vorgestellt von Lajos Lencsés, Oboe, Natalie Chi, Violine, Paul Pesty, Viola und Ansgar Schneider, Cello. An einen paradiesischen Ort führt uns jetzt noch Richard Wagner. Er zeigt uns das Siegfried-Idyll, zum Klingen gebracht vom Orchester der Deutschen Oper Berlin.

Das war Richard Wagners Siegfried Idyll, in Szene gesetzt vom Orchester der Deutschen Oper Berlin unter Christian Thielemann. Bis zu den 5 Uhr Nachrichten begleiten uns noch die St. Petersburger Philharmoniker mit dem Tanz der Mädchen aus dem Ballett Gayane von Aram Khatchaturian.

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1: Um 5 Uhr mit Ronald Lessig. Beim Deutschen Zentrum für Luft- und Raumfahrt in Kochstedt in Sachsen-Anhalt wird heute ein neues Technologiezentrum zur Drohnensicherheit eingeweiht. Zur Eröffnung werden unter anderem Bundesinnenminister Dobrindt und Bundesforschungsministerin Beer erwartet. Was das neue Zentrum leisten soll, berichtet Birte Sönnigsen in Berlin.
2: Hier soll neue Drohnentechnik erforscht und entwickelt werden und am Flughafen Magdeburg-Kochstedt auch direkt in der Praxis getestet werden. Ziel ist es, mit der rasanten technischen Entwicklung im Bereich der Drohnen mitzuhalten. Unterschiedliche Drohnentypen mit Sensoren zu erkennen, wird immer komplizierter. Und KI-gesteuerte Drohnen können inzwischen auch Ziele ansteuern, selbst wenn man versucht, sie mit einem Störsender davon abzuhalten. Das Zentrum soll also dabei helfen, dass Deutschland beim technischen Wettrüsten mit Drohnen mithalten kann.
1: In Belgien nahe der deutschen Grenze kämpft die Feuerwehr weiter gegen die verheerenden Feuer im Naturschutzgebiet Hohes Venn. Auch etwa 240 deutsche Einsatzkräfte sind in mehreren Schichten im Einsatz. Die Brandlinie sei gut 2 Kilometer von der Grenze entfernt, hieß es zuletzt von der Feuerwehr der Stadt Monschau in Nordrhein-Westfalen. Weil der Wind wieder zunehmen soll, werde engmaschig kontrolliert. In Thüringen bröckelt die sogenannte Brombeer-Koalition. 2 Landtagsabgeordnete des BSW haben dem Regierungsbündnis mit CDU und SPD ihre Unterstützung entzogen. Aus der Nachrichtenredaktion Jonas Valentin Weber.
3: Anke Wirsing und Sven Künzel erklärten am späten Abend, dass sie Ministerpräsident Vogt nicht mehr mittragen. Damit kamen sie einer Forderung des Bundesvorstands nach. Dieser hatte vorgeschlagen, den CDU-Politiker durch einen überparteilichen Ministerpräsidenten zu ersetzen. Die übrige BSW-Fraktion hatte vorher dafür gestimmt, die Regierungszusammenarbeit mit CDU und SPD fortzusetzen. Bisher kam die Brombeer-Koalition schon nur auf 44 von 88 Sitzen im Erfurter Landtag. Hintergrund ist, dass die TU Chemnitz Vogt seinen Doktortitel entzogen hatte. Ihm wird vorgehalten, unsauber gearbeitet zu haben.
1: Gut 2 Wochen nach Kritik an FIFA-Präsident Infantino hat sich der Fußballweltverband von seinem Betriebsdirektor Kevin Lamour getrennt. Offiziell bedankte sich die FIFA für die 2-jährigen Dienste. Ansonsten werde zum Thema kein weiterer Kommentar abgegeben. Lamour hatte sich mit einem offenen Brief gegen das Vorhaben Infantinos gestellt, Anteile an der Fußball-WM und anderen Turnieren an Investoren zu verkaufen. Nach massivem Widerstand hat Infantino seine Investorenpläne verworfen. Das waren die Nachrichten. Das Wetter in Deutschland. Tagsüber Schauer und Gewitter, auch trockene und freundliche Phasen bei bis zu 17 Grad im Erzgebirge und 30 Grad am Oberrhein. Am Mittwoch viel Regen, später trocken, 19 bis 30 Grad. Am Donnerstag Schauer, teilweise Gewitter, aber auch freundlich bis 27 Grad. Es ist 5.03 Uhr.
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4: Einen guten Dienstagmorgen. Am Mikrofon begrüßt Sie noch einmal Sven Knappe. Mit Musik aus der Familie Bach starten wir in die letzte Runde Nachtkonzert. Die Capella Coloniensis eröffnet mit der Ouvertüre zur Oper La Clemenza di Scipione von Johann Christian Bach.

Die Capella Coloniensis spielte unter der Leitung von Hans-Martin Linde die Ouvertüre zur Oper La Clemenza di Scipione von Johann Christian Bach. Ein Zeitgenosse seines Vaters, Johann Sebastian, war Johann Caspar Ferdinand Fischer, 1656 als Sohn eines Schneidermeisters in Schönfeld an der Eger geboren. Fischers Suite in B-Dur Opus 1 Nummer 3 bietet das Laufeo Barockorchester unter Michi Geig.

Wir hörten das L'Orfeo Barockorchester unter der Leitung von Michi Geig mit der Suite Opus 1 Nummer 3 von Johann Caspar Ferdinand Fischer. Vom Barock geht's in die Romantik mit dem ARD-Nachtkonzert. Es folgt der Rondosatz aus der Sinfonia Concertante Nummer 2 in H-Moll von Louis Spohr aus Braunschweig. Mit den Geigern Henny Kragerüt und Øyvind Bjoro, begleitet von der Oslo Camerata und dem Barratt Due Chamber Orchestra.

Rondo Allegretto, der dritte Satz der Sinfonia Concertante Opus 88 von Louis Spohr, serviert von den Geigern Henning Kagerud und Øyvind Bjoro, beide aus Norwegen. Außerdem spielten die Oslo Kamerata und das Barat Due Chamber Orchestra. Hier ist das ARD Nachtkonzert, präsentiert von BR Classic mit Musik von Florence Price, der ersten Afroamerikanerin, die in den USA als Komponistin klassischer Musik bekannt wurde. Die Konzertouvertüre Nummer 1 dirigiert John Jetta am Pult der Württembergischen Philharmonie Reutlingen.

Das war die Konzertouvertüre für Orchester Nummer 1 von Florence Price. Die Württembergische Philharmonie Reutlingen wurde von John Jetta geleitet. Und wir bleiben musikalisch im 20. Jahrhundert. Der Pianist Martin Klett zeigt uns einen kleinen Tanz aus Bolivien, komponiert von Carlos Guastavino, der allerdings aus Argentinien stammt.

Bailecito, ein kleiner Tanz aus Bolivien von Carlos Guastavino, auf dem Klavier gespielt von Martin Klett, seit 2025 Professor für Kammermusik an der Hochschule für Musik Franz Liszt in Weimar. Der englische Barockkomponist Henry Purcell hinterließ nach seinem plötzlichen Tod im Jahr 1695 eine beträchtliche Anzahl unveröffentlichter Werke. Dazu zählt auch die Schauspielmusik »The Virtuous Wife« or »Good Luck at Last«, hier im ARD-Nachtkonzert gespielt vom Parley of Instruments unter Roy Goodman.

The Virtuous Wife or Good Luck at Last. Eine Schauspielmusik aus der Feder von Henry Purcell, präsentiert vom Parley of Instruments unter Roy Goodman. Und es bleibt auch kurz vor Schluss barock mit einem flotten Satz aus der Sonate für Viola da Gamba und Cembalo Nummer 2 von Johann Sebastian Bach in einer Version für Cello und Klavier.

Der Cellist Daniel Müller-Schott und die Pianistin Angela Hewitt interpretierten den vierten Satz der Sonate für Viola da Gamba und Cembalo Nummer 2 von Johann Sebastian Bach, Werkeverzeichnis 1028. Sie hörten das ARD-Nachtkonzert, präsentiert von BR Klassik, dem Klassikprogramm des Bayerischen Rundfunks. Am Mikrofon war für Sie Sven Knappe. Ein herzliches Dankeschön fürs Einschalten und hoffentlich bis morgen.

0: Es ist 6 Uhr. 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
1: Die Nachrichten mit Katrin Baumhöfe. Guten Morgen.
2: Wir versuchen hier immer noch eine weitere Ausbreitung zu verhindern und sind auch in der aktiven Brandbekämpfung tätig.
1: Die Feuerwehr in Monschau in der Eifel hofft nach den Worten ihres Sprechers darauf, dass sich der Brand im Hohen Venn nicht weiter ausbreitet. Ein Gebiet entlang des Feuers wurde bewässert. Auch deshalb sind die Flammen nicht weiter in Richtung NRW vorgerückt. Einige Vororte von Monschau bleiben aber vorerst geräumt. Jochen Hilgers mit Eindrücken von den zerstörten Gebieten im Hohen Venn.
3: Richtige Erfolge hat man hier nicht erzielt. Ganz das Gegenteil. Man muss leider sagen, es ist ein ökologischer Totalschaden. Wenn man diese Bilder sieht, dann hat man zum ersten Mal einen wirklichen Eindruck über die Schäden. Da standen ein Vater mit seinem Sohn und die haben sich unterhalten mit Tränen in den Augen und haben gesagt, das, was wir hier sehen, das war einmal eines der schönsten Teile dieses Hochmoors und wir sehen, was davon übrig geblieben ist, eine Mondlandschaft.
1: In Sachsen-Anhalt wird ein neues Zentrum für Drohnensicherheit eröffnet. Es sollen neue Technologien erforscht, entwickelt und getestet werden, etwa zur Abwehr. Warum, erklärt Birte Sönnigsen.
4: Drohnen haben sich auch durch den Krieg Russlands gegen die Ukraine extrem weiterentwickelt. Sie können inzwischen teilweise Abwehrsysteme überwinden. KI-gesteuerte Drohnen können teilweise auch Ziele anfliegen, selbst wenn man versucht, sie mit einem Störsender davon abzuhalten. Es wird auch immer komplizierter, die unterschiedlichen Drohnentypen durch Sensoren zu erkennen.
1: Die A2 ist bei Dortmund gerade in beiden Richtungen gesperrt. Nach einem Unfall mit einem Schwerlasttransporter läuft ein Großeinsatz von Einsatz- und Rettungskräften. Der LKW hatte einen Bagger geladen und hat sich mit ihm überschlagen. Jetzt liegen die Fahrzeuge auf den Fahrbahnen. LKW und Bagger müssen aufwendig geborgen werden. Laut diesem Feuerwehrsprecher sind auch Diesel und Öl ausgelaufen.
5: Dieser Kraftstoff wird augenblicklich aufgefangen. Hier in der Nähe fließt noch ein Fluss, die Seesäcke. Dort wurde eine Ölsperre eingebracht, um zu verhindern, dass das Gewässer verschmutzt wird.
1: Die Einsatzkräfte gehen davon aus, dass die Sperrung der A2 zwischen Dortmund und Kamen noch bis zum Vormittag dauern wird. In dem Schwertransporter saßen 2 Personen. Sie wurden leicht verletzt in ein Krankenhaus gebracht. Jetzt weitere Meldungen im Überblick. In London sind bis zu 30.000 Menschen zu einer Mahnwache für den ehemaligen Cambridge-Professor Jason Arday gekommen. Der 41-Jährige war vergangene Woche tot aufgefunden worden. Er galt als schwarzer Shootingstar der britischen Wissenschaft, bevor Plagiatsvorwürfe gegen ihn aufkamen. Teilnehmer der Mahnwache sagen, eine rassistische Medienhetzjagd habe Arday in den Tod getrieben. Junge Menschen suchen im Job vor allem Stabilität und Fairness. WDR 1 Live hat eine Umfrage zu den Erwartungen junger Menschen im Beruf erstellen lassen. Demnach stehen als Kriterien bei der Suche nach einem Arbeitgeber vor allem eine angemessene Bezahlung und ein gutes Betriebsklima vorn. Für die Umfrage wurden mehr als 2000 Menschen unter 35 Jahren befragt. In Dänemark will die Regierung extra Prüfungen an Schulen einführen, wegen künstlicher Intelligenz. Die gehört für dänische Schülerinnen und Schüler zum Alltag. Sie nutzen sie zum Beispiel auch für Hausaufgaben. Am Ende des Schuljahres soll es zur größeren Abschlusshausarbeit bald auch eine mündliche Prüfung geben, um zu testen, ob die Schüler ihren Text auch wirklich verstanden haben. Der DFB startet am Vormittag den Kartenvorverkauf für die ersten Spiele mit Jürgen Klopp als Bundestrainer. In der Nations League stehen ab Ende September die ersten Heimspiele an, gegen Griechenland und Serbien, in Augsburg und München. Zum ersten Mal seit 25 Jahren gibt es dann wieder Stehplätze bei einem Spiel der Nationalmannschaft.
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1: Für die Oscar-Kategorie Bester internationaler Film reichen Länder außerhalb der USA jedes Jahr einen Film als offizielle Nominierung ein. Aus Deutschland steht jetzt eine Vorauswahl fest. Mehr von Gesa Box.
6: Insgesamt 11 Filme umfasst die Vorauswahl. Mit dabei ist Ach, diese Lücke, diese entsetzliche Lücke von Simon Verhoeven, der die Geschichte einer Künstlerfamilie erzählt und in Deutschland sehr erfolgreich im Kino lief. Welchen der 11 Filme Deutschland letztendlich einreicht, entscheidet eine unabhängige Fachjury. Und selbst dann ist es bis zur Oscar-Nominierung noch ein langer Weg. Für die Kategorie Bester internationaler Film werden insgesamt dann nur 5 Filme von der Oscar Academy nominiert. Die Auswahl wird im Januar bekannt gegeben.
1: Das Wetter in Nordrhein-Westfalen. Heute früh breiten sich vom Münsterland und dem unteren Niederrhein her dichte Wolken mit Regen aus. Am Nachmittag geht der Regen in Schauer über, Auflockerungen bleiben aber trotzdem selten und der Wind weht in starken Böen. In Gütersloh bis 21 Grad, in Wesel bis 22 und in Köln bis 23 Grad. Morgen viele Wolken und teils lang anhaltender Regen. Auch kurze Gewitter sind dann möglich bei erneut starkböigem Wind und maximal 16 bis 23 Grad. Das war WDR aktuell.
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7: Mit Cornelia Bittmann, guten Morgen. Heute ist Dienstag, der 18. August. Und es gibt mal wieder einen kuriosen Feiertag anzukündigen, den Tag des schlechten Gedichts, Bad Poetry Day. Den hat sich einer ausgedacht, der sich jetzt ins Fäustchen lacht, denn dämlich dichten können wir alle und ich tapp auch schon in die Sache rein.

So, wenn Sie gerade intuitiv auf die Zehenspitzen gegangen sind, dann dürfen Sie wieder runterkommen. Die Ballettstunde ist vorbei und der Tanz der kleinen Schwäne aus Peter Tschaikowskis Schwanensee ist ein schöner Beweis für das, was man Muscle Memory nennt. Das Gedächtnis des Körpers, der, wenn er mal Ballett getanzt hat, bei diesen Klängen vermutlich gleich wieder auf Spitze will. Das Royal Philharmonic Orchestra hat gespielt unter Nicolae Moldoveanu. Sie hören das Mosaik auf WDR 3 mit Cornelia Bittmann. Ich war übrigens nie im Ballett. Ich habe dieses Muscle Memory eher bei Geigenmusik, bei manchen Bach-Sonaten, Mozart-Quartetten oder Dvorak-Sinfonien. Da zucken die Finger so, als wollten sie sich aufs Griffbrett setzen. Manchmal kennen die sogar noch den Fingersatz von vor zig Jahren. Ich kenne ihn nicht mehr. Muskelerinnerung, Körpergedächtnis sind für Musikerinnen und Musiker unverzichtbar. Eine gut einstudierte Sonate spielt sich fast von selbst, aber eben nur fast. Was dazukommen muss, ist die Präsenz, der Augenblick, der Fokus aufs Hier und Jetzt. Wenn der stimmt, dann springt der Funke über, dann ist Musik viel mehr als nur Muskelerinnerung. Und deswegen hören wir Ihnen auch so gerne zu, den präsenten Musikerinnen und Musikern, wie hier der japanischen Geigerin Kyoko Shikata mit dem Rondo B-Dur von Wolfgang Amadeus Mozart.

0: Die Geigerin Kiyoko Shikata und das WDR-Sinfonieorchester unter Hans Stadelmeier mit dem Rondo in B-Dur, Köchelverzeichnis 269, einem Einzelsatz von Wolfgang Amadeus Mozart. Und damit ist es 17:45. Kein künstliches, sondern ein künstlerisches Bundesland ist Nordrhein-Westfalen. Das hat mein Kollege Michael Köhler gestern nochmal klargestellt beim Rückblick auf die Gründungsjahre von NRW. 80 Jahre sind vergangen seit der Operation Marriage, seit die britische Militärregierung die preußischen Provinzen Nordrhein und Westfalen an den Traualtar geführt hat. Im Bundesland mit dem Bindestrich, ist ja längst nicht das einzige, lebt es sich seitdem ganz gut. Und wenn man zurückschaut, ist es vor allem die Kultur, die NRW eine Identität und neue Ideale gegeben hat. Allen Widerständen in den frühen Nachkriegsjahren zum Trotz. In unserer Mosaikserie zu 80 Jahren NRW schauen wir heute auf die 50er. So steif und schwarz-weiß einem diese Zeit heute vorkommen mag, so revolutionär war doch das, was von Rhein und Ruhr aus in die Welt ging, Herwig Katzer erinnert.
1: Funksprüche von Aliens, Signale aus dem Jenseits, Radio kaputt.
2: Erschrecken Sie bitte nicht.
1: Gibt der Musiktheoretiker und Komponist Herbert Eimert Entwarnung. Die Klänge stammen aus Sinusgeneratoren, Rauscherzeugern und Tonbandgeräten des legendären Studios für elektronische Musik in Köln.
3: Es gibt Frequenzen, es gibt also nicht mehr Tonhöhen, sondern Frequenzen von 50 bis 15.000 Schwingungen. Dann gibt es 40 und mehr exakt gemessene Lautstärken und die Tondauern werden in Zentimetern des Bandes festgelegt.
1: Herbert Eimert gilt weltweit als Pionier der synthetischen Klangerzeugung und leitet ab 1951 das Kölner Soundlabor, das eng mit dem Namen Karl-Heinz Stockhausen verbunden ist. Der innovative Komponist aus Kerpen erschafft mit Hilfe elektronischer Impulse und Verfremdungen bisher unerhörte Klangwelten. Das findet nicht jeder schön.
4: Bei dieser Katzenmusik wird einem die ganze geistige Dekadenz und Ruhelosigkeit unserer Zeit bewusst,
1: zitiert Stockhausen, Mastermind und langjähriger Leiter des Studios für elektronische Musik, einen Hörer.
4: So etwas kann nur ein mechanisierter, unschlüssiger Mensch unserer Tage hervorbringen. Es ist nicht übertrieben, wenn ich sage, dass mir beim Einsetzen der sich anschließenden Musik von Händel und Mozart vor Freude die Tränen kamen und ich befreit aufatmete.
1: Mozart.

0: Und Modulationen. Diese Mischung können die Menschen zwischen Rhein und Weser Mitte der 1950er Jahre jetzt auch in ihrem eigenen landesweiten Rundfunk hören.
1: Hier meldet sich nach vielen Jahren zum ersten Mal wieder der Westdeutsche Rundfunk. In allen guten Stunden, so beginnt ein Lied von Beethoven, dem wir das Pausenzeichen des Westdeutschen Rundfunks, das Sie soeben hörten, entlehnt haben.
0: Der Neustart des WDR mit Intendant Hans Hartmann besiegelt in der Neujahrsnacht 1956 die Scheidung der Senderehe mit dem Norddeutschen Rundfunk. Der NWDR ist damit Geschichte und der WDR startet sein eigenes Programm.
2: Am Morgen bei schönem Wetter begibt sich der Maler Günther Uecker in den Hof, um einigen künstlerischen Nutzen aus dem Umgang mit Pfeil und Bogen zu ziehen.
0: Heißt es in einem Porträt des Künstlers Günther Uecker, einem Mitglied der Düsseldorfer Gruppe Zero, gegründet 1958 vom Bildhauer und Maler Heinz Mack und dem Licht- und Feuerkünstler Otto Piene. Ziel der Avantgardisten, wie die Gruppe 47 in der Literatur, wollen sie nach Nationalsozialismus und Krieg einen radikalen Neuanfang auch in der bildenden Kunst, so Otto Piene.
3: Für uns war Zero die Zone der Stille, des Schweigens, bevor wir uns auf den Weg machten. Eine neue Welt, eine Welt, an die wir glauben, eine Welt, die reiner ist, die gründlicher ist, die sensibler ist, die heller ist, als die Welt, in der wir groß wurden, aufzubauen.
0: Die klaren Formen und verspielten Installationen von Heinz Mack, die brennenden Bilder von Otto Piene, die Nagelbilder des Hammerkünstlers Günther Uecker. Sie sind ein Gegenentwurf zur brachialen Nazi-Ästhetik eines Arno Bräker. Die Gruppe Zero versteht die Stunde Null, das Zero, nicht als Ende, sondern als Aufbruch in eine neue Zeit. Mit einer radikal neuen Bildsprache arbeitet in den 1950er Jahren auch der Kölner Fotograf Karl-Heinz Hargesheimer, der sich knapp Chargesheimer nennt. Schnörkellos wie der Künstlername sind auch seine Motive.
4: Eine Kneipe in einer kleinen, engen Straße. Ein Zahnloser schwenkt eine Bierflasche. Zwei Torkelnde hängen an den Armen einer Vollbusigen.
0: Chargesheimer zeigt die Welt und die Menschen jenseits von Postkartenidyllen. Sein Bildband Im Ruhrgebiet mit Texten von Heinrich Böll und Fotos der rauen, grauen Wirklichkeit im Pott bringt Bürgermeister an Rhein und Ruhr in Rage. Man habe doch schönere Motive zu bieten. Das freut den Fotografen, der auf die Frage, warum er fotografiere, nur knapp antwortet.
5: Nur, um Geld zu verdienen.
0: Und auf Nachfrage, wie es wäre, wenn er keine Bilder machen würde.
5: Ich würde auch irgendwas suchen, dass ich Geld verdiene, ja.
0: Und so passt der unangepasste Fotokünstler und Exzentriker Chargesheimer doch auch ganz gut ins deutsche Wirtschaftswunder, die 1950er Jahre in Nordrhein-Westfalen.
6: Herwig Katzer mit einem Rückblick auf die Frühzeit unseres Bundeslands. Am 23. August wird Nordrhein-Westfalen 80 Jahre alt und unsere Mosaikserie zum Thema, die setzen wir morgen fort. Dann schauen wir in die 60er. Zum Nachhören gibt es unsere Beiträge wie immer bei wdr3.de.

Auch er gehörte zur Avantgarde der 1950er Jahre, der Komponist Stefan Wolpe, allerdings nicht im Rheinland, sondern in den USA, wohin der Jude und Kommunist während der NS-Zeit geflohen war. Wir haben sein Duett gehört aus der Bühnenmusik zu Molières Malade Imaginaire mit dem Ensemble Recherche unter Werner Herbers. Wolpe war dann durchaus auch in der Bundesrepublik aktiv, aber eben nur als Gast aus den USA. Ja, und jetzt kommt unser Kommentar zum Regen, der doch endlich eingesetzt hat und uns auch heute begleiten wird. Eine Arie von Bach mit dem Titel »So schnell ein rauschend Wasser schießt«. Es spielt die Lautenkompanie.

0: Die Lautenkompanie unter Wolfgang Katschner mit der Arie »So schnell ein rauschend Wasser schießt« aus der Kantate »Ach wie flüchtig, ach wie nichtig« von Johann Sebastian Bach.
1: 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Die Kurznachrichten um 6.30 Uhr mit Nina Lendfür. Guten Morgen. Der Waldbrand im Hohen Venn ist in der Nacht nicht weiter auf Nordrhein-Westfalen vorgerückt. Die Feuerwehr in Monschau in der Eifel hat ein Gebiet entlang der Flammen bewässert, um diese zurückzuhalten. In der Nacht wurde befürchtet, dass der Wind auffrischt, das war aber nicht der Fall. Einige Vororte von Monschau bleiben aber vorsorglich geräumt. Die Bezirksregierungen in Nordrhein-Westfalen gehen häufiger gegen Schulschwänzer vor. Vergangenes Jahr gab es fast 12.000 Bußgeldverfahren wegen Verletzungen der Schulpflicht. 25% mehr als im Jahr davor. In mindestens jedem 10. Fall ging es darum, dass eigenmächtig die Ferien verlängert wurden, um zum Beispiel günstigere Flüge zu bekommen. Bundesinnenminister Dobrindt eröffnet heute ein weiteres Drohnenzentrum. In Sachsen-Anhalt sollen neueste Technologien erforscht und getestet werden. Das macht das Deutsche Zentrum für Luft- und Raumfahrt schon seit einigen Jahren auf dem ehemaligen Flughafengelände in Kochstedt. Jetzt wird es zum nationalen Drohnentechnologiezentrum ausgebaut. Junge Menschen suchen im Job vor allem Stabilität und Fairness. WDR 1 Live hat eine Umfrage zu den Erwartungen junger Menschen im Beruf erstellen lassen. Demnach stehen als Kriterien bei der Suche nach einem Arbeitgeber vor allem eine angemessene Bezahlung und ein gutes Betriebsklima vorn. Für die Umfrage wurden mehr als 2000 Menschen unter 35 Jahren befragt.
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1: Für die Oscar-Kategorie Bester internationaler Film reichen Länder außerhalb der USA jedes Jahr einen Film als offizielle Nominierung ein. Aus Deutschland steht jetzt eine Vorauswahl fest. Mehr von Gesa Box.
3: Insgesamt 11 Filme umfasst die Vorauswahl. Mit dabei ist Ach, diese Lücke, diese entsetzliche Lücke von Simon Verhoeven, der die Geschichte einer Künstlerfamilie erzählt und in Deutschland sehr erfolgreich im Kino lief. Welchen der 11 Filme Deutschland letztendlich einreicht, entscheidet eine unabhängige Fachjury. Und selbst dann ist es bis zur Oscar-Nominierung noch ein langer Weg. Für die Kategorie Bester internationaler Film werden insgesamt dann nur 5 Filme von der Oscar Academy nominiert. Die Auswahl wird im Januar bekannt gegeben.
1: Und so wird das Wetter in Nordrhein-Westfalen. Heute früh breiten sich dichte Wolken und Regen aus. Dabei 15 bis 23 Grad. Teils gibt es starke Windböen. Morgen örtlich ergiebiger Regen, auch kurze Gewitter bei 16 bis 23 Grad. Die Zeit 6.33 Uhr.
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0: Die Prager Philharmoniker unter Jakob Hruscher mit der Polka aus der Böhmischen Suite von Antonín Dvořák.
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0: Wie verzweifelt muss ein Mensch sein, dass er den eigenen Tod in Kauf nimmt oder sogar sucht, um auf Missstände, auf unerträgliches Unrecht hinzuweisen. Noch dazu einen schmerzhaften, gewaltsamen Tod im Feuer. Wir kennen Fälle von Selbstverbrennung aus autoritären Regimen meist weit weg von uns. Vor 50 Jahren aber hat der evangelische Pfarrer Oskar Brüsewitz aus Zeitz in Sachsen-Anhalt diesen Weg gewählt, eine erschütternde Anklage gegen das Regime der DDR. Finny Anton rollt den Fall auf.
2: Ja, am Morgen des 18. August stand mein Mann außergewöhnlich früh auf. Er ging dann in den Garten und schnitt fast alle Rosen ab, verteilte sie in der Wohnung in Vasen und auch im Treppenhaus. Ich wunderte mich darüber, aber ich fragte ihn nicht, weil er gerne für Überraschungen sorgte.
3: Oskar Brüsewitz fährt an diesem Morgen mit seinem Wartburg zur Michaeliskirche in Zeitz. Dort angekommen, befestigt er auf dem Autodach zwei Transparente mit den Worten:
4: Funkspruch an alle. Die Kirche klagt den Kommunismus an. Wegen Unterdrückung in Schulen, an Kindern und Jugendlichen.
3: Der evangelische Pfarrer trägt einen schwarzen Talar. Aus seinem Auto holt er eine große Milchkanne, gefüllt mit Benzin. Er übergießt seine Kleidung damit und zündet sich selbst an.
5: Ich sah einen brennenden Menschen auf uns zukommen und ich schrie: Willi, schnell, dort brennt der Mensch!
3: Was treibt den Pfarrer an, sich selbst umzubringen? Oskar Brüsewitz ist kein konventioneller Pfarrer. Er setzt sich besonders für Kinder ein, baut einen Spielplatz und plant Kinderfeste, die teils beliebter sind als FDJ-Treffen.
2: Mein Mann wollte immer wieder auf Jesus Christus hinweisen, nicht auf seine eigene Person, und hat da die verschiedensten Methoden angewandt.
3: Und Brüsewitz klagt das SED-Regime an, christliche Kinder zu benachteiligen. DDR-Funktionäre fordern Brüsewitz Versetzung und selbst die Kirchenleitung empfiehlt dem Pfarrer, in den Westen zu gehen. In einem Abschiedsbrief schreibt er:
4: Obwohl der scheinbar tiefe Friede, der auch in die Christenheit eingedrungen ist, zukunftsversprechend ist, tobt zwischen Licht und Finsternis ein mächtiger Krieg. Wahrheit und Lüge stehen nebeneinander.
3: Nachdem sich Brüsewitz in Zeitz selbst anzündet, kommt er mit schweren Verletzungen ins Krankenhaus. Niemand darf ihn besuchen. 4 Tage später stirbt er. Es beginnt ein Kampf um die Deutungshoheit. Die evangelische Kirche ist erst ratlos und überfordert. Bei der Beerdigung heißt es dann in der Rede von Propst Friedrich Wilhelm Bäumer:
6: Wir haben in unserer Kirchenleitung erklärt, dass wir seiner Tat nicht zustimmen können. Aber wir distanzieren uns von dem Menschen und Bruder nicht.
3: Die SED will die Selbstverbrennung zuerst verheimlichen. Doch als die Tat in Westdeutschland Schlagzeilen macht, erscheinen auch in den DDR-Staatsmedien Artikel. Darin wird Brüsewitz als geisteskranker Psychopath mit pädophilen Neigungen dargestellt. Daraufhin ist der Widerstand groß. Die Kirche distanziert sich von den Darstellungen. Tausende Bürger schreiben Protestbriefe an die DDR-Zeitungen. Alle verurteilen die Verunglimpfung des Pfarrers. Es entsteht eine Opposition aus Volk und Kirche.
7: Ich denke schon, dass seine Tat auch ihren Anteil hat, dass letzten Endes 88, 89 viele Hunderttausend das Kreuz gerade machten und sagten: Wir wollen eine andere Gesellschaft.
3: Erklärt der damalige DDR-Kirchenfunktionär Manfred Stolpe 30 Jahre nach der Tat von Oskar Brüsewitz. Für viele Christen in der DDR wird der Pfarrer zur Symbolfigur des Widerstandes. Grund dafür war seine Selbstverbrennung am 18. August 1976. Das war heute vor 50 Jahren.

0: Nachdenkliches von Per Sturby Utbring, der die Musik geschrieben hat zur Serie zur Serie The Trio. Und der Titel, den wir gehört haben, der heißt Stockholm 26. Sie hören das Mosaik auf WDR 3. Es ist genau 6:45. Denken Sie mal an nichts. Was? Gar nicht so einfach. Die Abwesenheit von allem, die hat es in der deutschen Philosophie weit gebracht, bis zum nichtenden Nichts bei Heidegger, aber deswegen ist sie uns noch längst nicht vertraut. Im Gegenteil, es kann einem schon ganz schön schwindelig werden, wenn man versucht, das Nichts zu erfassen. In Prag findet zurzeit ein ganzes Festival über das Nichts statt. Wer aber dort philosophischen Extremsport erwartet, täuscht sich. Der Hintergrund für die Reise ins Nichts ist ein durchaus pragmatischer. Er hat zu tun mit Selbstfürsorge und Entschleunigung. Aus Prag, Paul Vorreiter.
1: Im Wasserturm im Prager Kreativviertel Letná werden im Erdgeschoss die Vorhänge zugezogen. Rund 2 Dutzend Matratzen verteilen die Veranstalter gleichmäßig im Raum. Zwischen den Betten Stehlampen mit warmem orangefarbenen Licht. Auf den weißen Kissen stehen Sätze wie »Du musst nichts«, auf Tschechisch »Nemusisch« oder »Onic nejde«, »Es geht um nichts«. Das hier ist ein Saal, in dem Konzerte, Tanz und auch Yogakurse stattfinden werden. Hier kann man tagsüber jederzeit vorbeikommen und sich auf die Betten legen und entspannen. Statt zu sitzen, werden die Besucher hier während der Konzerte und Auftritte auch liegen, sagt der Bühnenbildner Marek Zbin. Das Festival Onicem, das Festival über Nichts, will einen Gegenpol zum Alltagsstress schaffen. Besucherinnen und Besucher können hier also liegen, zuhören, sich bewegen oder einfach mal nichts tun. Die Angebote sind kostenlos. Nichts, nur Tanz, lautet der Name eines Workshops. In einem weiteren geht es um Körperbeherrschung. Auch Märchen werden vorgelesen. Jeden Morgen gibt es außerdem Yoga mit Trainerin Lucie Königova. Wir konzentrieren uns darauf, wie es ist, einfach nur zu sein. Wir versuchen nicht, eine bestimmte Person zu sein oder eine bestimmte Rolle zu erfüllen, sondern uns bewusst zu werden, was in diesem Moment mit uns geschieht und wo wir gerade sind. Der erste Kurs am Montagmorgen kam gut an, sagt Königova. Es ging nicht darum, möglichst perfekte Positionen einzunehmen, sondern darum, den eigenen Atem, die Kräfte und die Grenzen des Körpers wahrzunehmen. Dinge, für die im Alltag oft keine Zeit bleibt. Hinter dem scheinbar leichten Festivalmotto steckt ein ernster Gedanke. Beteiligt ist die Organisation Mila. Sie setzt sich für bessere Bedingungen in der Altenpflege in Tschechien und mehr Anerkennung für Pflegende ein. Wir wollten einen Ort schaffen, der für die Menschen eine Quelle der Energie ist und deutlich machen, dass Fürsorge für andere nur dann möglich ist, wenn man ausreichend für sich selbst sorgt. Deshalb haben wir einen Ort geschaffen, an dem sich die Besucher mit diesem Thema auseinandersetzen und erkennen können, wie wichtig es ist, Energie für sich selbst zu haben.
2: Mit Energie, Prozess.
1: Simona Bagarova ist Gründerin und Leiterin von Mila. Sie kritisiert, dass die Altenpflege in Tschechien politisch und gesellschaftlich zu wenig Aufmerksamkeit bekomme. Schon heute fehlen im Bereich der sozialen Dienste rund 3000 Beschäftigte, darunter Pflege- und Betreuungskräfte. Bis 2050 soll die Zahl der Seniorinnen und Senioren in Tschechien um 1 Million zunehmen. Auch Anetta, selbst Therapeutin in einem Seniorenheim, nutzt das Yoga-Angebot während des Festivals. Sie will hier nach eigener Aussage Stress abbauen. Yoga hilft mir, wieder ins Gleichgewicht zu kommen. Und ich finde die Idee dieses Festivals sehr wichtig, dass Pflege die Aufmerksamkeit bekommt, die sie verdient. In Tschechien ist das kein häufig diskutiertes Thema in der Öffentlichkeit, ganz sicher nicht. Ziel des Festivals ist es also, Tempo aus dem Alltag herauszunehmen, sich selbst zu stabilisieren, damit so wieder stärkere menschliche Bindungen entstehen. Leichter gesagt als getan, denn für sich selbst gut zu sorgen, das beherrschen manche Tschechinnen und Tschechen nicht so gut, beobachtet Yoga-Lehrerin Lucie. Ich habe den Eindruck, dass heutzutage immer mehr Menschen in einer solchen Hektik leben, die ihnen oft nicht gut tut. Und manchmal wäre es gut, sich bewusst zu machen, wo es vielleicht besser ist, nicht einzugreifen, sondern die Dinge aus sich selbst heraus passieren zu lassen. Noch bis Sonntag lädt das Festival über das Nichts in Prag zum Innehalten ein.
0: Paul Vorreiter über das Festival über das Nichts in Prag. Und an dieser Stelle würde ja eigentlich wunderbar ein Titel wie 4:33 von John Cage passen. Dieses Klavierstück, bei dem der Pianist oder die Pianistin am Instrument sitzt und einfach nicht spielt. Aber das kommt im Radio leider gar nicht gut. Deswegen haben wir uns entschieden für Carl Philipp Emanuel Bach.

Das Ensemble Arte dei Suonatori mit dem Menuett aus der Sinfonie in F-Dur oder einer Sinfonie in F-Dur von Carl Philipp Emanuel Bach. Und wie seinerzeit der alte CPE hat auch hier der Cembalist Marcin Szwonkiewicz das Ensemble vom Cembalo aus geleitet. Hier ist das Mosaik auf WDR3, 7:08. In allen guten Stunden, so heißt ein Lied von Beethoven. Und wenn Sie uns schon ein bisschen länger zuhören heute Morgen, dann erinnern Sie sich, dass in unserem Beitrag über die 50er Jahre auch dieses Lied erwähnt wurde, denn es hat das Pausezeichen des frühen Westdeutschen Rundfunk geliefert. Dam, da, da, nee, dam, dam, dam, dam, dam. So ist diese Melodie in allen guten Stunden. Und wir haben die Gelegenheit genutzt, um dieses Lied mal in voller Länge zu hören. Werner Becker und Ferdinand Schnelle singen im Duett und es begleitet das WDR-Sinfonieorchester.

In allen guten Stunden das Bundeslied von Ludwig van Beethoven, Vorlage für das Pausenzeichen des Westdeutschen Rundfunks ab dem Jahr 1956. Unsere Aufnahme ist auch schon ein bisschen älter, ist gemacht worden vom WDR-Sinfonieorchester und dem Rundfunkchor. Werner Becker und Ferdinand Schnelle haben die Tenorpassagen gesungen. Und damit ist es gleich 7 Uhr Zeit für die Nachrichten mit Katrin Baumhöfer. Und danach sprechen wir hier im WDR3 Mosaik über das AGG, das Allgemeine Gleichbehandlungsgesetz, ein Mittel und Werkzeug gegen Diskriminierung, das heute 20 Jahre alt wird.

0: 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Es ist 7 Uhr. 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
1: Die Nachrichten mit Katrin Baumhöfe. Guten Morgen.
2: Wir versuchen hier immer noch eine weitere Ausbreitung zu verhindern und sind auch in der aktiven Brandbekämpfung tätig.
1: Die Feuerwehr in Monschau in der Eifel hofft laut ihrem Sprecher weiter, dass sich der Brand im Hohen Venn nicht ausbreitet. Ein Gebiet entlang des Feuers wurde bewässert. Auch deshalb sind die Flammen nicht weiter Richtung NRW vorgerückt. Einige Straßen, die zur Monschau gehören, bleiben aber vorerst geräumt. Aus Monschau, Michaela Hase.
3: Nach Wettervorhersagen war zunächst befürchtet worden, dass der Wind drehen könnte und die Flammen dann auf einen Bereich von Monschau-Kalter Herberg zutreiben könnte, der ganz nah an der belgischen Grenze liegt. Bislang ist das aber ausgeblieben. Sicherheitshalber hat die Feuerwehr das Gebiet trotzdem schon bewässert. Gute Nachrichten gibt es von der belgischen Seite. Seit gestern Abend dürfen die Menschen in dem belgischen Dorf Surbrot in ihre Häuser zurück. Und die Erleichterung ist bei vielen groß.
1: Die A2 ist bei Dortmund gerade in beiden Richtungen gesperrt. Nach einem Unfall mit einem Schwerlasttransporter läuft ein Großeinsatz von Feuerwehr und Rettungskräften. Der LKW hatte einen Baukran geladen und hat sich mit ihm überschlagen. Jetzt liegen die Fahrzeuge auf den Fahrbahnen. LKW und Kran müssen aufwendig geborgen werden. Laut diesem Feuerwehrsprecher sind auch Diesel und Öl ausgelaufen.
4: Dieser Kraftstoff wird augenblicklich aufgefangen. Hier in der Nähe fließt noch ein Fluss, die Seesäcke. Dort wurde eine Ölsperre eingebracht, um zu verhindern, dass das Gewässer verschmutzt wird.
1: Die Einsatzkräfte gehen davon aus, dass die Sperrung der A2 zwischen Dortmund und Kamen noch bis zum Vormittag dauern kann. In dem Schwertransporter saßen 2 Personen. Sie wurden leicht verletzt in ein Krankenhaus gebracht. In Dänemark hat die Regierung auf KI an Schulen reagiert. In dem Land gehört künstliche Intelligenz für viele Schülerinnen und Schüler zum Alltag. Auch Hausaufgaben werden damit geschrieben. Jetzt soll es mehr Kontrollmechanismen geben. Arne Bartram berichtet.
5: KI trifft in Dänemark auf ein Schulsystem, das ohnehin schon stark digitalisiert ist. Doch die Regierung will die Technologie nicht wieder aus den Klassenzimmern verbannen, sondern den Umgang damit stärker kontrollieren. Weiterführende Schulen sollen während Prüfungen Überwachungssoftware einsetzen und den Zugriff auf KI-Dienste sperren. Aufgaben sollen außerdem wieder häufiger direkt in der Schule erledigt werden. Und eine größere Abschlusshausarbeit am Ende des Schuljahres muss zusätzlich mündlich verteidigt werden. So soll auffallen, wenn jemand eine Arbeit zwar abgibt, den Inhalt aber selbst gar nicht erklären kann.
1: Weitere Meldungen im Überblick. Bundesinnenminister Dobrindt eröffnet heute ein weiteres Drohnenzentrum. In Sachsen-Anhalt sollen neue Technologien erforscht und getestet werden. Das macht das Deutsche Zentrum für Luft- und Raumfahrt schon seit einigen Jahren auf dem ehemaligen Flughafengelände in Kochstedt. Jetzt wird es zum Nationalen Drohnentechnologiezentrum ausgebaut. In London sind bis zu 30.000 Menschen zu einer Mahnwache für den ehemaligen Cambridge-Professor Jason Arday gekommen. Der 41-Jährige war vergangene Woche tot aufgefunden worden. Er galt als schwarzer Shootingstar der britischen Wissenschaft, bevor Plagiatsvorwürfe gegen ihn aufkamen. Teilnehmer der Mahnwache sagen, eine rassistische Medienhetzjagd habe Arday in den Tod getrieben. Auf Hawaii hat ein Tropensturm schwere Schäden angerichtet. Auf der Hauptinsel wurden rund 100 Häuser aus ihren Fundamenten gerissen und weggespült. Bäume und Trümmer stürzten auf Straßen. In mehr als 100.000 Haushalten fiel der Strom aus. Mindestens eine Frau kam während des Sturms auf Hawaii ums Leben. Der DFB startet am Vormittag den Kartenvorverkauf für die ersten Spiele mit Jürgen Klopp als Bundestrainer. In der Nations League stehen ab Ende September die ersten Heimspiele an gegen Griechenland und Serbien in Augsburg und München. Zum ersten Mal seit 25 Jahren gibt es dann wieder Stehplätze bei einem Spiel der Nationalmannschaft.
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1: Für die Oscar-Kategorie Bester internationaler Film reichen Länder außerhalb der USA jedes Jahr einen Film als offizielle Nominierung ein. Aus Deutschland steht jetzt eine Vorauswahl fest. Mehr von Gesa Box.
6: Insgesamt 11 Filme umfasst die Vorauswahl. Mit dabei ist Ach, diese Lücke, diese entsetzliche Lücke von Simon Verhoeven, der die Geschichte einer Künstlerfamilie erzählt und in Deutschland sehr erfolgreich im Kino lief. Welchen der 11 Filme Deutschland letztendlich einreicht, entscheidet eine unabhängige Fachjury. Und selbst dann ist es bis zur Oscar-Nominierung noch ein langer Weg. Für die Kategorie Bester internationaler Film werden insgesamt dann nur 5 Filme von der Oscar Academy nominiert. Die Auswahl wird im Januar bekannt gegeben.
1: Das Wetter in Nordrhein-Westfalen. Heute früh breiten sich vom Münsterland und dem unteren Niederrhein her dichte Wolken mit Regen aus. Am Nachmittag geht der Niederschlag in Schauer über, Auflockerungen bleiben selten und der Wind weht in teils starken Böen. In Brilon bis 19 Grad, in Detmold bis 20 und in Aalen bis 22 Grad. Morgen viele Wolken und teils lang anhaltender Regen, auch kurze Gewitter sind möglich, bei erneut starkböigem Wind und maximal 16 bis 23 Grad. Das war WDR aktuell.
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7: Mit Cornelia Bittmann, guten Morgen. Menschen mit einem ausländisch klingenden Nachnamen haben es in Deutschland zuweilen schwer. Bei der Wohnungssuche oder einer Bewerbung kommen sie oft gar nicht in die engere Wahl. Gegen eine solche Benachteiligung kann man gerichtlich vorgehen, wenn man sie denn beweisen kann. Dafür gibt es das AGG, das Allgemeine Gleichbehandlungsgesetz. Darüber wollen wir gleich sprechen mit einer Juristin, die als Beraterin in Diskriminierungsfragen arbeitet. Denn dieses AGG, das Gleichbehandlungsgesetz, wird heute auf den Tag 20 Jahre alt. Gegen 20 nach 7 haben wir uns dann einen Zwischenruf gegönnt. Der befasst sich heute mit dem Tag der schlechten Poesie, dem Bad Poetry Day, der an diesem 18. August begangen wird.

0: Eine Ouvertüre im Dreivierteltakt, das war die Sinfonie aus dem sakralen Drama San Guglielmo Duca d'Aquitania von Giovanni Battista Pergolesi. Antonio Pappano leitete das Orchestra dell'Accademia Nazionale di Santa Cecilia. Sie hören das Mosaik auf WDR 3. Junge, schlanke Sekretärin gesucht. Oder Wohnung zu vermieten, nur an Deutsche. Solche Anzeigen konnte man vor gut 20 Jahren durchaus noch lesen in Deutschland. Seitdem hat sich vieles geändert. Heute vor 20 Jahren trat das Allgemeine Gleichbehandlungsgesetz, das AGG, in Kraft, das eigentlich ein Antidiskriminierungsgesetz ist. Es verbietet, dass Menschen aufgrund der ethnischen Herkunft, des Alters, des Geschlechts, einer Behinderung, der Religion oder der sexuellen Identität eine, Zitat, weniger günstige Behandlung erfahren als andere in einer vergleichbaren Situation. Wie gut funktioniert dieses Gesetz in der Praxis? Wo ist noch Luft nach oben? Und können Gesetze überhaupt ein verändertes Bewusstsein schaffen für Dinge, die auf der Ebene des gesellschaftlichen Miteinanders liegen? Darüber möchte ich jetzt sprechen mit Isabel Teller. Sie ist Juristin bei ARIC NRW, dem Antirassismus-Informationszentrum, und sie ist Rechtsschutzberaterin für Antidiskriminierungsstellen. Guten Morgen.
1: Guten Morgen.
0: Frau Teller, Sie haben viele Jahre lang Opfer von Diskriminierung beraten. Wie haben sich die Fälle verändert? Welche Gruppen sind aktuell besonders betroffen?
1: Also eine großartige Veränderung bei den Merkmalen, die von Diskriminierung betroffen sind, können wir eigentlich in den ganzen 20 Jahren, die das Allgemeine Gleichbehandlungsgesetz jetzt gilt, nicht feststellen. Wir können tatsächlich sagen, dass immer schon Menschen, die von Rassismus betroffen sind, dazu gehört antimuslimischer Rassismus, antischwarzer Rassismus, neuerdings natürlich auch sehr angestiegen Antisemitismus oder auch Sexismus, die Merkmale sind, die von Anfang an, also seit 2006, besonders von Diskriminierung betroffen waren und auch im Fokus der Beratungsarbeit standen. Was ich feststellen kann im Laufe dieser 20 Jahre, ist, dass das Bewusstsein, dass Diskriminierung zu unserem gesellschaftlichen Alltag gehört, in der Gesellschaft angekommen ist. Das hat es zu Anfang des Inkrafttretens, also 2006, eigentlich noch nicht gegeben. Da hat es eine große Entwicklung gegeben und auch im politischen Diskurs ist genau dieses Thema Diskriminierung, Gleichbehandlung sehr wichtig geworden. Also wir können eigentlich gegen

0: die wichtigsten Entwicklungen, die ich da gerne nennen würde. Vielleicht noch eine Ergänzung, was zu den gesellschaftlichen Bereichen, in denen Diskriminierung hauptsächlich stattfindet, unserer Erfahrung nach. Das waren von Anfang an eigentlich immer die Bereiche Arbeit, Zugang zur Arbeit oder im Arbeitsalltag und die Bereiche Bildung und auch Ämter und Behörden. Ja, generell eine Sache noch. Es hat von Anfang an also einen leichten, aber stetigen Anstieg der Beratungsanfragen gegeben. Das kann man auch noch auf jeden Fall sagen.
1: Also wenn wir eine Summe ziehen, dann kann man sagen, es gibt eine erhöhte über die 20 Jahre Sensibilisierung in der Gesellschaft. Es gibt einen größeren Mut, auch Diskriminierung zur Sprache zu bringen oder erlebte Diskriminierung eben auch anzuzeigen. Aber es gibt eben auch eine Gegenbewegung, die Diskriminierung leugnet oder vielleicht fördert und aktiv betreibt. Jetzt soll ja dieses Gesetz auf Bundesebene reformiert werden. Wo sehen Sie den meisten Handlungsbedarf?
0: Ja, diese AGG-Reform ist ja noch im parlamentarischen Verfahren. Also es gibt einen Gesetzesentwurf, der angenommen wurde. Die Kritik an diesem Entwurf, also was fehlt an dieser geplanten AGG-Reform, ist einmal, dass es keine Erweiterung des Anwendungsbereiches auf staatliches Handeln gibt, denn das AGG gilt ja ausschließlich in den Bereichen Arbeit und allgemeines Zivilrecht, also die Verträge, die wir jeden Tag alltäglich schließen. Ein weiterer Kritikpunkt ist, dass die Reform weder eine Verbandsklage noch eine Prozessstandschaft vorsieht, also immer noch Einzelpersonen klagen müssen und sich dann durch Klageverfahren unter Umständen nochmal Retraumatisierungen und möglicherweise langen Verfahren ausgesetzt sehen. Positiv ist anzumerken, dass es eine Anhebung von 2 auf 4 Monaten gibt, für die Geltendmachung der im Allgemeinen Gleichbehandlungsgesetz vorgesehenen Fristen. Das ist gut, aber leider eine sehr, minimale Anhebung. Also 2 Monate war immer schon zu kurz, 4 Monate werden in der Praxis auch, weiterhin zu kurz sein. Wir hätten uns gewünscht, dass eine Frist von 1 Jahr in Zukunft vorgesehen ist.
1: Es
0: Positiv, ja,
1: gibt, ja,
0: bitte schön.
1: ich fasse es kurz zusammen. Unsere Gesprächszeit ist leider begrenzt, Frau Teller, auch wenn dieses Thema noch viele Unterpunkte erfordern könnte. Heute wird das Allgemeine Gleichbehandlungsgesetz des Bundes 20 Jahre alt. Darüber habe ich gesprochen mit der Juristin Isabel Teller vom Antirassismus-Informationszentrum AREC NRW. Frau Teller, vielen Dank.
0: Sehr gerne.

0: raffiniert, verfeinert sind die Walzer von Frédéric Chopin. Mit einem stupiden 1, 2, 3, 1, 2, 3 kommt man dieser Musik nicht bei. Schon eher mit dem eleganten Ansatz von Alexandre Tarot, der hier den Walzer E-Moll Opus Posthumum von Frédéric Chopin gespielt hat.
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0: Ja, und unsere sprachliche Raffinesse und unser sprachliches Feingefühl, das dürfen wir heute mal im Schrank lassen, denn es ist der Tag der schlechten Poesie. Und da ist alles erlaubt, was sich reimt, notfalls aufbiegen und brechen. Der kuriose Feiertag, ich hatte ihn heute früh schon angedroht, kommt aus den USA. Und an diesem Bad Poetry Day werden seit Jahren absichtsvoll holprige Verse veröffentlicht, vor allem natürlich in den sozialen Medien. Martin Becker, Literat und Zwischenrufer, findet das gar nicht so schlecht und meint, jeder Reim ist ein guter Reim. Hauptsache, es gibt ihn.
2: Der Sommer lallt, der Herbst wird kalt und im Winter sind wir alle alt. Noch nie war es so einfach wie heute, schrecklich tiefgründig und peinlich banal zu sein. Denn heute wird Lyrik gemacht, bis die Metrik kracht. Denn jetzt ein Reim, das wär fein. Keine Sorge, ab jetzt rumpelt und pumpelt hier gar nichts mehr, außer wir finden noch einen wohlklingenden Reimpartner für Fremdscham. Was sich normalerweise nur auf Glückwunschkarten zu runden Geburtstagen, hinter verschlossenen Türen von Hochzeitsfeiern oder im Kopf von Kulturstaatsministern abspielt, das steht heute im grellen Rampenlicht, das schlechte Gedicht. Und ja, der miese Reim ist das Alarmsignal Nummer 1 für Küchenpoesie aus dem Thermomix. Aber es geht noch schlimmer, und zwar viel subtiler, mit ambitionierter, schlechter Poesie. Ich weiß, wovon ich rede. Mit 17 Jahren schnitt ich beispielsweise Löcher in meinen Karoschal, bezeichnete mich als Künstler, zerhackte bedeutungsschwere Sätze in Einzelzeilen, schrieb alles klein und fühlte mich wie Gottfried Benn, Ingeborg Bachmann und Durst Grünbein in einer Person. Das Zimmer war leer wie die Seele, Samstagnächte im Sauerland. Gedichte mussten damals bei mir vor allem aussehen, als verstünde sie außer mir niemand. Verständlichkeit war verdächtig, Satzzeichen waren spießig und ein einzelnes Wort in einer Zeile schöne Kunst. Schön war das nicht, weder die lyrische Form noch die künstlerische Ambition. Aber eins zeigt mein Sauerländer-Sonett dann doch recht eindrucksvoll. Schlechte Lyrik ist verdammt demokratisch, weil sie schlichtweg alle beherrschen, die schreiben können. Also schreiben können im ganz grundsätzlichen Sinne des einigermaßen sinnhaften Aneinanderreihens von Wörtern. Und ganz im Ernst, vielleicht ist die minderwertige Dichtung ja mitunter viel dichter, als wir meinen. Ob Hurz oder Katzeklo, ob also Harpe Kerkeling oder Helge Schneider, ohne windschiefe Dichtung wäre die ganze Albernheit ziemlich öde. Selbst krachend gereimte Kindergedichte erfüllen ihren Zweck, nämlich Kinder hören krachende Gedichte. Und wenn auch nur 3 Gäste beim 90. Geburtstag von Onkel Karl aus Bochum-Langendreher ein Tränchen verdrücken beim Festakt zwischen fetten Koteletts und fetten Endreimen, gut so. Das ist oft mehr, als wir mit hochseriöser Magerquarkdichtung an Publikum erreichen können. Grausig schlechte Poesie entzieht sich außerdem wenigstens einer noch übleren Kategorie, dem wohltemperierten Mittelmaß. Und das wollen wir alle wirklich nicht sein. Also nehmen wir uns den heutigen Tag zu Herzen und schreiben wir. Reimen wir Schmerz auf Herz, Leben auf Geben und brechen Zeilen dort um, wo sie scheppern wie zerbrechendes Porzellan. Gönnen wir uns dichterische Katastrophen, mit denen wir eins auf jeden Fall bei den Lesenden schaffen: Aufmerksamkeit. Egal sind wir ihnen nach besonders furchtbaren Gedichten jedenfalls nicht. Und wenn uns heute irgendwann gar nichts mehr einfällt, bleibt immer noch der Herbst. Der wird bekanntlich kalt und im Winter sind wir alle alt. Ach, Lyrik, du gibst uns einfach immer Halt.

Kann denn Liebe Sünde sein? Heute wahlweise auch, kann denn Dichtung Sünde sein? Musik aus dem Film Der Blaufuchs von 1938, komponiert von Lothar Brühne und neu aufgelegt vom Salonorchester der Komischen Oper Berlin auf dem Album Berlin, Berlin, Berlin, das im Juli erschienen ist.

0: Tanz und Chor der Wassernixen aus dem allegorischen Ballett Hulda war das von César Franck. Das Orchestre Philharmonique Royale de Liège wurde geleitet von Christian Arming.
1: 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Die Kurznachrichten um 7.30 Uhr mit Nina Lentfür. Guten Morgen. Der Waldbrand im Hohen Venn ist in der Nacht nicht weiter auf Nordrhein-Westfalen vorgerückt. Die Feuerwehr in Monschau in der Eifel hat ein Gebiet entlang der Flammen bewässert, um diese zurückzuhalten. In der Nacht wurde befürchtet, dass der Wind auffrischt, das war aber nicht der Fall. Einige Vororte von Monschau bleiben aber vorsorglich geräumt. Die Ukraine hat in der Nacht offenbar wieder einen größeren Drohnenangriff auf Moskau und die Umgebung geflogen. Nach russischen Angaben wurde von 600 Drohnen rund ein Drittel abgefangen. In Moskau sollen 3 Menschen verletzt worden sein. Russland hat wiederum die ukrainische Stadt Saporischschja angegriffen. Mehrere Menschen sollen dabei getötet worden sein. In Dänemark möchte die Regierung extra Prüfungen an Schulen einführen wegen des Einsatzes von künstlicher Intelligenz. Die gehört für dänische Schülerinnen und Schüler zum Alltag. Sie nutzen sie zum Beispiel auch für Hausaufgaben. Am Ende des Schuljahres soll es zur größeren Abschlusshausarbeit bald auch eine mündliche Prüfung geben, um zu testen, ob die Schüler ihren Text auch wirklich verstanden haben. Auf Hawaii hat ein Tropensturm schwere Schäden angerichtet. Auf der Hauptinsel wurden rund 100 Häuser aus ihren Fundamenten gerissen und weggespült. Bäume und Trümmer stürzten auf Straßen. In mehr als 100.000 Haushalten fiel der Strom aus. Mindestens eine Frau kam während des Sturms auf Hawaii ums Leben.
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1: Die Schriftstellerin Kirsten Fuchs erhält 2027 den Kasseler Literaturpreis für grotesken Humor. Die Texte der Autorin seien immer ein überraschendes, intensives und hochkomisches Erlebnis, begründete der Stiftungsrat seine Entscheidung. Fuchs wurde 1977 in Chemnitz geboren und wuchs in Berlin auf, wo sie heute lebt. Nach einer Ausbildung zur Tischlerin gewann sie den Berliner Literaturwettbewerb Open Mic. Ihr Debütroman Die Titanic und Herr Berg erschien 2005. Der Kasseler Literaturpreis für grotesken Humor ist mit 10.000 Euro dotiert und wird seit 1985 jährlich von der Stiftung Brückner Kühne vergeben. Erster Preisträger war Loriot. Im vergangenen Jahr wurde Marc-Uwe Kling ausgezeichnet. In Berlin wird heute Abend mit einem Benefizkonzert an die Opfer des CSD-Anschlags vor 3 Wochen erinnert. Der schwule kurdische Rapper Baran Kok hat das Event organisiert. Auftreten werden unter anderem Herbert Grönemeyer, die Indie-Pop-Band Blond und die Rapperinnen Icky Mel, Bad Mom Jay und Juju. Das Konzert ist ausverkauft. Erwartet werden bis zu 3.500 Menschen. Die Einnahmen gehen an queere Projekte. Beim Berliner CSD am 25. Juli war ein islamistischer Attentäter mit einem Kleinbus in eine Menschengruppe gefahren. Eine Frau wurde getötet, mindestens 30 Menschen wurden verletzt. Die Vorauswahl für die deutsche Nominierung der Oscar-Kategorie Bester internationaler Film stehen fest. Das teilte German Films mit. Insgesamt 11 Filme stehen auf der Liste. Mit dabei ist Ach, diese Lücke, diese entsetzliche Lücke von Simon Verhoeven. Jedes Jahr kann mit der offiziellen Nominierung ein Film für die Kategorie ins Rennen geschickt werden. Welchen der 11 Filme Deutschland letztendlich einreicht, entscheidet eine unabhängige Fachjury. Am Ende werden nur 5 Filme von der Oscar Academy für den besten internationalen Film nominiert, von denen dann einer gewinnt. Die Oscar-Nominierungen werden im Januar bekannt gegeben. Und das waren die WDR 3 Kulturnachrichten. So wird das Wetter in Nordrhein-Westfalen. Heute früh breiten sich dichte Wolken aus. Es gibt auch Regen und dabei starke Windböen bei 15 bis 23 Grad. Und auch morgen örtlich ergiebiger Regen, kurze Gewitter, 16 bis 23 Grad. Die Zeit 7.35 Uhr.
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0: Die Academy of Ancient Music unter Christopher Hogwood mit dem Presto, dem zweiten Satz aus der 22. Sinfonie von Joseph Haydn, Beiname der Philosoph.
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0: Dazu ist jetzt Kersten Knipp ins Studio gekommen. Kersten, in knapp 3 Wochen wird in Sachsen-Anhalt ein neues Landesparlament gewählt und da kommen auch die journalistischen Einschläge immer näher.
2: Ja, denn die demografischen Institute, 2 jedenfalls, sehen die AfD sehr weit vorne, nämlich bei rund 42-43%, also die mit Abstand stärkste Partei. Und das heißt, sie könnte auch den Ministerpräsidenten stellen. Und in der Süddeutschen Zeitung äußert sich nun der Moderator und Autor Micky Beisenherz. Er setzt sich mit diesem seit einigen Tagen diskutierten Spiegel-Titel über den AfD-Spitzenkandidaten Ulrich Siegmund auseinander. Der gefährlichste Mann. Deutschland hat das Magazin diesen Titel überschrieben. Und Beisenherz meint nun in der Süddeutschen Zeitung, das ist ungeheure Wahlwerbung für die AfD.
3: Das Siegmund-Porträt im Spiegel ist gut. Es zeigt noch einmal recht deutlich, welches düstere Weltbild hinter der Fassade des Kessen-Simson-Fahrers steckt. Umso trauriger, dass diese saubere journalistische Leistung der Autorinnen und Autoren unter der Grabplatte eines aufmerksamkeitsgeilen Titels begraben wurde. Würden die Leute den ganzen Text lesen, bekämen sie ein differenziertes Bild des aussichtsreichen Bewerbers auf die Ministerpräsidentschaft vermittelt.
2: Aber woher kommt die Begeisterung vieler Ostdeutscher für die AfD? Die Welt, die Tageszeitung Die Welt, hat die Journalistin Marike Reimann interviewt. Sie ist selbst gebürtige Ostdeutsche und hat nun ein Buch über die Region geschrieben. Titel: Zweite Wende, warum Ostdeutschland uns alle angeht. Und eine ihrer Thesen, mit denen sie die Neigung zum Rechtspopulismus erklärt, ist die Armut. Über diese schreibt sie mit Blick auf ein bekanntes Plattenbauviertel in Rostock das Folgende.
3: Der Neuanstrich von Innenstädten sagt nichts darüber, was Menschen in der Tasche haben. Sie haben Warnemünde vor der Haustür und können sich gerade noch Lütten klein leisten. Meine Familie, meine Mutter, meine Schwester und ich, wir haben dort gelebt. Auch wir waren die Ärmeren. Hätte meine Mutter nicht alles, was überhaupt irgendwie übrig war, in meine Bildung gesteckt, säße ich jetzt vermutlich nicht hier.
0: Sagt die Journalistin Marike Reimann im Interview mit der Welt. Und jetzt kommen wir zu einem Nachruf.
2: Ja, die US-Schauspielerin Hayden Panettiere ist am Sonntag gestorben. Sie wurde gerade 36 Jahre alt. Bekannt wurde sie als Cheerleaderin Claire Bennett in der Serie Heroes sowie als Country-Sängerin Juliette Barnes in Nashville. In ihrer im Mai erschienenen Autobiografie hatte sie auch über ihre Probleme mit Sucht und Depression geschrieben. Der Guardian hat nun einen Nachruf veröffentlicht und darin erinnert er an einen Ausspruch von Brian Fuller, Autor der Serie Heroes. Der hatte sie einmal so gewürdigt: Sie war mehr als eine Schauspielerin, sie war eine Muse. Dazu heißt es nun in dem Blatt:
3: Diese, wenngleich zweifellos gut gemeinte, patriarchale Bemerkung deutet auf die Herausforderungen hin, denen sich Panettiere gegenüber sah. Sie musste künstlerisch tätig sein und zugleich die Fantasien so vieler Menschen vom Mädchensein verkörpern. Doch sie stellte sich diesen Herausforderungen und übertraf alle Erwartungen.
0: Schreibt der Guardian zum Tod der US-Schauspielerin Hayden Panettiere. Und zum Schluss geht's um unser aller Verhalten im Straßenverkehr.
2: Ja, das wird nämlich immer gröber, zeigt nun eine Studie Unfallforschung der Versicherer im Gesamtverband der Versicherer, kurz UDV, zu Verkehrsklima und Sicherheit im Straßenverkehr. Eines sei klar, heißt es augenzwinkernd in einem kommentierenden Artikel der Tageszeitung Taz. Schlecht verhalten sich immer die anderen.
3: Als Fußgängerin schimpfe ich auf alle RadfahrerInnen, von den Menschen, die mit dem E-Scooter auf dem Gehweg unterwegs sind, ganz zu schweigen. Als RadfahrerInnen werden mir die SUVs auf Radwegen genauso zum Feind wie PassantInnen, die ohne zu gucken über die Straße laufen. Aber auch als Beifahrerin im Auto komme ich aus dem Kopfschütteln nicht raus. Für mich steht fest, schuld sind immer die anderen.
0: Ertappt hat uns die Taz in unserer Neigung, die Schuld immer anderswo zu suchen. Und das war die Kulturmedienschau hier im Mosaik auf WDR 3. Vielen Dank, Kersten Knipp.

Ich trage einen großen Namen, konnte Otilie Sukowa-Dvorjakova von sich behaupten, denn sie war die Tochter von Antonín Dvořák und die Frau des Geigers und Komponisten Josef Suk. Leider ist sie nur 27 Jahre alt geworden. Sie hat auch komponiert und musiziert und von ihr stammt dieses Wiegenlied für Cello und Klavier. Das haben wir gerade hier im WDR frisch aufgezeichnet mit Anuschka Hack am Cello und Katharina Hack am Klavier. Und im Oktober wird dazu auch ein Album erscheinen. Man kann sich diesen Namen also mal merken, Otilie Sukowa-Dvorjakova. Unser nächster Name ist bekannt, Luigi Boccherini, der unter anderem ja ein unsterbliches Quintett geschrieben hat.

Na, für diese Aufnahme hätten die Ladykillers auch noch ein Cembalo in die Bude schleppen müssen. Das berühmte Menuett in A-Dur von Luigi Boccherini, hier leicht uminstrumentiert von den Philharmonics. Und damit ist es 8:10. Zeit für Kirche in WDR 3, auch heute mit Pastor Heddo Knieper aus Hamm. Und zu Beginn hören wir das Ensemble Polyharmique und das Wroclaw Baroque Orchestra mit einer Psalmvertonung von Johann David Heinichen. Laudate Dominum.

Guten Morgen. Vor einigen Jahren war ich auf Korsika im Urlaub. Nur am Strand rumliegen ist nichts für mich. Also habe ich auch einige Wanderungen unternommen. Eine davon führte mich über karge Felder am Rand von schroffen Hügeln. Auf den Feldern hat es vor kurzem gebrannt. Fasziniert sehe ich junge, grüne Blätter. Gerade dort, wo eine Pflanze nur noch verkohlt aus dem Boden ragt, genau dort sprießt wieder frisches, neues Grün. Ein wildes Trotzdem scheint mir die grünen Blätter entgegenzurufen. Jetzt erst recht. Als ich weiter darüber nachdenke, kommt mir ein Gedanke. Ist das, was ich hier sehe, nicht ein Bild für mein Leben? Manchmal geschieht so etwas wie ein Feuer, ein Brand. Da fegt eine Gewalt durch meinen Alltag, da gehen Dinge kaputt, da rächen sich früher begangene Fehler. Ein geliebter Mensch ist gestorben, Lebensträume zerplatzen. Nach so einem Feuer fühlt man sich am Boden, zerstört, ausgebrannt. Ich denke, so eine Erfahrung haben schon viele gemacht, mal stärker, mal schwächer. Auf diesen Feldern von Korsika habe ich Hoffnung gesehen. Was gerade noch wie tot erschien, war der Punkt für frisches Grün. Gerade an den schlimmsten Stellen wuchs wieder neues Leben. Wenn ich so einen Punkt in meinem Leben nennen will, dann ist es das Zerbrechen meiner Ehe. Damals habe ich mich von meiner Frau getrennt, habe sie und unsere drei erwachsenen Kinder enttäuscht, verletzt und verlassen. Ich erlebe es wirklich wie ein Feuer, das erst langsam begann und dann wütete. Vor und nach der Trennung verbrannten so viele Dinge: die Liebe, das Vertrauen, die Beziehung zu den Menschen, die meinem Herzen doch einmal so nah waren. Ich hatte nicht nur verbrannte Erde hinterlassen, sondern fühlte mich selbst wie verbrannte Erde. Schuldig, leer. Nun, einige Jahre danach, im Rückblick erkenne ich, dass Neues gewachsen ist, dass ich aus Fehlern gelernt habe, dass Schuld vergeben wurde, dass ich neue Menschen getroffen habe und dass ich auch neu lieben darf. Die Beziehung zu meinen Kindern ist mehrheitlich auf einer neuen, guten Ebene angekommen. Ich habe in der Bibel einen wunderschönen Text dazu gefunden. Er hat mich vor allem nach der Trennung begleitet. Das geknickte Schilfrohr zerbricht er nicht. Der Prophet Jesaja spricht hier von Jesus Christus, dem Sohn Gottes, der in die Welt gekommen ist, um Gottes Wesen zu zeigen. Und hier wird deutlich, wer angeknackst ist, wird von Gott nicht abgerissen, nicht noch weiter niedergemacht, sondern Gott verbindet den Bruch. Gott hilft beim Heilungsprozess. Er schenkt Hoffnung auf einen neuen Anfang. Er schenkt neue Kraft für ein neues Leben. So ist Gott. Und so hat er sich in Jesus gezeigt. Das mag klein anfangen, so wie die kleinen Pflanzen, die aus verbrannter Erde wachsen. So wünsche ich Ihnen allen, die sich gerade wie ein geknicktes Schilfrohr fühlen, die Hoffnung, dass sie sich wieder aufrichten werden und wachsen. Mit Gottes Hilfe. Ihr Pastor Hedo Knieper aus Hamm.

0: Das war Kirche in WDR 3, ein Beitrag der evangelischen Kirche. Zuletzt haben wir Jitka Tschechowa gehört mit dem Stammbuchblatt H-Moll von Wiedrich Smetana für Klavier. Katrin Baumhöfer hat gleich die Nachrichten für uns und danach spreche ich mit Elke Heidenreich für ihre Begeisterung für Musik. Aus ihrer Begeisterung für Musik und Literatur macht sie bekanntlich keinen Hehl. Und jetzt hat sie Liebesbekenntnisse zu Schriftstellern aus vielen Jahren zu einem Buch zusammengefasst. Hier bei uns im WDR 3 Mosaik gleich nach 9 Uhr.
1: 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Es ist 8 Uhr. 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
2: Die Nachrichten mit Katrin Baumhöfe. Guten Morgen. Im Hohen Venn in Belgien geht der Kampf gegen die Brände weiter. Die Feuerwehr spricht weiter von einer unberechenbaren Lage. Auch auf deutscher Seite in Monschau bleibt die Situation angespannt. Mehr von Katharina Niesen.
3: 3000 Hektar sind auf der belgischen Seite abgebrannt. Auf Drohnenbildern sieht das Gebiet schlimm aus, bisschen wie nach einem Vulkanausbruch. Alles schwarz und Rauch kommt aus dem Boden. Das ist wohl auch eins der größten Probleme, wenn es ums vollständige Löschen geht, weil auch unterirdisch in dem Moorgebiet noch Glutnester sind. Richtung deutscher Seite hat sich das Feuer nicht viel weiter ausgebreitet. Bewohnerinnen und Bewohner von zwei Straßen, die zu Monschau gehören und besonders nah am Brandgebiet sind, durften aber auch heute Nacht nicht in ihren Häusern schlafen. Es gab die Befürchtung, dass der Wind drehen könnte und die Flammen nochmal hochkommen lässt. Heute Morgen will sich die Feuerwehr die Lage nochmal genau anschauen und entscheiden, was passiert.
2: In Sachsen-Anhalt wird am Vormittag ein neues Zentrum zur Drohnensicherheit eröffnet. Dort sollen neue Technologien erforscht, entwickelt und getestet werden. Das macht das Deutsche Zentrum für Luft- und Raumfahrt schon seit einigen Jahren an dem Standort. Mehr dazu von Max Hensch.
4: Das Gelände liegt etwas verloren in der Provinz südlich von Magdeburg. Seit 2019 wird hier an Drohnen geforscht. Zunächst zur Erkennung von Waldbränden oder zum Transport von Medikamenten, nun immer stärker auch für das Militär. Dass der Flughafen Kochstedt nun zum deutschen Technologiezentrum für Drohnensicherheit ausgebaut wird, scheint fast logisch. Mehr als ein Dutzend Einrichtungen forschen hier bereits. Quasi im Wochentakt laufen Tests, erst kürzlich probierten Polizeibeamte Abwehrsysteme aus. Und die rasante Entwicklung der Angriffsdrohnen mit Wärmebild, Glasfaser und Sprengladungen, etwa im Ukraine-Krieg oder an der Straße von Hormus, bringen die Bundesregierung nun dazu, weiter in eigene Strukturen zu investieren.
2: In Dänemark hat die Regierung auf KI an Schulen reagiert. In dem Land gehört künstliche Intelligenz für viele Schülerinnen und Schüler zum Alltag. Auch Hausaufgaben werden damit geschrieben. Jetzt soll es mehr Kontrollmechanismen geben. Arne Bartram berichtet.
5: KI trifft in Dänemark auf ein Schulsystem, das ohnehin schon stark digitalisiert ist. Doch die Regierung will die Technologie nicht wieder aus den Klassenzimmern verbannen, sondern den Umgang damit stärker kontrollieren. Weiterführende Schulen sollen während Prüfungen Überwachungssoftware einsetzen und den Zugriff auf KI-Dienste sperren. Aufgaben sollen außerdem wieder häufiger direkt in der Schule erledigt werden. Und eine größere Abschlusshausarbeit am Ende des Schuljahres muss zusätzlich mündlich verteidigt werden. So soll auffallen, wenn jemand eine Arbeit zwar abgibt, den Inhalt aber selbst gar nicht erklären kann.
2: Weitere Meldungen im Überblick. In den USA macht ein großer Datenkauf Schlagzeilen. Google hat sich unter anderem Millionen E-Mails und Teams-Chats gesichert. Für das Datenpaket eines pleitegegangenen US-Billigfliegers hat Google 10 Millionen Dollar bezahlt und will damit seine KI trainieren. Sie soll lernen, Abläufe in Firmen besser zu verstehen. Alle persönlichen Informationen würden vor der Datenübergabe noch entfernt. Die Bezirksregierungen in Nordrhein-Westfalen gehen häufiger gegen Schulschwänzer vor. Vergangenes Jahr gab es fast 12.000 Bußgeldverfahren wegen Verletzungen der Schulpflicht. 25 mehr als im Jahr davor. In mindestens jedem 10. Fall ging es darum, dass eigenmächtig die Ferien verlängert wurden, um zum Beispiel günstigere Flüge zu bekommen. Bei Dortmund bleibt die A2 wohl noch einige Stunden lang gesperrt, und zwar in beiden Richtungen. Heute Nacht war bei einem Schwerlasttransporter vermutlich ein Reifen geplatzt, der Fahrer verlor die Kontrolle und der Baukran, der geladen war, rutschte zum Teil über die Mittelleitplanke. Die Polizei schätzt, dass die Bergungsarbeiten auf der A2 noch dauern werden.
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2: Die US-amerikanische Online-Plattform Discord muss in Brasilien erstmal alle Livestreams stoppen. Auch Videoanrufe sind nicht mehr möglich. Hintergrund ist der Tod eines 13-jährigen Mädchens. Marion Kürlis berichtet.
6: Im Juli sollen Jugendliche das Mädchen auf der Plattform dazu gedrängt haben, sich selbst zu töten. 5 verdächtige Teenager wurden festgenommen. Die brasilianischen Behörden werfen Discord vor, Kinder und Jugendliche nicht ausreichend vor Gewalt und anderen Gefahren zu schützen, vor allem bei Livestreams. Das US-Unternehmen erklärt, Gewalt habe auf der Plattform keinen Platz. Man arbeite mit den brasilianischen Behörden an einer Lösung. Discord ist besonders bei Gamern beliebt und hat nach eigenen Angaben jeden Tag weltweit mehr als 90 Millionen Nutzer und Nutzerinnen.
2: Das Wetter in Nordrhein-Westfalen. Heute früh breiten sich vom Münsterland und dem unteren Niederrhein her dichte Wolken mit Regen aus. Am Nachmittag geht der Regen in Schauer über, Auflockerungen bleiben aber selten. Der Wind weht in teils starken Böen. In Gummersbach bis 20 Grad, in Ibbenbüren bis 21 und in Hamm bis 22 Grad. Die Nacht wird bewölkt und bringt einzelne Schauer bei Tiefstwerten zwischen 18 und 13 Grad. Morgen viele Wolken und teils lang anhaltender Regen, auch kurze Gewitter sind möglich, bei erneut starkböigem Wind und maximal 16 bis 23 Grad. Das war WDR aktuell.
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0: Mit Cornelia Bittmann, guten Morgen an diesem Dienstag, dem 18. August. Ihr Leben lang habe sie sich eine Art Fanfare gewünscht, schreibt die Autorin, Literaturkritikerin und Moderatorin Elke Heidenreich. Eine Fanfare, die sie aufrüttelt, vorantreibt und ihr sagt, wie es weitergeht. Und die hat sie gefunden in den Worten der Dichterinnen und Dichter, in Worten, die Rettung und Trost bedeuten konnten. Ach, eine Fanfare, so heißt das neue Buch von Elke Heidenreich mit Liebeserklärungen an die Literaten und Literatinnen, die sie in ihrem Leben begleitet haben. Und bevor ich mit ihr darüber spreche, kommt hier eine Fanfare von Giuseppe Verdi.

0: König für einen Tag, Un giorno di regno, so heißt eine frühe Oper von Giuseppe Verdi und wir haben die Ouvertüre gehört mit dem Orchestra Filarmonica della Scala unter Riccardo Chailly. Ja, und mit der Musik haben wir sie schon mal auf unserer Seite, haben wir gedacht. Elke Heidenreich, die ja nicht zuletzt auch als Gastmoderin beim Klassikforum hier auftritt, ist erklärter Opernfan und liebt Verdi ganz besonders. In unserem heutigen Gespräch soll es aber nicht um Opern gehen und auch nicht um Musik, sondern um Literatur und vor allem Lyrik. Und da ist der Vergleich mit der Oper vielleicht gar nicht so weit hergeholt, weil einen ein gutes Gedicht eben auch treffen kann, wie eine Stelle in einem Musikstück, so ganz tief ins Herz. Davon erzählt Elke Heidenreich in ihrem neuen Buch. Es heißt Ach, eine Fanfare und enthält eine Auswahl ihrer Texte aus mehreren Jahrzehnten. Immer geht es um Lektüren, die sie berührt und verändert haben und oft geht es um Lyrik. Guten Morgen, Elke Heidenreich.
1: Guten Morgen, Frau Wittmann.
0: Frau Heidenreich, der Titel Ach, eine Fanfare, der stammt aus einem Gedicht von Gottfried Benn. Der hat Sie als Jugendliche geradezu umgehauen.
1: Ja, und in dem Gedicht heißt es, ach, eine Fanfare, doch nicht an Fleischesmund, dass ich erfahre, wo aller Töne Grund. Und das heißt also nicht irgendwas, jemand, der mich wach bläst wie Fanfaren im Krieg, sondern etwas, was ich lese, etwas, was mich ins Herz trifft. Und das war bei ihm so. Der hat Gedichte geschrieben, die Gedanken hatten, die ich auch hatte als junger Mensch, aber die ich nie hätte formulieren können. Und das hat zu meiner Entwicklung unglaublich viel beigetragen.
0: Der Gottfried Benn wurde und wird ja sehr kontrovers wahrgenommen. Sie nehmen ihn in Schutz auch gegen seine schwierige Persönlichkeit.
1: Ja, ich nehme ihn, sehe ihn auch kontrovers, natürlich. Er hatte eine schwierige Persönlichkeit, sehr trotz seiner vielen Affären, Lieben und Ehen, sehr frauenfeindlich zum Teil, auch in seiner Lyrik. Und vor allem hat er sich ja sehr früh mit den Nazis verbandelt, aber aus einem riesigen Irrtum heraus, den er später bitter bereut hat. Also man muss Leben, Mann und Werk hier ein bisschen trennen, denn in seinen Gedichten hat er eine Sprachgewalt, die mich als junges Mädchen richtig umgehauen hat. Und ich kann echt sagen, das hat mein Leben verändert damals. Er hat ein Gedicht geschrieben, da habe ich begriffen, dass ich in diesem toxischen Elternhaus, in dem ich war, nicht bleiben durfte, dass man sich lösen muss aus Verhältnissen, die einen umbringen. Und das habe ich getan. Und diese Texte sind zum Teil, Sie sagten es ja schon, ziemlich alt. Also die sind 30, 40 Jahre alt. Aber ich habe viele solcher Texte. Und ich wollte sie in ein Buch tun, weil sie einmal in der Zeitung waren. Also der über Ben war zum Beispiel einmal in der FAZ. Mhm. Oder einmal.
0: Das war eine Besprechung von Hörbüchern, ja, wo er selber zu hören ist, seine Stimme.
1: Ja, genau. Das Hörwerk Ben kam damals raus von 2001 um die Jahrtausendwende. Oder ich habe eine Laudatio gehalten auf Ruth Klüger oder auf Delius, Friedrich Christian Delius. Und das ist dann ein Abend und weg für immer. Und ich wollte irgendwie, hatte ich das Gefühl, jetzt wo ich alt bin, würde ich diese Texte, die mir die liebsten sind, einmal in einem Buch zusammengefasst sehen, weil die wirklich nur Tagesware waren. Und das ist jetzt passiert.
0: Und diese fast physische Wirkung, die Sie beschreiben, das ist ja irgendwie paradox. Den meisten sind Sie nie begegnet. Gottfried Benn, Simone de Beauvoir, Dylan Thomas, Dorothy Parker. Wie erklären Sie sich diese Unmittelbarkeit?
1: Durch die Sprache, die die haben, durch die Wucht der Erzählung und durch ihre Haltung im Leben. Und einigen bin ich ja begegnet. Tommy Ungerer, Dieter Forte, Ruth Klüger, zum Beispiel Delius. Das mischt sich. Und ich muss nicht jemandem unbedingt begegnen, um in seine Sprache oder sein Werk verliebt zu sein. Ich kann mich wirklich ich habe ihn auch verliebt,

0: aufgewachsen und hat sich mit 12 Jahren schon in den Alkohol und in die Literatur geflüchtet und hat Gedichte von einer solchen Wucht geschrieben, dass einen das umhaut. Manche versteht man gar nicht. Und um ihn besser zu verstehen, bin ich nach Wales gefahren. Ich habe damals ein Buch über ihn geschrieben, was längst vergriffen ist. Und darum lag mir am Herzen, diesen Text jetzt noch einmal in diesem Buch zu bringen. Ich war damals nicht ganz allein unterwegs, sondern mit dem Fotografen Tom Kraus, mit dem ich viele solcher Reisen gemacht habe. Mhm. Der hat fotografiert die ganzen Gasthäuser, in denen sich Dylan Thomas zu Tode gesoffen hat. Und wir haben da auch gesessen und haben auch viel Bier getrunken und Gedichte uns vorgelesen. Und so entstand dieser Text.
1: Man steigt ja bekanntlich nie in denselben Fluss. Wenn Sie heute Ihre Texte lesen, die 10, 20, einmal sogar über 40 Jahre alt sind, wie nehmen Sie die heute wahr? Was hat sich verändert?
0: Naja, vielleicht hat sich meine Sprache manchmal verändert. Ich bin nicht mehr ganz so enthusiastisch, wie ich damals war. Aber meine innere Haltung hat sich nicht verändert. Ich sehe, dass diese Texte und diese Schriftsteller mir immer ein rettendes Geländer in meinem Leben waren. Wenn ich nicht mehr wusste, wo es weitergeht, musste ich ein gutes Gedicht lesen oder eine gute Musik hören. Und dann habe ich es wieder geschafft. Der Satz mit dem rettenden Geländer ist auch aus einem Gedicht, und zwar von der polnischen Literatur-Nobelpreisträgerin Wisława Szymborska. Die hat mal gesagt, Poesie ist mir ein rettendes Geländer, und so war es bei mir auch immer. Wenn ich nicht mehr weiter wusste, das richtige Gedicht und ich konnte wieder. Das ist ganz komisch. Also ich bin mit großer Leidenschaft an diesen Dingen dran.
1: Ich frage mich, ob das Lesen von Gedichten ein bisschen eingebüßt hat an Selbstverständlichkeit. In der größten Buchhandlung in Köln, die kennen Sie, ist das einst große Lyrikregal auf 2 Bretter geschrumpft und da steht hauptsächlich so Lebenshilfe in Reimform. Wie nehmen Sie das wahr?
0: Das bricht mir das Herz. Und das Lesen überhaupt bricht ja immer mehr ein durchs Internet. Und so hat alles seine 2 Seiten. Das ist schlimm. Und dann sollte man wenigstens in jedem Haus der ewige Brunnen haben, diese große Gedichtsammlung deutschsprachiger Gedichte, 1000 Gedichte aus 12 Jahrhunderten. Also ohne den ewigen Brunnen könnte ich gar nicht durchs Leben kommen. Mhm. Der liegt immer neben meinem Bett und da ist zu jedem Thema das passende Gedicht aus jedem Jahrhundert. Da geht uns was verloren, wenn wir das nicht mehr haben. Ich bin als Teenager, ich war so unglücklich, verliebt und unglücklich in meinem Elternhaus. Und wenn ich dann ein Gedicht gelesen habe von jemand, der das ausdrücken konnte, das ist ein solcher Trost, ich kann das gar nicht beschreiben, dass man denkt, ich bin nicht verrückt, ich bin nicht die Einzige. Anderen geht es auch so und das ist doch was Tolles. Und wenn das verloren geht, finde ich das ganz, ganz traurig. Man sollte seinen Kindern Gedichte vorlesen. Man sieht doch auch, wie Kinder reagieren auf Lieder, auf Gedichte. Ich habe mal ein gereimtes Buch geschrieben über die Pinguine am Südpol. Das Buch konnten Kinder sofort ganz sogar auswendig, weil das sind einfache Verse.
1: Heute ist ja der Tag des schlechten Gedichts. Da sind wir ja alle aufgerufen, uns selber zu beteiligen, weil Ergebnis egal. Zum Schluss ein Motto von Dylan Thomas, das ich Ihrem Buch entnommen habe. Ich selbst lese Lyrik nur aus einem Grund, zum Vergnügen. Ich lese nur Gedichte, die mir gefallen. Das ist doch schon mal... Eine
0: das ist doch schon mal, er sagt, dieses ganze verschwurbelte Zeug, was kein Mensch versteht, das braucht man nicht. Ein Gedicht muss einen treffen wie ein Pfeil ins Herz. Ja.
1: Und wenn oder das wie passiert, eine Fanfare.
0: Oder wie eine Fanfare, genau.
1: Ach, eine Fanfare. Liebesbekenntnisse zu Schriftstellern von Elke Heidenreich ist im Hansa Verlag erschienen. Frau Heidenreich, vielen Dank und alles Gute.
0: Ich danke Ihnen für Ihr Interesse und das Gute bedeutet weiter Gedichte lesen. Danke. Tschüss.

0: Zwei Celli im Prestissimo-Modus. Kian Soltani und Pablo Ferrandez mit diesem Allegro Prestissimo, dem zweiten Satz aus einer Sonate von Jean-Baptiste Barrière. Musik von einem Album, das im Juli erschienen ist. Aber um das geht es jetzt nicht bei uns in den Musikempfehlungen, für die Christian Schnitzler reingekommen ist. Morgen, Christian.
1: Guten Morgen, Hasse.
0: Stattdessen nimmst du uns mit nach Finnland. Scenes from Finland, so heißt das neue Album, das der Dirigent Ruman Gamba mit der Oulu-Sinfonia aufgenommen hat. Ja, Finnland und klassische Musik, da sind wir sehr schnell bei Jean Sibelius, aber da muss ja doch noch mehr sein.
1: Das ist auch mehr. Also Sibelius ist auch dabei, da kommen wir nicht in Anführungszeichen drum herum. Der ist aber hier mit einem Werk drauf vertreten, das vermutlich wenige kennen. Das ist nämlich seine Scaramouche-Suite, aus einer Bühnenmusik ist die entstanden. Und bei dem Stichwort Bühnenmusik sind wir vielleicht auch, merkt man direkt, der Titel Szenen aus Finnland ist auch hier ganz wörtlich zu nehmen. Denn Ruman Gamba hat hier vier Orchestersuiten zusammengestellt, die aus Musiken von Filmen und Theaterstücken entstanden ist. Und da ist Sibelius nur einer davon, einer der Komponisten. Die anderen sind zum Beispiel Selim Palmgren, den kennt man vielleicht noch durch seine Klaviermusik. Und die anderen beiden sind Einar Englund und Kalervo Tukanen haben wir noch dabei. Also es ist eine kleine Entdeckungsreise durch die finnische Musik.
0: Und Namen, die man sich zwei, dreimal durchlesen muss, bevor die im Kopf hängen bleiben. Was kann man denn außer unbekannten Komponisten entdecken auf diesem Album? Merkt man, dass diese Szenen aus Finnland kommen?
1: Also so einen direkten finnischen Ton, der sich durch alles durchzieht, habe ich für mich nicht entdeckt. Wir haben zwar immer wieder mal so traditionelle Melodien und so, wo man das Gefühl hat, ah, man ist jetzt da oben in Skandinavien verhaftet. Aber es sind dann vielleicht eher die Themen, die teilweise so ein bisschen an Finnland erinnern. Wobei hier Sibelius ein bisschen ausschert. Seine Scaramouche-Suite, die bedient sich oder die stammt aus einer Ballettpantomime, die mit den Elementen der Commedia dell'arte spielt. Aber das ganze Stück ist überhaupt gar keine Komödie, sondern es ist eher ein Stück, das mit Obsession und Verlangen zu tun hat. Und deswegen ist es auch sehr expressiv oder expressiver und düsterer. Ein bisschen finnischer wird es dann schon bei Selim Palmgren, der eine Märchensuite geschrieben hat. Zu einem Theaterstück ist das entstanden. Und dieses Theaterstück heißt Tukimo und die Prinzessin. Und das ist so eine Art Aschenputtel-Story, die aber mit Elementen von Fabeln und Märchensagen verbunden ist. Und das klingt dann auch ein bisschen mehr fantastisch. Und ja, ein kleines Beispiel habe ich hier mitgebracht, das so ein bisschen an Tschaikowskis Nussknacker erinnert. Und jetzt gleich kommt direkt der Eindruck der nächsten Suite, die wir jetzt hören. Ja, da merkt man, da ist es deutlich mysteriöser und düsterer
0: sehr
1: als zuvor.
0: Finnisch doch, oder?
1: Ja, da hat man schon das Gefühl, es ist finnisch. Das ist Musik von Einar Englund und das ist Filmmusik gewesen, die er zu einer Suite zusammengepackt hat. Und der Film heißt Das weiße Rentier und das klingt ja erstmal ganz niedlich, aber düster ist es deswegen, weil das Tier ist verhext und blutrünstig. Also deswegen doch etwas eigen. Und dann haben wir aber noch ganz zum Schluss, dann wird es etwas herzerwärmender mit einer Weihnachtssuite von Kalervo Tukanen. Ja, und diese Musik klingt wirklich wundervoll pastoral, kann ich mal sagen.
0: Das eröffnet jetzt ja ganz unterschiedliche Geschichten, die du anreißt. Die Suiten sind laut der Titelliste jeweils nur 15 bis 20 Minuten lang. Einen finnischen, besonders finnischen Klang hörst du nicht, der sich durch alle Stücke zieht, hast du gesagt. Gibt es trotzdem was Neues über Finnland, was du hier mitnimmst?
1: Ja, ich habe mir hiermit nochmal deutlich gemacht, dass Finnland für mich, oder Finnland ist kein Klischee. Also ich habe natürlich beim Titel erwartet, ja, hier kommt was typisch Finnisches, Musik, die Landschaften beschreibt oder dieses skandinavische Leben. Aber so unterschiedlich wie die Stücke, die wir jetzt auch teilweise jetzt hier schon gehört haben, so unterschiedlich ist natürlich auch Finnland. Und diesen Eindruck, dass man hier wirklich so in vier verschiedene Guckkästen guckt und ganz unterschiedlich Szenen sieht, die hat auch Ruman Gamba sehr eindrucksvoll hier mit der Oulu Sinfonia umgesetzt. Also für mich ist wirklich ein Album, wo der Titel genau das verspricht oder hält, was er verspricht.
0: Und der lautet nochmal zum Mitschreiben: Scenes from Finland, Szenen aus Finnland. Wir hören jetzt noch ein bisschen rein in dieses blutrünstige weiße Rentier, nämlich das Finale aus der Filmmusik-Suite von Einar Englund. Rumon Gamba leitet die Oulu Sinfonia und das war Christian Schnitzler aus der WDR 3 Musikredaktion, der uns das mitgebracht hat. Christian, vielen Dank.
1: Bitteschön.

Das weiße Rentier treibt sein Unwesen in der Filmmusiksuite des finnischen Komponisten Einar Englund, erschienen auf dem neuen Album Szenen aus Finnland, Scenes from Finland, das die Oulu-Sinfonia unter Ruman Gamba herausgegeben hat. Wir haben das Finale gehört von dieser Filmmusiksuite hier im Mosaik auf WDR 3 und lauschen jetzt dem alten Grandler Johannes Brahms, der mit seinem Liebeslied unter dem Titel Nein, es ist nicht auszukommen mit den Leuten vermutlich auch ein bisschen eigene Meinung einfließen hat lassen.

0: Nein, es ist nicht auszukommen mit den Leuten. Alles wissen sie so giftig auszudeuten, heißt es im Liebesliederwalzer von Johannes Brahms. Hier instrumental interpretiert vom Gewandhausorchester Leipzig unter Ricardo Chailly.
1: 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Die Kurznachrichten um 8.30 Uhr mit Nina Lendfür. Guten Morgen. Der Waldbrand im Hohen Venn ist in der Nacht nicht weiter auf Nordrhein-Westfalen vorgerückt. Die Feuerwehr in Monschau in der Eifel hat ein Gebiet entlang der Flammen bewässert, um diese zurückzuhalten. In der Nacht wurde befürchtet, dass der Wind auffrischt, das war aber nicht der Fall. Einige Vororte von Monschau bleiben aber vorsorglich geräumt. Bundesinnenminister Dobrindt eröffnet heute ein weiteres Drohnenzentrum. In Sachsen-Anhalt sollen neueste Technologien erforscht und getestet werden. Das macht das Deutsche Zentrum für Luft- und Raumfahrt schon seit einigen Jahren auf dem ehemaligen Flughafengelände in Kochstedt. Jetzt wird es zum nationalen Drohnentechnologiezentrum ausgebaut. In Dänemark möchte die Regierung extra Prüfungen an Schulen einführen wegen des Einsatzes von künstlicher Intelligenz. Die gehört für dänische Schülerinnen und Schüler zum Alltag. Sie nutzen sie zum Beispiel auch für Hausaufgaben. Am Ende des Schuljahres soll es zur größeren Abschlusshausarbeit bald auch eine mündliche Prüfung geben, um zu testen, ob die Schüler ihren Text auch wirklich verstanden haben. Bei Dortmund bleibt die A2 möglicherweise noch den Tag über gesperrt in beide Richtungen. Heute Nacht war bei einem Schwerlasttransporter vermutlich ein Reifen geplatzt. Der Fahrer verlor die Kontrolle und der geladene Baukran rutschte zum Teil über die Mittelleitplanke. Die Polizei schätzt, dass die Bergungsarbeiten auf der A2 noch dauern werden.
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1: Harrison Ford kehrt in einem Vergnügungspark noch einmal als Indiana Jones zurück. In der Walt Disney World in Florida ist der 84-jährige Schauspieler das reale Vorbild für eine bewegliche Figur in einem neuen Fahrgeschäft, der er als Indy auch seine Stimme leiht. Ford spielte 1981 zum ersten Mal den Archäologen und Forscher Indiana Jones im Film Jäger des verlorenen Schatzes. Insgesamt wurden 5 Filme der Reihe mit Jones in der Hauptrolle gedreht. Der letzte kam 2023 in die Kinos. Die Vorauswahl für die deutsche Nominierung der Oscar-Kategorie Bester internationaler Film stehen fest. Das teilte German Films mit. Insgesamt 11 Filme stehen auf der Liste. Mit dabei ist Ach, diese Lücke, diese entsetzliche Lücke von Simon Verhoeven. Jedes Jahr kann mit der offiziellen Nominierung ein Film für die Kategorie ins Rennen geschickt werden. Welchen der 11 Filme Deutschland letztendlich einreicht, entscheidet eine unabhängige Fachjury. Am Ende werden nur 5 Filme von der Oscar Academy für den besten internationalen Film nominiert, von denen dann einer gewinnt. Die Oscar-Nominierungen werden im Januar bekannt gegeben. Die Schriftstellerin Kirsten Fuchs erhält 2027 den Kasseler Literaturpreis für grotesken Humor. Die Texte der Autorin seien immer ein überraschendes, intensives und hochkomisches Erlebnis, begründete der Stiftungsrat seine Entscheidung. Fuchs wurde 1977 in Chemnitz geboren und wuchs in Berlin auf, wo sie heute lebt. Nach einer Ausbildung zur Tischlerin gewann sie den Berliner Literaturwettbewerb Open Mic. Ihr Debütroman Die Titanic und Herr Berg erschien 2005. Der Kasseler Literaturpreis für grotesken Humor ist mit 10.000 Euro dotiert und wird seit 1985 jährlich von der Stiftung Brückner Kühne vergeben. Erster Preisträger war Loriot. Im vergangenen Jahr wurde Marc-Uwe Kling ausgezeichnet. Und das waren die WDR 3 Kulturnachrichten. So wird das Wetter in Nordrhein-Westfalen. Heute anfangs noch dichte Wolken und Regen, dabei Temperaturen zwischen 15 und 23 Grad. Und morgen auch örtlich ergiebiger Regen, kurze Gewitter bei 16 bis 23 Grad. Die Zeit 8.35 Uhr.
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0: Die Kapella Aquileia unter Markus Bosch mit der Ouvertüre zu Goethes Trauerspiel Egmont von Ludwig van Beethoven. Hier ist das Mosaik auf WDR 3, 20 von 9. Wir können alles außer Hochdeutsch. Mit diesem Slogan hat das Land Baden-Württemberg vor Jahren eine Werbekampagne bestritten. Was würde sich wohl Nordrhein-Westfalen auf die Fahnen schreiben? Hochdeutsch, das geht, muss aber nicht. Mentalität? Kommt drauf an. Irgendwas zwischen rheinisch, jovial und westfälisch reserviert. Das ist furchtbar, aber es geht. So haben die beiden Kabarettisten Jürgen Becker und Rüdiger Hoffmann einst ihren nordrhein-westfälischen Heimatabend überschrieben. 80 Jahre geht das jetzt schon so mit NRW, seit die Briten zwei preußische Provinzen zum Bundesland zusammengeschmiedet haben und das Ganze Operation Marriage nannten. Vielleicht ist das Erfolgsgeheimnis dieser angebahnten Ehe doch die Kultur. In unserer Mosaikserie zum 80. Geburtstag von Nordrhein-Westfalen am 23. August schaut Herwig Katzer heute in die 50er Jahre, als aus NRW kühne künstlerische Impulse kamen.
1: Funksprüche von Aliens, Signale aus dem Jenseits, Radio kaputt.
2: Erschrecken Sie bitte nicht.
1: Gibt der Musiktheoretiker und Komponist Herbert Eimert Entwarnung. Die Klänge stammen aus Sinusgeneratoren, Rauscherzeugern und Tonbandgeräten des legendären Studios für elektronische Musik in Köln.
3: Es gibt Frequenzen, es gibt also nicht mehr Tonhöhen, sondern Frequenzen von 50 bis 15.000 Schwingungen. Dann gibt es 40 und mehr exakt gemessene Lautstärken und die Tondauern werden in Zentimetern des Bandes festgelegt.
1: Herbert Eimert gilt weltweit als Pionier der synthetischen Klangerzeugung und leitet ab 1951 das Kölner Soundlabor, das eng mit dem Namen Karl-Heinz Stockhausen verbunden ist. Der innovative Komponist aus Kerpen erschafft mit Hilfe elektronischer Impulse und Verfremdungen bisher unerhörte Klangwelten. Das findet nicht jeder schön.
4: Bei dieser Katzenmusik wird einem die ganze geistige Dekadenz und Ruhelosigkeit unserer Zeit bewusst,
1: zitiert Stockhausen, Mastermind und langjähriger Leiter des Studios für elektronische Musik, einen Hörer.
4: So etwas kann nur ein mechanisierter, unschlüssiger Mensch unserer Tage hervorbringen. Es ist nicht übertrieben, wenn ich sage, dass mir beim Einsetzen der sich anschließenden Musik von Händel und Mozart vor Freude die Tränen kamen und ich befreit aufatmete.
1: Mozart und Modulationen. Diese Mischung können die Menschen zwischen Rhein und Weser Mitte der 1950er Jahre jetzt auch in ihrem eigenen landesweiten Rundfunk hören.
5: Hier meldet sich nach vielen Jahren zum ersten Mal wieder der Westdeutsche Rundfunk. In allen guten Stunden, so beginnt ein Lied von Beethoven, dem wir das Pausenzeichen des Westdeutschen Rundfunks, das Sie soeben hörten, entlehnt haben.
1: Der Neustart des WDR mit Intendant Hans Hartmann besiegelt in der Neujahrsnacht 1956 die Scheidung der Senderehe mit dem Norddeutschen Rundfunk. Der NWDR ist damit Geschichte und der WDR startet sein eigenes Programm.
6: Am Morgen bei schönem Wetter begibt sich der Maler Günther Uecker in den Hof, um einigen künstlerischen Nutzen aus dem Umgang mit Pfeil und Bogen zu ziehen.
1: Heißt es in einem Porträt des Künstlers Günther Uecker, einem Mitglied der Düsseldorfer Gruppe Zero, gegründet 1958 vom Bildhauer und Maler Heinz Mack und dem Licht- und Feuerkünstler Otto Piene. Ziel der Avantgardisten, wie die Gruppe 47 in der Literatur, wollen sie nach Nationalsozialismus und Krieg einen radikalen Neuanfang auch in der bildenden Kunst, so Otto Piene.
7: Für uns war Zero die Zone der Stille, des Schweigens, bevor wir uns auf den Weg machten. Eine neue Welt, eine Welt, an die wir glauben, eine Welt, die reiner ist, die gründlicher ist, die sensibler ist, die heller ist, als die Welt, in der wir groß wurden, aufzubauen.
1: Die klaren Formen und verspielten Installationen von Heinz Mack, die brennenden Bilder von Otto Piene, die Nagelbilder des Hammerkünstlers Günther Uecker. Sie sind ein Gegenentwurf zur brachialen Nazi-Ästhetik eines Arno Bräker. Die Gruppe Zero versteht die Stunde Null, das Zero, nicht als Ende, sondern als Aufbruch in eine neue Zeit. Mit einer radikal neuen Bildsprache arbeitet in den 1950er Jahren auch der Kölner Fotograf Karl-Heinz Hargesheimer, der sich knapp Chargesheimer nennt. Schnörkellos wie der Künstlername sind auch seine Motive.
2: Eine Kneipe in einer kleinen, engen Straße. Ein Zahnloser schwenkt eine Bierflasche. Zwei Torkelnde hängen an den Armen einer Vollbusigen.
1: Chargesheimer zeigt die Welt und die Menschen jenseits von Postkartenidyllen. Sein Bildband im Ruhrgebiet mit Texten von Heinrich Böll und Fotos der rauen, grauen Wirklichkeit im Pott bringt Bürgermeister an Rhein und Ruhr in Rage. Man habe doch schönere Motive zu bieten. Das freut den Fotografen, der auf die Frage, warum er fotografiere, nur knapp antwortet.
8: Nur, um Geld zu verdienen.
1: Und auf Nachfrage, wie es wäre, wenn er keine Bilder machen würde.
8: Ich würde auch irgendwas suchen, dass ich Geld verdiene, ja.
1: Und so passt der unangepasste Fotokünstler und Exzentriker Chargesheimer doch auch ganz gut ins deutsche Wirtschaftswunder, die 1950er Jahre in Nordrhein-Westfalen.
0: Herwig Katzer mit einem Rückblick auf die Gründungszeit unseres Bundeslandes. Am 23. August wird NRW 80. Und in dieser unterkommenden Woche begehen wir das mit einer Mosaikserie, bei der wir uns durch die einzelnen Jahrzehnte hangeln. Morgen sind dann die 60er dran an dieser Stelle und zum Nachhören bei wdr3.de.

0: Eine große Ruhe und eine große Wärme spricht aus dieser Musik. Die Ruhe liegt schon in der Gattung. Die Sarabande ist ein würdiger Schreittanz. Ja, und die Wärme, die hat die Komponistin Mel Bonis durch ihre ganz besonderen Harmonien da hineingebracht. Die Sarabande aus den drei Tänzen für Orchester hier mit dem BBC Scottish Symphony Orchestra unter Roman Gamba. Damit ist es 8:08 und unser Moment für Lyrik hier im Mosaik auf WDR3. Nora Bosson ist im deutschsprachigen Raum für Schreibwaren aller Art bekannt. Romane, Gedichte, Theaterstücke. In ihrem Kammerspiel Grabeland geht es um eine Seidenraupenzucht im Ruhrgebiet der NS-Zeit. In ihrer Lyrik verzichtet Nora Bosson meist auf konkrete Orte und Zeiten und schafft eher rätselhafte Situationen. Ihr Gedicht Rattenfänger liest Sigrid Burgholder.
1: Zwei Jungen traf ich. Unterm Brückenbogen, nachts. Die pinkelten den Pfosten an und sagten, dass sie sieben seien. Sagten, dass sie Läuse hätten. Sie lachten über mich, als ich es glauben wollte. Nichts zu holen außer Läuse, verriet der Kleinere. Er zeigte aufs Gebüsch und trat mir auf den Spann. Ich hätte mich gern in ihn verliebt. So billig war in jener Nacht sonst nichts mehr zu erleben. Der Große fragte, ob es stimmt, dass auch das Tier allein nicht sterben kann. Es war zu spät für Jungen unter dieser Brücke.

0: Schäfers Klagelied. So heißt dieses Lied von Franz Schubert, das sich Juliette Hurel und Hélène Couvert auf die Pulte gelegt haben in der Fassung für Flöte und Klavier. Und damit geht das Mosaik für heute zu Ende. Unsere Beiträge gibt es zum Nachhören und auch die Gespräche bei wdr3.de. 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Gleich nach 9 Uhr begrüßt Sie Heike Schwers zum Klassikforum. Heike, ich habe mal angeschaut, was du heute vorhast und dachte, Mensch, eigentlich braucht man für diese Sendung ein Surfbrett.
1: Ein Surfbrett für die Wellen, auf denen wir, aber ne, es plätschert ein bisschen, es gibt aber auch wirklich einen richtig großen Sturm auf hoher See, da ist ja Vivaldi für bekannt.
0: Dann lassen wir das Surfbrett besser zu Hause.
1: Ich weiß nicht, wie gut du surfen kannst.
0: Ich kann überhaupt nicht surfen.
1: Und tatsächlich, also ich habe mir überlegt, es geht heute in ans Meer, aber eben auch an den Wald, also sollte für jeden und jede was dabei sein. Und auch in dem Wald gibt es tatsächlich einen Teich. Es ist eine große Waldsinfonie von der französischen Komponistin Rita Strohl, dauert annähernd eine Dreiviertelstunde und ist unglaublich schön, impressionistisch, spätromantisch, unglaublich schöne Farben. Und diese vier Sätze, denen hat sie eben Überschriften gegeben. Und der erste ist eben L'Étang, der Teich. Und ich finde die Kombi Wald und See, dann ich irgendwie nichts mehr.
0: Waldbaden ist das Stichwort.
1: Genau.
0: Das kann man dann natürlich wirklich, wenn so ein Stück eine Dreiviertelstunde läuft, auch mal praktizieren. Augen zu und sich der Sache hingeben.
1: Genau.
0: Eine Entdeckung von dir, die bestimmt noch viele andere Hörerinnen und Hörer ansteckt. Symphonie de la Forêt, Symphonie des Waldes im Klassikforum heute nach 8:55. Mein Name ist Cornelia Bittmann. Ich sage danke fürs Zuhören im Namen des gesamten Frühaufsteher-Teams und wünsche Ihnen einen schönen Tag.

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0: Es ist 9 Uhr. 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
2: Die Nachrichten mit Katrin Baumhöfer. Guten Morgen.
3: Ich gehe nicht davon aus, dass es sofort teurer wird, weil die Lebensmittelpreise hängen auch noch von vielen anderen Faktoren ab.
2: Bundeslandwirtschaftsminister Rainer rechnet nicht damit, dass Lebensmittel teurer werden, weil wegen der Trockenheit weniger geerntet wird. Der CSU-Politiker hat sich im ZDF geäußert, kurz bevor der Bauernverband gleich seine Erntebilanz vorstellt. Von welchen Faktoren die Preise abhängen, erklärt Eva Huber, WDR Berlin.
4: Beim Brot zum Beispiel macht das Getreide nur einen sehr kleinen Teil der Kosten aus. Dazu kommen Kosten für Energie, fürs Personal, für den Transport. All das beeinflusst dann den Preis für die Verbraucherinnen und Verbraucher. Die Situation für die Landwirte habe er genau im Blick, sagt der Agrarminister und verspricht den Bauern, Zitat, so gut es geht und so schnell es geht, passgenaue Hilfe anzubieten. Dafür will er aber erstmal die amtlichen Erntedaten abwarten, die Ende August kommen sollen.
2: In der Eifel beschäftigt Rauch weiter die Einsatzkräfte. Weil der wegen der Brände im Hohen Venn in Belgien über die Region zieht, dürfen Anwohner aus einigen Straßen in Monschau noch nicht in ihre Wohnungen und Häuser zurück. Etwa 30 Menschen sind betroffen. Gute Nachrichten gibt es auch aus dem Hohen Venn, erklärt Sabrina Fritz.
5: Die Lage ist weitgehend stabil, das heißt, es gibt keine neuen Großbrände und das Feuer breitet sich nicht weiter Richtung Deutschland aus. Ob das so bleibt, das hängt heute vor allem vom Wind ab. Da werden die Einsatzkräfte öfter mal den Finger in die Luft halten und schauen, aus welcher Richtung kommt der Wind. Und auch der Regen ist wichtig. Man hofft, dass es heute weiter regnet. Das sorgt einerseits dafür, dass eben Feuer gelöscht werden. Auf der anderen Seite erschwert es aber die Arbeit der Rettungskräfte, weil die Straßen eben sehr matschig und schwer passierbar sind.
2: Bundesumweltminister Schneider besucht für mehrere Tage die Ukraine. Der SPD-Politiker will sich mit Vertretern der ukrainischen Regierung treffen, aber auch mit Menschen aus Zivilgesellschaft und Wirtschaft. Dominik Hebestreit, WDR Kiew.
6: Begleitet wird Umweltminister Schneider von Wirtschaftsvertretern aus der Greentech-Branche. Es geht darum zu sondieren, wie deutsche Unternehmen das Land beim Wiederaufbau von Gebäuden und der Energieinfrastruktur bei mehr Effizienz unterstützen können. Schneider wird sich auch über den Zustand am Kernkraftwerk Tschernobyl informieren. Vor etwa 1,5 Jahren hatten russische Drohnen die Schutzhülle über der Anlage beschädigt. Ohne eine Sanierung droht Radioaktivität bei dem 1986 havarierten Reaktor auszutreten. Ein Neubau des Schutzmantels wird mit mindestens 500 Millionen Euro beziffert. Für die Finanzierung ist die Ukraine auf internationale Finanzhilfe angewiesen.
2: Weitere Meldungen im Überblick. Bundesinnenminister Dobrindt eröffnet heute ein weiteres Drohnenzentrum. In Sachsen-Anhalt sollen neueste Technologien erforscht und getestet werden. Das macht das Deutsche Zentrum für Luft- und Raumfahrt schon seit einigen Jahren auf dem ehemaligen Flughafengelände in Kochstedt. Jetzt wird es zum Nationalen Drohnentechnologiezentrum ausgebaut. Im Urlaub in Österreich auf andere Deutsche zu treffen, ist ziemlich wahrscheinlich. Die EU-Statistikbehörde hat ausgerechnet, dass mehr als jede dritte Übernachtung in österreichischen Hotels und Ferienwohnungen von Deutschen gebucht wird. Das sind mehr Gäste als aus Österreich selbst. Auch in Kroatien ist das so. Dort kamen mehr als 22% aller Übernachtungen von Deutschen. Auf Hawaii hat ein Tropensturm schwere Schäden angerichtet. Auf der Hauptinsel wurden rund 100 Häuser aus ihren Fundamenten gerissen und weggespült. Bäume und Trümmer stürzten auf Straßen. In mehr als 100.000 Haushalten fiel der Strom aus. Mindestens eine Frau kam während des Sturms auf Hawaii ums Leben.
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2: In Berlin wird heute mit einem Benefizkonzert der Opfer des CSD-Anschlags gedacht. Der schwule kurdische Rapper Baran Kok hat die Veranstaltung in der Columbia-Halle organisiert und viele prominente Acts sind mit dabei. Mehr von Christina Wilkes.
7: Auf der Bühne werden unter anderem Herbert Grönemeyer oder die Rapperinnen Ikimel, Bad Moms Jay und Juju stehen. Sie wollen an die Opfer des Anschlags erinnern, aber auch ihre Solidarität für queeres Leben zeigen und ein Zeichen setzen gegen Gewalt. Das Konzert ist ausverkauft, erwartet werden bis zu 3.500 Menschen und die Einnahmen gehen an queere Projekte. Beim Berliner CSD am 25. Juli war ein islamistischer Attentäter mit einem Van in der Nähe des Brandenburger Tors in eine Menschengruppe gefahren und hatte danach weitere Menschen angegriffen. Eine Frau wurde getötet, mindestens 31 Menschen wurden zum Teil schwer verletzt.
2: Das Wetter in Nordrhein-Westfalen. Heute früh breiten sich dichte Wolken mit Regen aus. Am Nachmittag geht der Regen in Schauer über. Der Wind weht in teils starken Böen. In Gütersloh bis 21 Grad, in Wesel bis 22 und in Köln bis 23 Grad. Morgen viele Wolken und teils lang anhaltender Regen. Auch kurze Gewitter sind möglich bei erneut starkböigem Wind und maximal 16 bis 23 Grad. Das war WDR aktuell.
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8: Mit Heike Schwers. Einen schönen guten Morgen wünsche ich Ihnen. Wenn die Wellen kommen, sagt ein altes chinesisches Sprichwort, dann bauen die einen Mauern und die anderen Schiffe. Ich schließe mich dem Team Schiffbau an und nehme Sie heute Morgen mit raus aufs Meer. Und zwar erst einmal in einer sanft dahinschaukelnden Barcarolle des französischen Komponisten Charles Valentin. Alcan.

In dieser Barkarolle für Klavier von Charles-Valentin Alcan funkelt und glitzert das Meer im warmen Sonnenlicht. Der kanadische Pianist Bruce Liu hat gespielt. Auf seiner CD mit dem Titel Wellen, Waves, von der wir gegen Ende der Sendung noch ein völlig anderes Klavierstück von Charles-Valentin Alcan hören werden. Eine hochvirtuose, nahezu unspielbare Konzertetüde. Das Meer verändert sich ständig, sagt der Pianist Bruce Liu. Und darin ähnelt es der Musik. Auch die ist ja nicht starr, sondern in ständiger Bewegung. Das hören wir hier im Klassikforum auf WDR 3 jetzt auch in Claude Debussys berühmten Orchesterstück La Mer. Den zweiten Satz aus diesem großen musikalischen Meeresgemälde hat Debussy mit Jeu des Vagues überschrieben, also Spiel der Wellen. Und da hören wir sehr schön, wie die Wellen kommen und gehen, wie sich das Meer zu riesigen Wellen auftürmt. Wir sehen die Gischt und die unterschiedlichen Lichtverhältnisse auf dem Wasser. Für das Titelbild der Erstausgabe von La Mer hat Debussy einen Ausschnitt aus dem Holzschnitt Die große Welle von Kanagawa von dem japanischen Maler Katsushika Hokusai ausgewählt. Und auch da sehen wir einerseits die unglaubliche Kraft des Meeres und seine bedrohliche Seite und zugleich die unfassbare Schönheit des Meeres.

Das Spiel der Wellen aus Claude Debussys La Mer, diesem großen Tongemälde für Orchester, in dem Debussy ganz unterschiedliche Meeresstimmungen geschildert hat. Gespielt haben die Berliner Philharmoniker unter der Leitung von Simon Rattle. Hier ist das Klassikforum auf WDR3. Wenn es in der Musik ums Wasser geht, vor allem ums Meer, um die Stürme auf hoher See, dann geht es ja meistens auch um die Stürme im Innern der menschlichen Seele. So auch bei Antonio Vivaldi in seiner Oper L'Olimpiade. Da fragt sich der Diener Aminta, ob die Liebe von allen Formen des Wahnsinns, von denen unsere Welt ja nur so übervoll ist, womöglich der größte Wahnsinn ist. Eine Frage, die sich wahrscheinlich jeder schon mal gestellt hat. Aminta jedenfalls kommt zu folgendem Schluss. Wir sind wie Schiffe, die man eisigen Wogen überlassen hat. Unsere Gefühle sind heftige Stürme. Jedes Vergnügen, jede Freude ist eine Klippe. Das ganze Leben ist ein Meer.

Ja, das ganze Leben ist ein Meer. Unter diesem Motto steht diese hochvirtuose Arie aus der Oper L'Olympiade von Antonio Vivaldi. Wir haben sie hier mit der französischen Mezzosopranistin Adèle Charvet gehört und dem französischen Ensemble Le Consort. Siam navi al onde al genti, wir sind wie Schiffe, die man den eisigen Wogen überlassen hat, singt der Diener Aminta in Vivaldis Oper. In unserer nächsten Musik hier im Klassikforum auf WDR 3 legen sich die heftigen Stürme und glätten sich die Wogen. Au gré des ondes, im Rhythmus der Wellen, so hat der französische Komponist Henri Dutilleux eine kleine Klaviersuite genannt, bestehend aus 6 kurzen Klavierstücken, die Dutilleux als Zwischen- bzw. Pausenmusiken für den französischen Rundfunk komponiert hat. Kleines Wortspiel, au gré des ondes, im Rhythmus der Wellen. Dieser Titel bezieht sich hier natürlich sowohl auf die Meereswellen als auch auf die Radiowellen. Wir hören hier jetzt das 5. Stück aus dieser kleinen Suite mit der Überschrift Hommage an Bach.

Die französische Pianistin Anne Kefelek mit einer kleinen Hommage an Bach aus der Klaviersuite Im Rhythmus der Wellen au gré des ondes von Henri Dutilleux. Hier ist das Klassikwurm auf WDR 3 mit Heike Schwers. Auch unsere nächste Musik ist gewissermaßen eine Hommage an Bach. Denn die vier Musiker, die wir jetzt hören werden, haben Bachs Goldberg-Variationen für ihre Instrumente bearbeitet. Es gibt ja unzählige Bearbeitungen von Bachs Goldberg-Variationen für alle nur möglichen Besetzungen. Hier sind es vier Instrumente, die man auf den ersten Blick gar nicht so schnell zusammenbringen würde. Horn, Violine, Bassklarinette und Marimbaphon. Auf die Idee muss man erst mal kommen. Hören Sie mal.

Die Aria aus den Goldberg-Variationen von Johann Sebastian Bach hier im Klassikforum auf WDR3 in einer klanglich, wie ich finde, unglaublich schönen Bearbeitung für Violine, Horn, Bassklarinette und Marimbaphon. Diese vier Instrumente sind hier quasi der Reihe nach an den vorderen Bühnenrand getreten und haben die Melodie, das Thema der Goldberg-Variation gespielt. Erst die Geige, gespielt von Dalibor Karvai, danach das Horn, gespielt von Radek Baborák, dann das Marimbaphon, gespielt von Andrei Puschkarjow und zum Schluss die Bassklarinette, gespielt von Petr Valášek. Diese vier Musiker sind ein eingespieltes Team. Sie spielen seit Jahren zusammen und das hört man, wie sie aufeinander reagieren, sich gegenseitig die Bälle zuwerfen, die Stimmen mischen und zugleich unglaublich transparent spielen, sodass man hier jede einzelne Stimme klar und deutlich heraushören kann. Was ja vor allem dann in den folgenden Variationen eine unglaublich große Kunst ist. Ich habe Ihnen hier jetzt die ersten sieben Variationen mitgebracht und der Arrangeur Tomáš Illay hat bei jeder Variation darauf geachtet, dass er den jeweiligen Charakter der einzelnen Variationen schön herausarbeitet. Viel Vergnügen wünsche ich Ihnen damit.

Die ersten 7 Goldberg-Variationen von Johann Sebastian Bach hier im Klassikforum auf WDR 3 in einer sehr schönen neuen Aufnahme mit dem tschechischen Hornisten Radek Baborák, dem slowakischen Geiger Dalibor Karvaj, dem tschechischen Klarinettisten Petr Valášek und Andrej Puškarjov am Marimbafon. Ich finde das eine unglaublich schöne und farbige Instrumentenkombination. Wer war das eigentlich, dieser Johann Gottlieb Goldberg, nach dem Bachs Variationen benannt sind? Und zwar nicht von Bach selbst, sondern erst sehr viel später. Da hat Bach schon längst nicht mehr gelebt. Bach selbst hat diese berühmten Variationen unter dem schlichten Titel Klavierübung herausgegeben, bestehend in einer Aria mit verschiedenen Veränderungen fürs Klavizimbal mit 2 Manualen. Der Name Goldberg-Variationen geht auf eine Anekdote aus dem frühen 19. Jahrhundert zurück. Bachs erster Biograf Johann Nikolaus Forkel schreibt, dass Bach das Werk für den russischen Gesandten am Dresdner Hof komponiert habe. Der war mit der Familie Bach befreundet und hat sich von Bach Klavierstücke gewünscht, die sein Cembalist Johann Gottlieb Goldberg ihm vorspielen könnte, wenn er mal wieder nicht schlafen kann und sich wünscht, ein wenig aufgeheitert zu werden. Darum soll der Charakter dieser Stücke sanft und etwas munter sein. Inzwischen geht man davon aus, dass an dieser ganzen Anekdote überhaupt nichts dran ist. Immerhin war der Cembalist Johann Gottlieb Goldberg gerade mal 13 Jahre alt, als Bach seine Variationen veröffentlicht hat und zu diesem Zeitpunkt also wahrscheinlich noch gar nicht in der Lage, diese ausgesprochen anspruchsvollen Variationen überhaupt zu spielen. Wie dem auch sei, die Goldberg-Variationen sind heute weltberühmt, im Gegensatz zu ihrem Namensgeber, der übrigens auch selbst komponiert hat. Und zwar gar nicht mal so schlecht.

Das Ensemble Diderot war das unter der Leitung von Johannes Pramsola mit Musik von dem Dresdner Cembalisten Johann Gottlieb Goldberg. Eine Sonate für zwei Violinen und Basso Continuo in C-Dur. So, und jetzt geht's in den Wald. Denn gibt es einen besseren Ort im Sommer, um sich von der großen Hitze zu erholen? Jedenfalls, wenn der Wald nicht gerade brennt. Und wenn es dann noch einen See gibt, in dem wir ein erfrischendes Bad nehmen können, wie in der Waldsymphonie der französischen Komponistin Rita Strohl, dann ist das Sommerglück doch perfekt. Meins jedenfalls. Die Symphonie de la Forêt von Rita Strohl ist eine Wohltat für die Ohren. Sie hat vier Sätze, denen die Komponistin ganz programmatische Überschriften gegeben hat. L'étang, der Teich, L'âme en peine, die bekümmerte Seele, Marche funèbre d'un scarabée, Trauermarsch eines Käfers, das ist ein kleines humoristisches Scherzo, und der Finalsatz ist überschrieben mit Jagd in der Morgenröte. Morgenröte und Sonnenaufgang. Als ich diese Sinfonie zum ersten Mal gehört habe, da war ich derart fasziniert, dass ich dranbleiben musste und mir die ganze Sinfonie an einem Stück angehört habe. Diese Gelegenheit haben Sie jetzt auch. Eine knappe Dreiviertelstunde pures Hörvergnügen. Die Waldsinfonie der französischen Komponistin Rita Strohl. Ein impressionistisches Meisterwerk, wunderbar instrumentiert mit ganz tollen Bläsersoli. Eine echte Sommermusik, wie ich finde. Und die hören wir hier im Klassikforum auf WDR 3 jetzt mit dem Orchestre National d'Île-de-France unter der Leitung von Case Caglione. Und als erstes führt uns die Komponistin Rita Strohl hier jetzt an einen kühlen Teich mitten im schattenspendenden Wald, wo die Frösche quaken und ein paar Vögel zwitschern.

Ein beeindruckender musikalischer Sonnenaufgang hier am Ende dieser großen Waldsinfonie der französischen Komponistin Rita Strohl. Der Übergang von der Morgendämmerung, in der die Jäger noch im Wald unterwegs waren, zum strahlenden Sonnenaufgang. Ein kraftvoller Abschluss dieser großen Waldsinfonie von Rita Strohl. Gespielt hat das Orchestre National d'Île-de-France unter der Leitung von Case Scaglione. Und ich hoffe, dass Sie ebenso fasziniert gelauscht haben wie ich hier im Klassikforum auf WDR3, heute mit Heike Schwers. Nach diesem monumentalen Orchesterwerk möchte ich Ihnen jetzt ein ganz kleines Lied von Gabriel Fauré vorspielen, das Fauré nach einem Gedicht von Victor Hugo komponiert hat, der offensichtlich auch der Ansicht war, dass man einen Sonnenaufgang nicht nur sehen, sondern auch hören kann. Man hört den Lärm vom Erwachen der Welt, schreibt Hugo in seinem Gedicht Morgenröte. Alles singt und murmelt, alles redet auf einmal. Der Wind flüstert in den Eichen, das Wasser plätschert in den Brunnen. Jeder Atem, jeder Hauch wird Stimme. Es singt die wunderbare Ellie Ameling.

Ellie Ameling und Dalton Baldwin am Klavier mit dem Lied L'Aurore s'allume von Gabriel Fauré nach einem Gedicht von Victor Hugo. Um sich vom Londoner Großstadtlärm zu erholen und in Ruhe komponieren zu können, hat Josef Haydn sich ein Haus in der Wiener Vorstadt bauen lassen, in dem er die letzten 12 Jahre seines Lebens verbracht hat. Da hat er seine beiden Oratorien Die Schöpfung und Die Jahreszeiten komponiert und auch seine letzten 9 Streichquartette, darunter das berühmte Kaiserquartett und das sogenannte Sonnenaufgangsquartett. Diesen Namen Sonnenaufgangsquartett hat dieses Quartett bekommen, weil es ganz ungewöhnlich beginnt. Nämlich nicht, wie man es damals von Haydn gewohnt war, mit einem eingängigen musikalischen Thema, das dann im Folgenden nach allen Regeln der Kunst verarbeitet wird, sondern mit einem Akkord in der tiefen Lage der 3 tiefen Streicher, aus dem sich dann die erste Geige mit einer aufsteigenden Melodie herauslöst, die uns quasi aus dem Dunkel ins Licht führt. Diesen magischen musikalischen Sonnenaufgang hören wir hier im Klassikforum auf WDR 3 jetzt in der sehr schönen und noch relativ neuen Aufnahme mit dem französischen Quatuor Arotte.

zwei Ebenen. Die Intimität und die Verletzlichkeit, die plötzlich ganz neue Farben in der Stimme freisetzen, und den Ruf nach einem Gegenüber oder nach einer höheren Macht. Das hören wir jetzt auch in dem Lied Ekstase, das die amerikanische Komponistin Amy Beach nach einem Gedicht von Victor Hugo komponiert hat, in dem Hugo sich an eine solche höhere Macht wendet. Er schreibt da: Ich war allein, nahe den Fluten, in einer sternenklaren Nacht. Keine Wolke am Himmel, auf den Meeren keine Segel. Meine Augen blickten weiter als die reale Welt. Und die Wälder und die Berge und die ganze Natur schienen in einem wirren Flüstern zu fragen. Die Wellen der Meere, die Lichter des Himmels und die goldenen Sterne, unendliche Heerscharen mit lauter Stimme, mit leiser Stimme, in tausend Harmonien sagten, während sie ihre Feuerkränze neigten. Und die blauen Wellen, die nichts lenkt und nichts aufhält, sagten, während sie den Schaum ihrer Kämme kräuselten: Es ist der Herr Gott.

Elsa Dreisig und das Orchester des Teatro Carlo Felice di Genova waren das mit einem Lied von Amy Beach, Ekstase, nach einem Gedicht von Victor Hugo. Amy Beach hat auch ein Klavierstück komponiert, in dem sie sich von einem Gedicht von Victor Hugo hatte inspirieren lassen. Und zwar von seinem berühmten Gedicht »À celle qui est voilée«, an die Verschleierte. Darin wendet sich Hugo an eine rätselhafte, verschleierte Frauengestalt, die eine Allegorie der Seele, des Geheimnisses und der Transzendenz ist. Und das Gedicht beginnt mit den Zeilen »Tu me parles du fond d'un rêve«, »Du sprichst zu mir aus den Tiefen eines Traums, wie eine Seele zu den Lebenden spricht.« Das Klavierstück von Amy Beach hat den Titel Dreaming und es wird hier jetzt gespielt von der italienischen Pianistin Martina Frizzotti.

Ein verträumtes Klavierstück von der amerikanischen Komponistin Amy Beach, Dreaming, nach einem Gedicht von Victor Hugo. Gespielt hat die italienische Pianistin Martina Frizzotti, die eine ganze CD mit Klaviermusik von Amy Beach aufgenommen hat. Und da habe ich jetzt noch ein zweites Stück von mitgebracht, hier ins Klassikforum auf WDR 3, das Sie vielleicht kennen könnten.

Die italienische Pianistin Martina Frizzotti war das mit dem Ständchen von Richard Strauss in der Klaviertranskription der amerikanischen Komponistin Amy Beach, die sich am Anfang ihrer Transkription noch sehr genau an die Straußsche Vorlage gehalten hat. Aber am Ende hat sie sich dann doch sehr vom Original gelöst und es mit ziemlich vielen Noten angereichert. Und jetzt gibt's hier im Klassikforum auf WDR 3 noch eine weitere Entdeckung von der neuen CD der französisch-dänischen Sopranistin Elsa Dreisig. Und zwar Musik aus einer Oper der italienischen Komponistin Carolina Uccelli. Die hat im frühen 19. Jahrhundert gelebt in Florenz und sich vor allem als Opernkomponistin einen Namen gemacht. Wir hören jetzt zwei Arien aus ihrer Oper Anna di Resburgo, eine romantische Belcanto-Oper, die im tiefen Mittelalter in Schottland spielt. Es geht um Liebe, familiäre Intrigen, einen Mord, Rache und die Titelfigur dieser Oper, die adelige Anna di Resburgo, ist von ihrem geliebten Ehemann getrennt und arbeitet unter falschem Namen als Hirtin verkleidet auf einem Landgut, wo auch ihr kleiner Sohn aufwächst, und zwar als vermeintliches Waisenkind. In der ersten Arie besingt Anna ihre Einsamkeit in einem melancholischen Klagelied, bis der Chor die Gemeinschaft einsetzt und sie auffordert, ihren traurigen Gesang zu lassen und ihre Lieder lieber in Freudenlieder zu verwandeln, was sie dann in der anschließenden Arie auch gleich tut. Da heißt es, nach so vielen Seufzern und Tränen kommt der tröstende Augenblick. Anna wird ihren Sohn wiedersehen und ihren Gatten in die Arme nehmen.

Elsa Dreisig war das mit zwei Arien aus einer Oper der italienischen Komponistin Carolina Uccelli. Anna di Resburgo ist der Titel dieser Oper und begleitet wurde Elsa Dreisig von Chor und Orchester des Teatro Carlo Felice, die Genova unter der Leitung von Massimo Zanetti. Wir haben das Klassikforum hier auf WDR3 heute Morgen mit einem Klavierstück des französischen Komponisten Charles Valentin Alcan eröffnet, in dem die Wellen sanft geplätschert haben. Jetzt spielt der kanadische Pianist Bruce Liu noch ein anderes Stück von diesem Komponisten, in dem die Wellen hochschlagen. Eine extrem virtuose Konzertetüde, nahezu unspielbar. Das Festmahl des Aesop ist der Titel dieser Etüde. Dahinter verbirgt sich eine Geschichte aus der antiken Literatur, in der der griechische Dichter Aesop von seinem Herrn, dem Philosophen Xanthus, beauftragt wird, das Beste und später das schlechteste Mahl zuzubereiten. Aesop serviert beide Male ausschließlich Zungen, denn mit der Zunge, so Aesop, sagen wir die Wahrheit, schließen wir Freundschaften und lehren Weisheit. Aber sie ist auch der Ursprung von allem Bösen, von Lügen, Beleidigungen, Kriegen und Zerstörung. 25 hochvirtuose Klaviervariationen über ein eigenes Thema von Charles Valentin Alcan.

Eine hochvirtuose Klavieretüde von dem französischen Komponisten Charles Valentin Alcan mit dem Titel »Das Festmahl des Aesop«. Gespielt hat der kanadische Pianist Bruce Liu. Und zum Schluss jetzt noch ein kleines Orchesterstück von Max Reger, das er nach einem Gemälde von Arnold Böcklin komponiert hat. Da sehen wir die Söhne und die Töchter des Poseidon beim ausgelassenen Liebesspiel im feuchten Nass. Im Spiel der Wellen. Nun denn.

Im Spiel der Wellen aus den 4 Tondichtungen nach Gemälden von Arnold Böcklin von Max Reger. Eine Aufnahme mit dem Orchestre Musique des Lumières unter der Leitung von Facundo Agudin. Und das war's auch schon wieder für heute im Klassikforum. Hier auf WDR 3 gleich der Tag um 12. Und anschließend die Westart mit meiner Kollegin Katja Schwiklewski. Ich bin Heike Schwers und sage Tschüss und bis morgen. Schönen Nachmittag hier auf WDR 3.

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1: Und ich bin Katrin Schmick. Willkommen bei uns, wenn bei Ihnen auch ein Brandgeruch in der Luft liegt, im Raum Aachen, in Leverkusen oder auch hier in Köln. Das hat alles mit den Feuern im Hohenfern zu tun. Dort reden die Feuerwehrleute von einem entscheidenden Tag.
2: Dieser Einsatz hier, gerade auch im Blick auf die Topografie hier im Hohenfern, die verlangt unseren Einsatzkräften alles ab. Nicht nur den Einsatzkräften, sondern auch dem Material. Das ist schon, also alle sind an ihrer Grenze.
1: Sagt Feuerwehrsprecher Tobias Schell, der Regen ist wichtig und gut. Der Wind ist und bleibt das Problem. Wir lassen uns gleich die aktuelle Lage schildern. Wir sind auch gespannt auf die Erntebilanz, die der Deutsche Bauernverband am Vormittag vorgestellt hat. Wie fällt die aus nach den extremen Hitzewochen in diesem Sommer? Und Schulferien verlängern, früher anfangen, das kann teuer werden. Und in NRW haben das im letzten Sommer viele Eltern gemacht. Da droht ein Bußgeld. Und das Wetter ist heute auch durchwachsen. Es fällt immer wieder Regen bis 21 Grad. Ja, der Brandgeruch ist nicht zu ignorieren. In der Grenzregion zu Belgien riechen die Menschen den schon eine Weile. In Köln ist er jetzt auch in der Luft, was auch mit den Waldbränden im Hohenfern zu tun hat. Da ist ja jeder Tropfenregen willkommen. Allerdings reicht das, was da vom Himmel fällt, bei weitem nicht aus. Und dazu kommt noch ein anderes Problem, nämlich der Wind. Vor einer Stunde haben die Einsatzkräfte einen Lagebericht gegeben und Sabine Riegwe der Aachen hat das alles für uns verfolgt. Sabine, wie ist denn die aktuelle Lage?
3: Ja, man muss ganz ehrlich sagen, wie sagte es hier der Pressesprecher, man trabt auf der Stelle. Man kann keine Entwarnung geben. Ich habe mal nachgefragt, das Feuer ist immer noch 2,3 Kilometer von der deutschen Grenze entfernt. Und 170 Einsatzkräfte sind im Moment vor Ort und kämpfen rund um die Uhr. Im Grunde, um hier von der deutschen Seite aus den Brand nicht rüberschwappen zu lassen.
1: Du bist vor Ort und siehst das ganze Ausmaß oder zumindest in Teilen. Wie müssen wir uns das eigentlich vorstellen? Wie sieht es im Hohenfern aus?
3: Ja, da war ich heute Morgen, da bin ich mal hingefahren und ich muss ganz ehrlich sagen, ich war wirklich geschockt. Das treibt einem die Tränen in die Augen, wenn man diese Landschaft kennt, wenn man das Fenn liebt und die Stege da entlang geht und das von Wanderungen kämpft. Es sieht aus wie eine kohlende Mondlandschaft, so muss man sich das vorstellen. Überall dampft es und es hat sowas Mystisches, wie aus einem Märchenbuch eigentlich, nur dass es halt die absolute Zerstörung ist.
1: Wir haben ja eben schon den Feuerwehrsprecher Tobias Schell gehört, also die Rettungstrupp, die Löschleute, da sind alle am Limit. Können die noch?
3: Ja, die können noch, aber die sind natürlich auch sehr erschöpft. Also alle geben hier alles. Sie sind aber auch gut versorgt, weil hier eine wahnsinnige Solidarität herrscht. Also viele hier aus den Dörfern bringen Essensspenden, helfen mit. Heute Morgen habe ich eine Kirchenvertreterin getroffen, die sagt, ja, aber auch man glaubt an die Leute hier, dass sie es schaffen. Und ich glaube, das ist total wichtig, irgendwie, dass man vertrauen kann.
1: Nach wie vor heikel und vor allem recht unberechenbar ist die Lage im Naturpark Hohes Venn. Dort unweit der deutschen Grenze brennt es immer noch und die Winde sind ebenso kritisch. Einzelheiten waren das von Sabine Rieck, WDR Aachen. Vielen Dank. Staubtrocken sind die meisten Felder nach dem Regen gestern und heute nicht mehr. Aber die Trockenheit der letzten Wochen hat in der Landwirtschaft natürlich Spuren hinterlassen. Diese Spuren sind deutlich erkennbar in der Erntebilanz, die der Deutsche Bauernverband heute Vormittag veröffentlicht hat. Wir sprechen drüber mit Sebastian Moritz aus der WDR-Wirtschaftsredaktion. Sebastian, wie fällt die Erntebilanz aus?
4: Nicht gut. Besonders deutlich wird das beim Weizen und beim Raps. Da haben die Landwirte deutlich weniger geerntet als üblich. Im Schnitt liegen die Erträge beim Getreide fast 10% unter dem Vorjahr. Allerdings, und das ist wichtig, es gibt da regional sehr große Unterschiede. Bei uns in Nordrhein-Westfalen ist die Ernte bei einigen Landwirten sogar besser ausgefallen als üblich. Der Westfälisch-Lippische Landwirtschaftsverband geht bei Weizen, bei Gerste und bei Hafer im Schnitt von einer leicht überdurchschnittlichen Ernte aus. Trotzdem gibt es auch Landwirte, die gar nicht zufrieden sind. Und diese Unterschiede, die liegen oft ganz nah beieinander. Vor vor allem, weil die Böden Wasser an einigen Stellen eben besser speichern konnten als an anderen. Das sieht man jetzt gerade auch beim Mais ganz gut. Da gibt es teilweise auf dem gleichen Feld Pflanzen, die ganz gut wachsen und Pflanzen, bei denen man die trockenen Monate deutlich ansieht.
1: Ja, die Frage, die sich natürlich viele stellen, ist, was heißt das jetzt für uns? Werden unsere Lebensmittel jetzt teurer?
4: Teilweise schon, bei den Kartoffelpreisen sehen wir das schon. Kartoffeln sind teurer geworden. Beim Getreide, da ist die Lage ein bisschen anders. Da einigen sich die Landwirte nämlich oft schon im Voraus mit der Lebensmittelindustrie auf die Preise. Außerdem wird Getreide ja auf dem Weltmarkt gehandelt und so wird die schlechte Ernte dann noch ein bisschen abgefedert. Außerdem haben die Rohstoffkosten nur einen relativ geringen Anteil an den Preisen, die wir im Supermarkt oder beim Bäcker bezahlen. Also wenn wir mal ein Brötchen nehmen für 50 Cent, da macht der Weizen nicht mal einen Cent aus. Der Anteil ist also relativ gering. Bundeslandwirtschaftsminister Alois Rainer von der CSU hat vor diesem Hintergrund heute gesagt, er geht nicht davon aus, dass Brot und Fleisch wegen der schlechten Ernte teurer werden.
1: Sebastian Moritz aus der WDR Wirtschaftsredaktion, vielen Dank. Die Erntebilanz fällt nicht gut aus für dieses Jahr nach diesen Hitzewochen, die hinter uns liegen. Autofahrer in Nordrhein-Westfalen haben gerade mit zwei Vollsperrungen zu tun. Und damit beginnen die Kurznachrichten heute mit Detlef Dickmann.
5: Bereits seit heute Nacht ist die A2 bei Bergkamen in beide Richtungen gesperrt, vermutlich bis heute Abend. Jetzt ist auch eine der Ausweichrouten betroffen, denn auf der A1 hat es einen Lkw-Unfall gegeben. Die Autobahn ist deshalb zwischen dem Kreuz Dortmund-Unna und Schwerte in Fahrtrichtung Köln gesperrt. Im Wohnungsbau zeichnet sich immer klarer ein Aufwärtstrend ab. Nach Angaben des Statistischen Bundesamts gab es auch im Juni mehr Baugenehmigungen. Insgesamt sind es dieses Jahr 126.000. Gegenüber dem Vorjahr ist das ein deutlicher Anstieg, der stärkste seit 10 Jahren. In Solingen soll nächste Woche Restmüll untersucht werden, um herauszufinden, wie er sich zusammensetzt. Dafür soll er bis auf Molekülebene analysiert werden. Ziel ist es, genauer zu wissen, was bei der Müllverbrennung in die Luft entweicht. Welche Restmülltonnen untersucht werden, wird beim Abholen zufällig ausgewählt. Zwischen Montag und Freitag nächste Woche werden einzelne Tonnen in Solingen geleert und der Inhalt analysiert. Alles anonym und ohne Auswirkungen auf die Müllabholung. Die Menschen in Nordrhein-Westfalen leben immer länger. Das zeigen Zahlen der Statistikbehörde IT-NRW. Wer heute in Nordrhein-Westfalen als Junge geboren wird, hat eine Lebenserwartung von 78,5 Jahren. Mädchen kommen auf 82,8 Jahre. Wer dagegen kurz nach dem Zweiten Weltkrieg zur Welt kam, hatte deutlich schlechtere Werte. Jungen starben im Schnitt mit 56 Jahren, Mädchen mit 63. Grund war vor allem die schlechte Versorgungslage nach dem Krieg.
1: Gerade sind ja Sommerferien in Nordrhein-Westfalen. Für viele heißt das verreisen, vielleicht auch irgendwo hinfliegen. Und natürlich ist es dann immer am teuersten, wenn alle wegfahren. Was wiederum manche Eltern auf folgende Idee bringt: Ach komm, lass uns die Kinder früher aus der Schule nehmen oder das Ferienende 2 Tage nach hinten verschieben, dann sparen wir wirklich Geld. Ja, das könnte aber eine schlechte Rechnung gewesen sein, denn das kostet. Und es werden immer mehr Bußgeldverfahren in Nordrhein-Westfalen deswegen angestrengt. Gesa Box aus dem WDR-Aktuell-Team ist da. Wie oft kommt das vor, Gesa?
6: Letztes Jahr kam das tatsächlich über 1.000 Mal gesichert vor. Die Zahl wird allerdings in Wirklichkeit noch etwas höher sein, denn nicht alle Bezirksverwaltungen in NRW machen in ihrer Statistik einen Unterschied zwischen Verletzungen der Schulpflicht allgemein und unerlaubter Ferienverlängerung. Insgesamt gab es fast 12.000 Bußgeldverfahren, weil Kinder in der Schule gefehlt haben. Die Zahl ist in den letzten Jahren gestiegen.
1: 12.000 Bußgeldverfahren. Jetzt fragen wir uns natürlich, was da für Strafen drohen, wenn Eltern das machen.
6: Ja, das kann ganz schön teuer werden. Bußgelder reichen bis zu 1.000 Euro, je nachdem, wie viele Tage geschwänzt werden oder ob wiederholt die Ferien unerlaubt verlängert werden. An den Bahnhöfen und Flughäfen kann die Bundespolizei bei normalen Grenzkontrollen solche Schulpflichtverstöße entdecken und muss dann dem zuständigen Schulamt einen Bericht zusenden. Wenn es aus plausiblen Gründen eine Beurlaubung von Schulseite gibt, dann sollte diese bei der Reise bei sich getragen werden.
1: Wer die Schulpflicht missachtet und eigenmächtig die Sommerferien ein bisschen verlängert, um eventuell beim Flug zu sparen, der muss dafür unter Umständen dann vielleicht doch ordentlich zahlen. Vielleicht eine kleine Milchmädchenrechnung. Die Einzelheiten waren das von Gesa Box, WDR aktuell. Vielen Dank. Und wir kommen zum Wetter in Nordrhein-Westfalen, können ein bisschen ausgeruht heute drüber reden. Verena Leindecker ist da aus der WDR-Wetterredaktion. Wer heute früh mit dem Fahrrad unterwegs war, der konnte gar nicht anders als nass werden. Wie sieht das denn für den Rückweg aus? Kommt da noch mehr runter heute?
7: Ja, also heute Morgen hat es wirklich fast überall geregnet. Meistens sind so 1 bis 7 Liter pro Quadratmeter runtergekommen, also weniger als eine Gießkanne pro Quadratmeter, also auch nicht richtig viel. Heute Nachmittag geht der Regen dann aber in Schauerwetter über. Das heißt, zwischen den Regenfällen haben wir auch mal trockene Phasen und die kann man dann vielleicht auch für eine Fahrradfahrt nach Hause nutzen. Aber heute Nachmittag macht sich die Sonne rar, dazu weht ein böiger Wind bei Höchstwerten meistens so zwischen 17 und 22 Grad. Und auch morgen bleibt es dicht bewölkt bei einem böigen Wind und ähnlichen Temperaturen wie heute. Dabei regnet es auch morgen ab und zu. Auch dann braucht man also einen Regenschutz. Mhm. Und wahrscheinlich dann, ja, die Gebiete, die es betrifft, vor allen Dingen vormittags so vom Niederrhein bis nach Ostwestfalen, nachmittags dann auch im Rheinland.
8: Den Regen brauchen ja vor allem die Menschen oben im Westen, ne? So Richtung Hohes Venn, da wo es brennt. Und da kommt aber auch noch der Wind dazu. Du hast den eben erwähnt. Mhm. Wie geht's denn weiter?
7: Ja, also ab Donnerstag gibt es dann nur noch einzelne Schauer, vielleicht auch mal Gewitter. Das heißt, dann kommt kein flächendeckender Regen mehr zusammen. Der Wind lässt dann immerhin etwas nach. Zwischendurch kommt dann auch die Sonne raus. Auch das Wochenende bleibt wahrscheinlich eher wechselhaft, aber auch dann nicht mit flächendeckenden Regenfällen, sondern nach wie vor mit so Schauern und einzelnen Gewittern.
8: Danke, Verena. Das war wieder aktuell der Tag um 12 und ich bin Katrin Schmick.
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9: Heute mit Katja Schwieglewski. Ich möchte Sie einladen, mit uns Wunderkammern zu erkunden, die der Mensch bestückt hat. Und kleine Naturwunder zu erleben, die sich direkt unter unseren Füßen im Boden abspielen. Dafür nehmen wir Sie mit ins Artmeum in Bonn und ins Künstlerhaus Dortmund. Außerdem eine Empfehlung in Sachen Fernsehdokumentarfilm zum Ukraine-Krieg. Bei Arte gibt es da einen wirklich sehr außergewöhnlichen, intensiven, berührenden, aufschlussreichen Film, der den Blick in die russische Zivilgesellschaft wirft, der die unterschiedlichsten Menschen 4 Jahre lang begleitet hat, Kriegsbefürworter und Kriegsgegner. Absolut sehenswert. Wie verändert der Krieg die russische Gesellschaft? Das bekommen wir selten zu sehen. Wir sprechen mit einem der Produzenten, wie dieser Film zustande gekommen ist. Schön, dass Sie dabei sind.

0: I Want You, das ist ein Bob Dylan-Song aus den 60er Jahren zum Auftakt der heutigen Westart gewesen, bei uns in der Coverversion von Angus und Julia Stone. Australisches Geschwisterpaar, international erfolgreich unterwegs seit vielen, vielen Jahren. Die Welt ist voller Wunder, das gilt sogar heute noch, wo uns die Wissenschaft ja eigentlich alles erklären kann. Wie muss es erst in längst vergangenen Zeiten gewesen sein, als die Menschheit aus dem Staunen gar nicht mehr rauskam? In der Spätrenaissance sind sogenannte Kunst- und Wunderkammern in Mode gekommen. In eigens eingerichteten, prunkvollen Räumen versammelten Fürsten und Gelehrte das gesamte Wissen der damaligen Welt mit allen seinen Wundern. Seltene Muscheln zum Beispiel oder der Zahn eines Narwals, ausgestopfte exotische Tiere, aber auch wissenschaftliche Instrumente. Und diese Objekte, die sollten den Kosmos im Kleinen spiegeln und gleichzeitig natürlich die Macht ihres Besitzers unterstreichen. Eine der ältesten Sammlungen dieser Art befindet sich in Schloss Ambras in Innsbruck, und im Kunsthistorischen Museum in Wien ist die Kunstkammer der Habsburger zu bestaunen. Aber auch bei uns in Nordrhein-Westfalen kann man jetzt was gucken, nämlich im Bonner Artmeum. Das ist das Museum für die Geschichte des Rechnens der Universität Bonn. Da kann man sich gerade Schätze einer privaten Kunstkammer anschauen, die Kunstkammer Pohl Goldschmidt. Claudia Dichter ist bei mir. Claudia, hilf uns. Wer steckt hinter diesem Namen Pohl Goldschmidt?
1: Das ist tatsächlich ein Privatsammler aus Köln. Und der hat, beziehungsweise seine Familie hat wirklich über mehrere Generationen schon angefangen, solche Objekte zu sammeln. Der Urgroßvater hat in den 1920er Jahren damit begonnen. Jetzt wird diese Sammlung, nicht alles, aber 150 Objekte dieser Sammlung eben gezeigt, erstmals öffentlich in Vitrinen im oberen Sonderausstellungsraum des Artmeums. Also da sieht man in diesen Vitrinen eben ganz wenige dieser sogenannten Naturalia, also Korallen, besonders schöne Muscheln, Mineralien. Aber vor allem geht es eben um mathematische und wissenschaftliche Instrumente und ganz kunstvolle Objekte aus der Zeit der Spätrenaissance. Also es gibt Prunkuhren, es gibt Astrolabien, es gibt Armillarsphären, Klapsonuhren. Und das ist halt immer dieser Mix aus einer wirklich technischen Präzision, gespeist von wissenschaftlichem Interesse, aber wirklich feinstem Kunsthandwerk. Und es ging, du hattest eben schon gesagt, es ging wirklich auch um diese Mischung. Einerseits wollte man repräsentieren, welche schlauen Gelehrten man sich um sich gesammelt hat, und gleichzeitig aber auch damit die naturwissenschaftliche Erkenntnis vorantreiben.
0: Nun hast du eben schon Begriffe fallen lassen, mit denen ich gar nichts anfangen kann. Astrolabien oder Armillarsphären?
1: Ja, konnte ich auch nichts mit anfangen. Also man steht davor, denkt, man hat das alles schon mal gesehen. Das sind also verschiedene Instrumente, die alle aus diesem Feld Astronomie, Navigation, Vermessungssysteme, Mathematik kommen. Alle feinst gearbeitet, ziseliert, vergoldet. Diese Astrolabien, das sind so flache Scheiben mit beweglichen Teilen darauf. Und damit konnte man also die Position von Sonne, von Mond, von den Sternen ablesen, die Uhrzeit bestimmen.

0: bewegen. Und das Ganze sollte also veranschaulichen, wie sich diese verschiedenen Objekte an unserem Sternenhimmel, wie sich die Planeten um uns herum bewegen. Also es ging wirklich darum, zu verstehen, wer sind wir und was ist da draußen im Universum um uns herum.
1: Ja, es gab auch dann wohl offensichtlich eigene Berufszweige für solche schwierigen Dinge.
0: Ja, weil da musste ja wirklich ganz viel zusammenkommen. Auf der einen Seite gab es halt die Traditionellen, die Mathematiker, die Feldmesser, die Astronomen, auf der anderen die Uhrmacher, die Goldschmiede, die Gravüren. Und die haben sich dann sozusagen zusammen zu einem neuen Berufszweig getan und Kuratorin Anna Meyer erklärt das.
2: Es hat sich tatsächlich damals ein eigener Beruf entwickelt, der sogenannte Mechanicus und oder Kompassmacher oder Werkmeister. Also es gab mehrere Begriffe, aber das waren wirklich Menschen, die spezialisiert waren auf die Herstellung solcher wissenschaftlichen Instrumente wie Astrolabien, Amylasphären, Proportionalzirkel. Und das war ein sehr angesehener Beruf, in dem sich verschiedene Berufszweige vermischt haben. Also man musste einerseits kunsthandwerklich natürlich begabt sein, das heißt Grundausbildung war vergleichbar mit der von Vergoldern oder Graveuren. Man musste aber natürlich auch ein bisschen was von der Wissenschaft dahinter verstehen, um möglichst präzise Instrumente anfertigen zu können.
1: Kennen wir denn eigentlich diese alten Experten auch namentlich?
0: Also manche sind tatsächlich bekannt und waren zu ihrer Zeit regelrechte Stars. Zum Beispiel Christoph Schissler aus Augsburg, der hatte ab den 1550er Jahren eine eigene Werkstatt. Und von ihm ist jetzt in Bonn zum Beispiel ein wunderschöner vergoldeter Himmelsglobus zu sehen, mit Sternkonstellationen drauf, mit Sternzeichen. Und das wird getragen von einer Figur, das Ganze auf einem Holzsockel, der ist mit Perlen verziert. Und in diesem Sockel ist eine kleine Schublade und da kann man eine Sonnenuhr rausziehen. Also dieser Christoph Schissler hat für Leute wie August von Sachsen oder Rudolf II. Gearbeitet. Das sind Dinge, die finden sich eigentlich in großen Museen wie dem Victoria and Albert Museum in London. Oder eine andere Arbeit in Bonn, eine sogenannte Prunkuhr, so nannte man eben diese ganz reich verzierten Objekte, eines Meisters aus Augsburg, ein Goldobjekt mit kleinen Türmchen. Da sind eben auch die Uhrzeit, das Datum, die Mondphase. Und ganz besonders der Drachenzeiger. Und dieser Drachenzeiger ist für Sonnenfinsternis, wie wir sie gerade erlebt haben, bekannt. Und Kristen Gorny vom Arithmeum erklärt, was das ist.
3: Dem Mythos nach wird bei einer Sonnenfinsternis bzw. einem Mondfinsternis jeweils der Himmelskörper durch den Schwanz oder den Kopf eines Drachen abgedeckt. Und dieser Drachenzeiger kann nun anzeigen, wenn eine Mond- oder Sonnenfinsternis erscheint. Das heißt, wenn dann eben der Drachenzeiger über dem Mond- oder Sonnenzeiger befindlich ist, heißt das, es gibt zurzeit eine Sonnen- oder Mondfinsternis. Es sind ja Funktionen als astronomisches Vorhersageinstrument.
1: Das ist eine sehr, sehr eigene, spezielle Welt, die man da in Bonn gerade besichtigen kann, oder?
0: Total. Die ist erstmal rein visuell wirklich faszinierend, weil das sind wunderschöne Objekte. Auf der anderen Seite ist natürlich dieser wissenschaftliche Gehalt und quasi einzutauchen in diese Zeit der Renaissance, wo man dieses Wissen der Welt gesammelt hat, wo man neugierig war. Das ist total spannend zu sehen. Und diese Sammlung Paul Goldschmidt hat halt den großen Vorteil, da gibt es nicht eben nur ein Astrolabium oder eine Amylasphäre, sondern verschiedene von verschiedenen Meistern, zum Teil auch aus verschiedenen Kulturen, dass man da wirklich nochmal vergleichen kann. Also das ist wirklich sehr spannend und sehr empfehlenswert.
1: Das ist nichts Nerdiges.
0: Nee, das ist nichts Nerdiges. Also man kann auch einfach nur sich ob der Optik quasi verzaubern lassen. Und wer mag, kann dann tiefer einsteigen. Es ist auch nochmal so ein Erklärvideo dazu entstanden. Also man hat wirklich ein super Paket, um diese ja doch für viele fremde Welt ein bisschen zumindest zu verstehen.
1: Die Kunstkammer Paul Goldschmidt. Wertvolle mathematische und wissenschaftliche Instrumente und Schätze aus der Zeit der Renaissance zu sehen im Bonner Arithmeum bis Juni 27. Genug Zeit also vorbeizugucken. Danke, Claudia Dichter, für die Aufklärung, was es damit auf sich hat.
0: Gerne.

0: Rosa Passus, brasilianische Bossa Nova-Sängerin und Gitarristin mit einer kleinen Nachtmusik, denn um Erinnerungen, die in der Stille der Nacht hochgespült werden. Da geht es in diesem Lied. 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Eine düstere Familiengeschichte vor dem Hintergrund düsterer Zeitgeschichte zu erzählen, das ist ein bekanntes literarisches Strickmuster. Persönliche und politische Katastrophen gehen ja oft Hand in Hand. Auch die slowenische Autorin und Bratschistin Tamara Steiner, die macht das so in ihrem neuen Roman Luft nach unten. Tamara Steiner lebt in Wien. Sie ist 1987 in Novo Mesto im Südosten Sloweniens geboren, zu einer Zeit, als es den Vielvölkerstaat Jugoslawien noch gab. Das Pulverfass auf dem Balkan. Und die Geschichte, die sie vor diesem Hintergrund erzählt, handelt von einer sehr schrecklichen Mutter-Tochter-Beziehung. Mit Auszügen aus diesem ganz und gar nicht verklärenden Familienroman ist Tamara Steiner vor 2 Jahren in Klagenfurt angetreten, bei den Tagen der deutschsprachigen Literatur. Da hat sie zwar nicht den Bachmann-Preis gewonnen, aber eine der anderen Auszeichnungen, den Kelag-Preis. Und nach Erscheinen des ganzen Romans ist der jetzt direkt auf Platz 1 der ORF-Bestenliste geschossen. Luft nach unten, Andrea Gerg hat das Buch gelesen.
1: Es beginnt mit einer Beerdigung, zu der die Ich-Erzählerin Iva aus Wien nach Nordmazedonien reist, in das Hotel Metropolis am Ochridsee, das ihrer Familie gehört hat. Maja ist gestorben, ihre Wahlverwandte, mit der sie sehr viel mehr verbindet als mit ihrer eigenen Mutter, die zur gleichen Zeit im Krankenhaus liegt, isoliert und von etwas Dunklem umgeben.
2: Wenn ich zu dir komme, dann erzählst du. Ich will dich hören. Wer warst du, bevor du nur noch Dunkelheit sehen und Dunkelheit leben wolltest? Ich werde so lange bei dir bleiben, wie es dauert, bis du alles aus dir herauserzählt hast.
1: Aber echte Gespräche zwischen Mutter und Tochter finden nicht statt, denn Iva hält es nie lange aus bei ihren Besuchen im Elternhaus, wo die Mutter ihren Körper seit langem durch übermäßiges Essen zerstört, während sie ihre Tochter, die Erzählerin, regelmäßig auf die Waage gezwungen, gedemütigt und beschimpft hat.
2: Weißt du was? Ich mag diese Floskeln nicht, seit ich mich erinnern kann. Aber so ist es. Seit ich mich erinnern kann, hast du auf diesen Totalkollaps hingefressen. Durch übermäßiges Essen sterben. Deine verfetteten Organe wollen nichts mehr mit dir zu tun haben. Dein Frust ist unersättlich geworden. Selbstmord durch Kauen, das große Fressen. Es war Gewalt, Gift. Jeden Abend wolltest du dein Unglück zur Schau stellen, es mir unter die Nase reiben.
1: Die Mutter, eine verbitterte, boshafte Furie, in die sich aber auch Iva hin und wieder verwandeln kann. Denn obwohl oder weil sie zu ihrer eigenen Mutter kein liebevolles Verhältnis hat und die Familie von diversen tragischen Ereignissen und Geheimnissen zerrüttet ist, will Iva unbedingt selbst Mutter werden. Mit ihrem Mann Felix hängt sie in der Endlosspirale einer erfolglosen Kinderwunschbehandlung fest. Und obwohl er etwas anderes behauptet, windet sich Felix immer wieder aus allem heraus. Er scheint nicht zu Terminen und liefert auch nicht das Material für ein Spermiogramm.
2: Schrei nicht so, bitte, schrei nicht so. Ich tu, was mir passt, verdammte Scheiße, und du hast hier nichts mehr zu melden. Jetzt war ich drüber. Ich hatte die Linie überschritten, die Leitplanke war durch. Ich war außerstande, meine Wut zu zähmen, auch wenn ich wusste, dass ich dabei war, alles derart massiv an die Wand zu fahren, dass der Schaden kaum noch zu reparieren war. Ich wollte alles ringsherum niederbrennen.
1: Doch die beiden versöhnen sich mal wieder, wie schon so oft. Ohnehin ist auch Iva nicht ehrlich zu ihrem Mann, den sie schon seit einer Weile mit Gabriel betrügt, den sie in Berlin kennengelernt hat.
2: Die Lügen waren grausam. Doch inzwischen fühlten sich meine Unwahrheiten gar nicht mehr wie Lügen an, eher wie Verwandlungen. Sie taten dadurch weniger weh. Sie hinterließen weniger Spuren in meinem Gewissen, als wäre ich nicht bloß eine. Ich schlüpfte von einer Rolle in eine andere. Was eine tat, ging die andere nichts an.
1: So wie Iva in ihren Beziehungen verschiedene Rollen spielt und die Register wechselt, so arbeitet auch Tamara Steiner mit verschiedenen Tonlagen und Textformen. Das Verhältnis zur Mutter arbeitet die Erzählerin auf Anraten ihrer Therapeutin in einem langen, melancholisch gefärbten Brief auf. Es gibt reichlich rasante Dialogszenen und furiose Wutanfälle der Erzählerin. Aber auch reduzierte Kurznachrichtenchats zwischen Iva und den beiden Männern, die sie liebt. So vielfältig die Themen in diesem Roman sind, so unterschiedlich sind auch die Klangfarben, in denen er erzählt wird. Und nicht alle Erzählebenen sind gleichermaßen gelungen. Die Konflikte und seelischen Nöte des Paares wegen seines unerfüllten Kinderwunsches sind vielleicht auch schon zu oft erzählt worden, um einem noch wirklich unter die Haut gehen zu können. Dagegen berühren die Szenen auf eine besondere, schillernde Art, in denen Iva an den Ochridsee, an den Ort ihrer Kindheit zurückkehrt und im Hotel ihres Großvaters etwas von der abgründigen Geschichte ihrer Familie und im alten Jugoslawien aufleuchtet.
0: Andrea Gerg für die Westart über den neuen Roman von Tamara Steiner, Luft nach unten, erschienen bei Schollnai.

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1: Mit Christina Maria Greve. Buchautor Peter Wohlleben hat im Angesicht der Waldbrände im Hohen Venn und im Hürtgenwald die Monokultur in deutschen Wäldern kritisiert. Der Bestsellerautor und Förster forderte in der Augsburger Allgemeinen ein Umdenken bei der Bewirtschaftung von Wäldern. Dort müssten weniger Nadelbäume angepflanzt werden, weil diese zur Austrocknung des Waldes beitragen. Sinnvoller sei es, auf mehr Laubwälder zu setzen, die sich auf natürliche Weise regenerieren könnten. Solche Laubwälder kämen nicht nur mit weniger Regen aus, sondern würden auch nicht brennen, erklärte Wohlleben. Der türkische Forscher Altan Altin vermutet, dass Homers Langgedicht Die Odyssee an der türkischen Ägäisküste entstanden ist. Die Hügel der Stadt Bornova in der Provinz Izmir seien von Einheimischen schon lange als Homertal bezeichnet worden, so Altin, der ein Buch über die Region verfasst hat. Er stützt sich dabei auf ein Flachrelief aus dem 3. Jahrhundert, das die Vergöttlichung von Homer darstelle. In diesem Relief sei eine Höhle aus Bornova zu sehen. Die Stadtverwaltung von Bornova plant, Altins Erkenntnisse für den Tourismus zu nutzen. Es ist jedoch nicht belegt, dass Homer als Person überhaupt existiert hat oder dass er der alleinige Verfasser der Odyssee gewesen ist. Der britisch-jüdische Comedian Philip Simon hat in einer Klage wegen Diskriminierung beim Edinburgh Fringe Festival Recht bekommen. Der Veranstaltungsort Banshee Labyrinth hat Simon 2025 wegen seiner Äußerungen zum Krieg im Gazastreifen ausgeladen. Diese seien nicht mit der Haltung des Veranstaltungsorts zur israelischen Regierung kompatibel. Simon sah darin einen Fall von Diskriminierung aufgrund seiner jüdischen Religion und klagte wegen eines Verstoßes gegen das britische Gleichstellungsgesetz. Zu Beginn des Prozesses akzeptierte Banshee Paradise nun, dass die Ausladung von Simon unrechtmäßig gewesen ist. Album-Releases von Popstars wie Taylor Swift oder Drake könnten indirekt für mehr Verkehrsunfälle verantwortlich sein. Diese These stellte nun ein Forschungsteam an der Harvard Medical School in Boston auf. Die Forschenden untersuchten dabei Statistiken über Verkehrstote in den USA zwischen 2017 und 2022. An Tagen, an denen wichtige Alben erschienen, war die bereinigte Zahl der Verkehrstoten rund 15% höher als in den 10 Tagen davor und danach. Nicht untersucht haben die Forschenden, ob die Unfallbeteiligten die jeweiligen Alben auch gehört haben. Die Bedienung von Streaming-Apps und Musikkonsum beim Autofahren ging jedoch ohnehin mit einem erhöhten Unfallrisiko einher.
2: Das waren die Kulturnachrichten in der Westart. Dankeschön.

0: Hier ist Silvesterhart am Dienstag. Seit mehr als 4 Jahren führt Russland Krieg gegen die Ukraine. Das Ende dieses Krieges ist nicht absehbar. Es gibt eine ganze Reihe von Texten und Dokumentationen, die der Frage nachspüren, wie sich das Leben in der Ukraine verändert hat. Und andere Filme zeigen auch mal den Alltag der Soldaten an der Front im Rahmen der eingeschränkten Möglichkeiten für Journalisten und Journalistinnen in einer Kriegslage, versteht sich. Aber ziemlich selten wird das Leben in Russland selbst gezeigt und wie der Krieg die russische Gesellschaft prägt. Am Abend zeigt Arte einen Dokumentarfilm, der verschiedenste Menschen in Russland begleitet. Menschen, die den Krieg entweder leidenschaftlich unterstützen oder sich vehement dagegen stellen unter hohen persönlichen Risiken. Und zu denen gehören Maria und ihre Freundinnen, zwei Antikriegsaktivistinnen.
1: Um uns Gehör zu verschaffen, legen wir Blumen nieder zum Gedenken an die Gefallenen der speziellen Militäroperation. Denn unsere Regierung tut so, als würden dabei keine Soldaten sterben.
2: Genau. Es gibt Feuerwerke und Weihnachtsdeko. Man hat das Gefühl, dass für alle das Leben weitergeht und uns niemand beachtet.
1: Dabei ist es eine Tragödie für das ganze Land. Leute, es herrscht Krieg. Seht ihr das nicht?
0: Stimmen aus dem Dokumentarfilm Russland im Krieg am Abend bei Arte. Vor der Sendung habe ich mit einem der Produzenten, Tristan Citruschek, gesprochen. Herr Citruschek, der Film ist eine deutsch-norwegische Koproduktion, entstanden in einem Zeitraum von 4 Jahren. Wie war es denn möglich, sowas in Russland zu drehen?
3: Ja, erstmal vielen Dank für die Einladung. Die Dreharbeiten waren unfassbar kompliziert. Also Russland ist kein Land, wo man einfach mit der Kamera offen rumlaufen kann und filmen. Und daher hat sich das Produktionsteam ein kompliziertes Setup ausgedacht. Die AutorInnen leben im Exil in Russland aus politischen Gründen und die haben über Freunde, Bekannte Kamerateams organisiert, die verdeckt im Land drehen können, und die haben unsere Protagonistin begleitet. Also es war eine sehr komplizierte Produktion.
0: Und dann ist es ja sicher auch nicht ganz einfach, Menschen zu finden, die sich trauen, ihre Kritik am Krieg vor laufender Kamera zu äußern.
3: Genau, also die größten Helden in diesem Film sind wirklich die Leute, die sich da trauen, relativ offen über die Missstände in ihrem Land zu sprechen. Und das war natürlich auch eine große Sorge. Also diese Leute kommen teilweise aus dem Bekanntenkreis der Filmemacher. Teilweise haben wir die eben auch recherchiert, ne, haben die dann angesprochen. Und wenn man so einen Film macht, ist immer eine große Sorge die Sicherheit der Protagonistin. Ne? Also was passiert, wenn dieser Film jetzt gesendet wird? Haben die Repressalien zu befürchten? Ja, nein. Und wir haben uns da intensiv mit den Leuten selber ausgetauscht. Ne? Oft wissen diese Leute vor Ort am besten, wo die roten Linien sind, was man sagen kann, was man nicht mehr sagen kann. Wir haben NGOs kontaktiert, die zum Beispiel Dissidenten in Russland vertreten. Wir haben mit Anwälten gesprochen, um sicherzustellen, dass wir einerseits zeigen können, was in diesem Land vor sich geht, ohne andererseits die Sicherheit der Protagonistin zu gefährden.
0: Die Szene, die wir vorhin reingehört haben mit den beiden Frauen, die da Blumen für die Gefallenen ablegen, ist 1 Jahr nach der russischen Invasion in der Ukraine entstanden. Wie war das später? Gab es da ähnliche Protestaktionen noch?
3: Also im Lauf des Films zeigt sich, dass eben auch über diesen Zeitraum, über den wir gedreht haben, diese 4 Jahre, die Repressalien immer stärker wurden. Am Anfang waren Demonstrationen noch möglich, dann dieses Blumenablegen beim Grab des unbekannten Soldaten. Das fand schon zu einer Zeit statt, als man nicht mehr offen gegen diese spezielle Militäroperation demonstrieren konnte. Und inzwischen sind selbst solche Sachen kaum mehr möglich.
0: Der Film zeigt auf der anderen Seite die zunehmende Militarisierung im Alltag der russischen Gesellschaft, große Propagandatafeln im Stadtbild zum Beispiel. Und dann bekommen wir Einblicke so eine private Hilfsorganisation, die Spenden für die Soldaten an der Front sammelt, die da Kleider hinschickt, auch von Kindern gestaltete Talismane, die Rekruten berät bei der Beschaffung ihrer Ausrüstung, was die teilweise da offensichtlich selber machen müssen und dann auch Tarnnetze knüpft in Handarbeit. Diese Menschen, die scheinen wirklich an den Krieg zu glauben, oder?
3: Ja. Tatsächlich. Und das ist wirklich auch was Interessantes, was ich selber erst begreifen musste während der Produktion dieses Films, dass es wirklich zwei komplett getrennte Russlands eigentlich gibt. Das war auch tatsächlich einer unserer Arbeitstitel, die zwei Russlands. Also es gibt einerseits die Leute, die dem Krieg gegen die Ukraine sehr kritisch gegenüberstehen, Putins Regime gegenüber kritisch, und andererseits Leute, die das gutheißen, die sozusagen die staatliche Propaganda glauben und sich auch wirklich mit Herz und Seele dafür einsetzen, dass ihre Jungs, die russischen Soldaten, diesen Krieg gewinnen.
0: Besonders bitter sind die Szenen am Schluss des Films, wo wir die Gesichter und auch die Namen von Menschen sehen, die teils zu langjährigen Haftstrafen verurteilt worden sind. Für Nichtigkeiten aus westlicher Sicht würde ich sagen, auch zwei ihrer Protagonisten wurden verurteilt. Haben Sie da noch Kontakt?
3: Ja, also die Filmemacher haben über ihre Kontakte in Russland weiterhin Kontakt zu diesen Familien, und das sind natürlich schlimme Schicksale. Ne? Da werden Teenager zu Arbeitslagern von 15, 20 Jahren verurteilt, und die Mütter, die Väter müssen dann damit umgehen. Das sind natürlich schwere Belastungen. Mhm. Ja.
0: Gibt es denn Reaktionen der russischen Behörden auf Ihren Film oder Geheimdienste oder sowas?
3: Also bisher nicht. Wir überlegen uns auch sehr genau, wo und in welcher Form wir diesen Film zeigen. Also er wird jetzt zum Beispiel auf Arte nur in Deutschland und Frankreich gezeigt. Wir beobachten auch sehr genau, was sich im Internet tut, weil Filme werden ja oft kopiert und einfach auf YouTube gestellt. Und wenn dieser Film in Russland zu sehen ist, dann könnten Probleme für Protagonistinnen oder Filmemacher erwachsen. Und da beobachten wir sehr genau, was da passiert.
0: Tristan Zitruschek in der Westart, Producer des Dokumentarfilms Russland im Krieg, ein Land zwischen Propaganda und Widerstand, heute Abend bei Arte um 21.50 Uhr und jederzeit in der Arte Mediathek. Herzlichen Dank für das Gespräch.
3: Ich danke Ihnen.

0: Musik von und mit Farage. Suleiman Return heißt dieses Stück. Tja, irgendeine Idee, was das sein könnte, was wir da jetzt gerade hören? Bisschen brodeln tut es da, so klingt es im Boden. Aufgenommen sind diese Geräusche mit einem ganz besonderen Mikrofon, das in die Erde gesteckt wird. Was wir hören, das sind kleinste Lebewesen, Würmer, Milben, Käfer. Und dass wir die hören, das ist alles andere als selbstverständlich, denn das Mikrofon, das hat bei dieser Aufnahme in einem ziemlich ausgelaugten, trockenen Boden gesteckt. Trotzdem ist da ganz schön was los. Zu hören und zu sehen sind solche Bodenproben in der Ausstellung Tingling Earth, Schauer unter der Haut der Erde im Künstlerhaus Dortmund. Und zwar ab Samstag. Die Vorbereitungen zur Ausstellung sind in vollem Gang und Anke Rebbert war für uns in Dortmund. Anke, sehen wir denn den Boden, den wir da gerade so schön gehört haben, auch in der Ausstellung?
1: Ja, sehen wir, absolut. Und zwar abgefüllt in Gläsern, musst du dir wie Einweggläser vorstellen. Anstatt mit Obst sind die mit Erde gefüllt, von hellbraun bis schwarz. Man sieht dann so ein paar Grashalme dazwischen, Steinchen, abgestorbenes Pflanzenmaterial. Und die litauische Künstlerin Lina Kusaite aus Brüssel hat verschiedene Bodenproben auf einer Brache ganz in der Nähe des Künstlerhauses eingesammelt und bietet am kommenden Freitag einen Workshop an und der heißt Ökologisches Zuhören und intuitives Malen. Das hört sich ungewöhnlich an. Und es geht da genau um solche Fragen, was wir gerade auch gehört haben. Wie klingt denn der Boden? Gibt es Unterschiede bei gesundem Boden im Vergleich zu erschöpftem Boden? Klingt ein Kompost vielleicht besser als ein verdorrter Boden, wo vielleicht auch noch Altlasten schlummern? Und die Teilnehmenden, die hören sich dann die Aufnahmen an und übersetzen die oder haben die Möglichkeit, sie in Zeichnungen zu übersetzen und sollen das möglichst intuitiv machen.
0: Ja, also nicht nur Ausstellung, sondern auch Workshop. Die Ausstellung ist also darauf ausgelegt, dass eben Besucher sich beteiligen können, dass sie einbezogen werden?
1: Ja, genau. Das ist das Prinzip. Partizipativ heißt es dann immer so schön. Und dieses Tingling Earth ist eine Gruppenausstellung. Es geht um das Potenzial von Kunst in Anbetracht der ökologischen Krisen. Und die Vorbereitungen, wie du schon gesagt hast, sind in vollem Gange. Das Spektrum der Künste, das ist breit. Also es gibt Videoarbeiten, Malerei, Objekte, Installationen. Und es geht den Macherinnen und Machern nicht ausschließlich darum, Kunst zu zeigen, sondern der Austausch soll angeregt werden. Und das Ergebnis eines Workshops, der schon gelaufen ist, das konnte ich sehen, das ist so eine Art Installation. Von der Decke hängen feine, pergamentartige Papierstreifen. Manche sind zerknüllt, wieder zusammengeklebt. Man sieht Schrift, Zahlen, kleine Zeichnungen und es wirkt eigentlich wie ein großes Mobili mit Wünschen zum Thema Boden und Erde. Und aufgeschrieben sind Gedanken wie Achtsamkeit, Zerbrechlichkeit, Respekt. Und das ist ein ernstes Thema, aber tatsächlich sehr schön anzusehen. Und dann wandert man einen Raum weiter und da sehen wir ein Regal voll mit fest verschlossenen Bodenproben aus der Zinkstraße in Essen aus dem Jahr 1986. Die Erde enthält Quecksilber, Blei und Zink, denn früher stand dort, wie das oft im Ruhrgebiet ist, eine Zinkhütte. Also 40 Jahre ist diese Erde alt und sie ist aber immer noch kontaminiert. Und das versteht man, wenn man auf die Schilder guckt, ne, die auf den Gläsern kleben. Aber auch wenn man aufmerksam hinsieht und da fällt dann auf, dass sich so metallisch glänzende ganz kleine Partikel am Glasrand abgesetzt haben. Und dann geht man noch ein Stück weiter. Dann kommt eine Videoarbeit von Viktor Brim auf drei Bildschirmen. Und der Künstler hat mit einer Drohne gefilmt in Indonesien und Singapur. Und das sind Datacenter riesig groß wie Hochhäuser oder ein Nickelabbaugebiet in Sulawesi. Und die Aufnahmen schieben sich so ganz langsam rein in Slow Motion. Und auf diese Weise sehen die Orte, wo die Erde ausgebeutet wird, damit wir diesen Green Shift überhaupt schaffen, die sehen dann gar nicht so schlimm aus.
2: Das ist eine sehr ästhetische Arbeit. Er arbeitet ganz stark mit Drohnenflügen, teilweise 3D-Animationen und es hat so eine Schönheit und Erhabenheit in dieser Bildsprache, die aber diese ganze Brutalität mit erzählt. Es ist so weit weg und wir tragen es ja mit jedem Gerät mit uns so, ne? Das ist halt so ein bisschen dieser Moment, den ich da dran auch so spannend finde, dass so in jedem Handy ist so ein Stück Sulawesi eigentlich drin, ne?
1: Das ist nochmal ein ganz interessanter Gedanke von Jana Kerima-Stolzer. Sie ist Teil des Kuratorinnen-Teams und dieses Prinzip Schönheit und Schrecken, das sehen wir auch in der Arbeit von Anna-Charlotte Frevel. Sie verbindet digitale und analoge Prozesse. Ihr Werk hat eine große Anziehungskraft und wir sehen Organismen, so hybride Wesen, die sich als Projektion vor unseren Augen stetig verändern. Also irgendwas zwischen Koralle, Pilze, Schnecken. Die Künstlerin hat gemeinsam mit Informatikern einen Code geschrieben mit bestimmten Parametern, die es braucht, damit diese Organismen überhaupt wachsen. Und natürlich, wir sind beim Boden, spielt die Zusammensetzung des Bodens da auch wieder eine Rolle. Und es liegen dann noch eine Menge Arbeitsschritte dazwischen, bis ein 3D-Modell entsteht, das gerendert wird und sich mit Hilfe von KI dann wirklich immer verändert. Das hört sich anspruchsvoll an, ist aber eine Arbeit, von der du eigentlich die Augen nicht lassen kannst, weil sie schön und verstörend zugleich ist.
2: Letztendlich bin ich am meisten froh, wenn dann die Menschen hier hinausgehen und dann in die Welt schauen und dann vielleicht auch mal den Boden genauer anschauen. Diese 1000 Farben, 1000 Brauntöne, Grüntöne, aus denen Erde besteht, dann vielleicht auch doch mal gucken, ach, da bewegt sich was. Und auf der anderen Seite überlegen, ach krass, auf welchem Boden will ich eigentlich stehen? Und wenn nur dieser Gedanke schon stattgefunden hat, bin ich eigentlich glücklich.
3: So. Mhm. Ein einfacher Gedanke, aber viele verschiedene Ansätze. Man muss sich das, glaube ich, ansehen. Anke, sag mal, hingehen, ja oder nein?
1: Also ich finde auf jeden Fall, du kommst anders raus, als du in die Ausstellung gegangen bist. Du guckst anders, dein Blick schärft sich vor allem für den Boden unter deinen Füßen, den du betrittst. Und es gibt dann diese Möglichkeit mitzumachen bei den Workshops. Und wer darauf Lust hat, es kostet einfach nichts.
3: Danach ist man auf jeden Fall schlauer. Tingling Earth, Schauer unter der Haut der Erde. Eine Ausstellung des Künstlerhauses Dortmund in Kooperation mit Urbane Künste. Samstag ist die Eröffnung. Die Workshops sind kostenlos. Danke für die Hintergründe, Anke Rebert.
1: Bitte.
3: So viel Westart am Dienstag gleich. Das WDR3-Lunchkonzert mit Sebastian Wellendorf. Da wünsche ich Ihnen viel Vergnügen mit. Mein Name ist Katja Schwieglewski. Schönen Nachmittag.

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0: 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Es ist 13 Uhr. 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
3: Die Nachrichten mit Christine Langner. Guten Tag.
4: Die Situation in vielen Betrieben ist wirtschaftlich sehr angespannt. In manchen Betrieben ist sie schlichtweg toxisch.
3: Bauernpräsident Ruckwied beklagt eine schlechte Ernte. Laut Zahlen des Verbands ist der Ertrag 7% niedriger als vergangenes Jahr. Zur Einordnung Simone von der Forst.
5: Tatsächlich liegt die eingefahrene Menge Getreide zwar bei knapp 42 Millionen Tonnen und das sind auch über 3 Millionen Tonnen weniger als vergangenes Jahr. Zur Wahrheit gehört aber auch, dass letztes Jahr bei der Getreideernte ein besonders gutes Jahr war. Und 2024 lag die Erntemenge mit 39 Millionen Tonnen deutlich unter den Ergebnissen von heute. Es gibt allerdings große regionale Unterschiede. In Süd- und Westdeutschland und damit ja auch in Nordrhein-Westfalen hat der fehlende Regen in diesem Jahr dazu geführt, dass Bauern auch komplette Missernten hatten.
3: In Sachsen-Anhalt ist ein neues Zentrum für Drohnensicherheit eröffnet worden, am Standort des Deutschen Zentrums für Luft- und Raumfahrt in Kochstedt. Innenminister Dobrindt wies dabei auf die Gefahr hybrider Angriffe durch Drohnen auch in Deutschland hin. Bis zu 40 neue Stellen sollen in Kochstedt entstehen. Max Hensch berichtet.
6: Man müsse Schritt halten mit der rasanten Entwicklung bei Drohnen, hieß es heute. Diese können mit geringen Kosten und überschaubarem personellen Aufwand großen Schaden anrichten, etwa wenn sie kritische Infrastruktur treffen. Der Russland- und Ukraine-Krieg hat es bereits gezeigt. Am Flughafen Kochstedt soll man künftig eng die Entwicklung beobachten und Abwehrmöglichkeiten für Drohnen suchen bzw. mit der Industrie entwickeln. Im vorigen Jahr liefen hier am Flughafen bereits an 200 Tagen Tests der Forscher für Transport- und Suchdrohnen, aber auch mit der Waffenindustrie. Das soll nun weiter hochgefahren werden. Es gibt hier auf dem ehemaligen Verkehrsflughafen auch gute Möglichkeiten zur Simulation von Angriffen. Auch Hangar und ein Containerdorf sollen für Testzwecke genutzt werden.
3: Deutsche Außenpolitiker kritisieren den rechtsextremen israelischen Minister für nationale Sicherheit. Der hatte in einem Podcast zur gezielten Tötung von Menschen im Gazastreifen aufgerufen und gesagt, man solle dort jede Nacht 30 bis 40 Menschen entfernen. Eva Huber, WDR Berlin.
7: Menschenverachtend nannte der außenpolitische Sprecher der Unionsfraktion Jürgen Hart die Aussagen des israelischen Polizeiministers. Die EU solle ihn sanktionieren, sagte der CDU-Politiker dem Nachrichtenportal Politico. Ähnlich äußerten sich die außenpolitischen Sprecher von SPD und Grünen im Bundestag gegenüber dem Deutschlandfunk. Die linken Politikerin Lea Reisner forderte von der Bundesregierung, alle Waffenexporte nach Israel zu stoppen.
3: Weitere Meldungen im Überblick. Im Hohenfenn in Belgien kämpft die Feuerwehr weiter gegen den Waldbrand. Rund 170 Einsatzkräfte sind vor Ort. Das Hohe Fenn ist das größte Hochmoor Europas. Das Naturschutzgebiet ist in weiten Teilen verwüstet. Der Rauch macht den Einsatz von Löschhubschraubern schwierig. Aktuell breitet sich das Feuer nicht weiter Richtung Deutschland aus. Der Qualm ist aber inzwischen schon bis ins östliche Ruhrgebiet zu riechen. Wer heute in Nordrhein-Westfalen geboren wird, hat eine deutlich höhere Lebenserwartung als Menschen, die kurz nach dem Zweiten Weltkrieg geboren wurden. Damals lag sie bei um die 60 Jahre, heute sind es um die 80. Wie das Statistische Landesamt sagte, werden Frauen im Schnitt gut 4 Jahre älter als Männer. Autofahrer in NRW haben gerade mit 2 Vollsperrungen zu tun. Seit heute Nacht ist ja schon die A2 bei Bergkamen in beide Richtungen gesperrt, vermutlich bis heute Abend. Jetzt ist auch eine der Ausweichrouten betroffen, denn auch auf der A1 hat es einen Lastwagenunfall gegeben. Die Autobahn ist deshalb zwischen dem Kreuz Dortmund-Unna und Schwerte in Fahrtrichtung Köln gesperrt.
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3: Knapp 30 Jahre nach dem Mord an dem Rapper Tupac Shakur hat in Las Vegas der Prozess begonnen. Verantworten muss sich ein ehemaliger Gang-Anführer. Marion Kürlis, WDR Kultur.
2: gar nicht im Gangster-Look, sondern mit Anzug und Krawatte erschien der Angeklagte in Las Vegas vor Gericht. Der 63-Jährige war vor 3 Jahren festgenommen worden und plädiert auf nicht schuldig. Der Mord an Rap-Legende Shakur gehört zu den bekanntesten ungelösten US-Verbrechen. Shakur war am 7. September 1996 mit 25 Jahren in einem Auto in Las Vegas erschossen worden. Die Staatsanwaltschaft sagt, der Ex-Gangführer soll den Mord aus Rache in Auftrag gegeben haben, weil sein Neffe bei einer Prügelei mit Shakur und dessen Freunden verletzt worden war. In seinen Memoiren hatte er geschrieben, dass er in dem Auto saß, aus dem geschossen wurde. Gerichtsexperten sagen, dass es bis zu einem Urteil noch Wochen dauern wird.
3: Das Wetter in Nordrhein-Westfalen. Am Nachmittag geht der Regen in Schauer über, Auflockerungen bleiben aber selten. In Brilon bis höchstens 19 Grad, Wesel kommt auf 22 und Heinsberg auf 23 Grad. Auch morgen bleibt es regnerisch bei höchstens 23 Grad. Das war WDR aktuell.
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8: Sebastian Wellendorf hier, herzlich willkommen zum Lunchkonzert hier in WDR 3. Und ich finde, wir beginnen heute mit dem perfekten Ort für das draußen herrschende Präherbstwetter. Denn so wie es hier draußen derzeit aussieht, so ist es auch an über 200 Tagen im Jahr auf den Hebriden vor Schottland. Felix Mendelssohn-Bartholdy hat diese sehr verregnete Inselgruppe 1829 besucht im Rahmen seiner ersten großen Bildungsreise, inklusive großer Seekrankheit übrigens, das geht aus seinen Notizen hervor. Und auf den Hebriden hat Mendelssohn auch die berühmte Fingalshöhle besucht, die nach dem mythischen König Fingal benannt ist und ein sehr beliebtes Reiseziel bei den Briten war damals. Der Anblick dieser Höhle hat Mendelssohn so tief beeindruckt, dass er noch am selben Tag die ersten Akkorde geschrieben hat, die Ouvertüre zur einsamen Insel, wie er sie genannt hat damals. Erst später wurde der Werktitel geändert in Die Hebriden. Es geht in dieser Musik sehr hörbar um die Natur, um ein gewaltiges Meer, um im stürmischen Wind fliegende Vögel und um die Mystik der Fingalshöhle. The City of Birmingham Symphony Orchestra unter Edward Gardner.

Windig, verregnete Grüße von den Hebriden von Felix Mendelssohn-Bartholdy, die Konzertouvertüre haben wir gehört, gespielt vom City of Birmingham Symphony Orchestra unter Edward Gardner, das erste Stück heute im Lunchkonzert hier in WDR 3. Cellokonzerte performt von einer Frau. Das war im 19. Jahrhundert nicht gerade Alltag, 1844 um genau zu sein. Damals war die französische Cellistin Lise Christiani ein Star. Und zwar nicht nur, weil sie eine musizierende Frau war, oh Wunder, sondern eben auch, weil sie so unfassbar gut war am Cello. So gut, dass sie eines der damals schon so wertvollen Stradivari-Cellos gespielt hat. Das hat sie übrigens mit Sol Gabetta gemeint. Sie spielt auch ein Stradivari-Cello. Auch sie ist eine Ausnahme-Cellistin und hat letztes Jahr dem Leben und Wirken von Lise Christiani ein Album gewidmet. Dieses Leben war übrigens dann doch ziemlich kurz. Nach einer extrem anstrengenden Konzertreise nach Sibirien hat sich Christiani mit Cholera angesteckt und ist dann noch auf der Rückreise gestorben mit gerade mal 27 Jahren. Diese Musik hat sie zum Beispiel damals gespielt in ihren Konzerten. Souvenir des Spa des Belgiers Adrien François Servais. Sol Gabetta und ihr Ensemble.

Sol Gambetta und die Capella Gambetta unter Dmitri Smirnov. Wir haben Musik von Adrien François Servais gehört, Souvenir de Spa ist das Stück. Und das Ganze ist ein Album bzw. eine Hommage an die Cellistin Lise Christiani, hat Sol Gambetta mit dem Ensemble neu eingespielt im letzten Jahr, glaube ich. So, und nun stellen Sie sich bitte ganz anderes Thema, ganz anderes Sujet, ganz andere Musik hier im Lunchkonzert in WDR 3. Stellen Sie sich bitte ein Skelett vor, das zum Fiedel spielenden Sensenmann tanzt. Passt nicht so ganz, das Skelett ist ja der Sensenmann. Egal, passend zu diesem Bild gibt es übrigens auch noch ein Gedicht. Tapp und tapp und tapp, den Takt schlägt damit den Hacken aufs Grab. Das ist die erste Zeile aus Egalité, Fraternité des französischen Dichters Henri Casalis. Wobei die Bruderschaft hier sich nicht auf Menschen, sondern auf die Nähe zum Gevatter Tod bezieht. Er beschwört darin die eher mittelalterlichen und abergläubischen Todesmythen. Aber genau dieses mythisch-mystische war es, was Camille Saint-Saëns damals sehr interessiert hat. Ein Grund, weswegen er dieses Gedicht als Vorlage zu seinem Danse Macabre gewählt hat. Ursprünglich für Klavier und Gesang und später hat er die menschliche Stimme durch eine Sologeige und das Klavier durch eine Orchesterfassung ersetzt. Hören wir uns an, und zwar vom Wiener Philharmonic Five Quintett.

Der Tanz der Gebeine, der Danse Macabre für kleines Besteck in diesem Fall, das Philharmonic Five Quintet, also normalerweise für größeres Ensemble bzw. Orchester geschrieben, in diesem Fall eben für kleine Besetzung, Komponist Camille Saint-Saëns. Natürlich hat sie das auch motivisch, melodisch an den Karneval der Tiere erinnert, der Tanz der Fossilien. Hat Camille Saint-Saëns ungefähr 15 Jahre später geschrieben und darin das Motiv des Tanz Macabre nochmal aufgenommen. Haben wir gehört hier in WDR 3 im Lunchkonzert. Und als nächstes geht es hier um ein Findelkind in der folgenden Musik, das Findelkind Pirita, das bei Rentierzüchtern aufwächst. Später wird sie von ihrem Ehemann geschlagen und wendet sich in ihrer Not an einen Schamanen. Der wiederum sorgt dafür, dass ein weißes Rentier die Untaten der Männer im Dorf rächt. Ein weißes Rentier, was immun ist gegen Gewehrkugeln. Diese dann am Ende doch ziemlich gruselige Geschichte ist Vorlage für den finnischen Gruselkultfilm Das weiße Rentier aus den 50er Jahren, 1950er Jahren. Und Kult ist dieser Film auch wegen der Filmmusik. Die stammt vom Komponisten Einar Englund, einer der, wenn nicht der große Filmkomponist aus Finnland, der diese Filmmusik später zu einer Suite erweitert hat. Und der Brite Roman Gamber wiederum hat diese Musik nun neu aufgenommen mit der finnischen Oulu-Sinfonia. Hören wir uns an.

0: Die Oulu Sinfonia unter Rumen Gamba haben wir gehört mit Musik von Einar Englund, dem finnischen Filmkomponisten. Die Filmmusik-Suite aus dem Jahr 1954, finde ich auch mal ganz spannend, das Erscheinungs- bzw. Jahr der Komposition da mitzudenken, um für die, ja, in Sachen Moderne, was die Musik betrifft, sich Gedanken machen zu können. Das weiße Rentier heißt der Film und die Filmmusik-Suite eben auch. Haben wir gehört, hier in WDR 3.
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0: Sebastian Wellendorf hier, das Lunchkonzert in WDR 3. Es ist Klassikerzeit, würde ich jetzt mal sagen. Es geht um die Cembalo-Konzerte von Johann Sebastian Bach, die ja in ihrer ursprünglichen Fassung gar keine Cembalo-, sondern Violinkonzerte gewesen sind. Erst später hat er sie für Cembalo umgeschrieben. Das gilt auch für die BWV-Nummern 1052 bis 1059 für Sie BWV-Werke, Bachwerke-Verzeichnis-Fans da draußen. Diese sieben, heute bekannt als seine sieben Cembalo-Konzerte sind, die er zu Leipziger Zeiten geschrieben hat. Wir schauen jetzt mal auf das allererste dieser Konzerte in D-Moll. Das hat er ziemlich sicher erst umgeschrieben für Orgel und dann erst für Cembalo in den ungefähr 1730er Jahren war das. Aber diese Cembalo-Fassung ist heute die geläufige Version, deswegen hören wir sie uns jetzt an. Und zwar in der Art, wie wir es jetzt gleich hören werden, könnte es auch zu Bachs Zeiten geklungen haben. Denn das Cembalo, was der Solist Andreas Steyer in dieser Aufnahme mit dem Freiburger Barockorchester spielt, dieses Cembalo ist ein exakter Nachbau eines Hieronymus Hass-Instrumentes. Und dieser Herr Hass hat damals zu Bachs Zeiten die schönsten, wichtigsten, am tollsten klingenden Cembali gebaut. Er war der berühmteste Cembalo-Bauer damals. Insofern möglicherweise der Sound von damals jetzt. Bitteschön.

So muss es geklungen haben zu Johann Sebastian Bachs Zeiten. Andreas Steyer am Cembalo begleitet vom Freiburger Barockorchester auf einem Original-Nachbau, Cembalo-Nachbau nach Hieronymus Albrecht Haß. Das Konzert Nr. 1 für Cembalo-Streicher und Generalbass von Johann Sebastian Bach haben wir gehört. Mit Wetter ging es los heute in der Sendung im Lunchkonzert in WDR 3 und mit Wetter bzw. Jahreszeitmusik enden wir auch. Der Sommer aus dem Oratorium Die Jahreszeiten von Joseph Haydn. Das Libretto zu den Jahreszeiten allerdings, das musste Haydn damals erstmal verknusen, denn darin ging es unter anderem um Froschgequake, Hahnenkrähen und Feldarbeit. Es war ihm ein wenig zu platt und zu stark rufend nach Tonmalerei, was ja Anfang des 19. Jahrhunderts gar nicht so en vogue war. Aber Haydn hat sich dennoch ans Werk gemacht und dann im Mai 1801 bei der Erstaufführung das Publikum und hoffentlich auch sich selbst überzeugt. So klingt der Sommer bei Haydn, das Collegium Vocale Gent, das Orchestre des Champs-Élysées unter Philipp Herrewege.

Der Sommer aus Josef Haydns Die Jahreszeiten. Christina Landshammer, Sopran, Maximilian Schmidt, Tenor, Florian Bösch, Bass. Das Collegium Vocale Gent, das Orchestre de Champs-Élysées unter Philipp Herwege. Am Ende dieser Ausgabe des WDR3 Lunchkonzertes. Philipp Küring übernimmt um kurz nach 15 Uhr mit der Tonart und mein Name ist Sebastian Wellendorf. Bis dann!

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0: 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Es ist 15 Uhr. 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
2: Die Nachrichten mit Christine Langner. Guten Tag. In Sachsen-Anhalt ist ein neues Zentrum für Drohnensicherheit eröffnet worden, am Standort des Deutschen Zentrums für Luft- und Raumfahrt in Kochstedt. Innenminister Dobrindt wies dabei auf die Gefahr hybrider Angriffe durch Drohnen auch in Deutschland hin. Bis zu 40 neue Stellen sollen in Kochstedt entstehen. Max Hensch berichtet.
3: Man müsse Schritt halten mit der rasanten Entwicklung bei Drohnen, hieß es heute. Diese können mit geringen Kosten und überschaubarem personellen Aufwand großen Schaden anrichten, etwa wenn sie kritische Infrastruktur treffen. Der Russland- und Ukraine-Krieg hat es bereits gezeigt. Am Flughafen Kochstedt soll man künftig eng die Entwicklung beobachten und Abwehrmöglichkeiten für Drohnen suchen bzw. mit der Industrie entwickeln. Im vorigen Jahr liefen hier am Flughafen bereits an 200 Tagen Tests der Forscher für Transport- und Suchdrohnen, aber auch mit der Waffenindustrie. Das soll nun weiter hochgefahren werden. Es gibt hier auf dem ehemaligen Verkehrsflughafen auch gute Möglichkeiten zur Simulation von Angriffen. Auch Hangar und ein Containerdorf sollen für Testzwecke genutzt werden.
2: Die Zahl der Baugenehmigungen hat auch im Juni zugenommen. Laut Statistischem Bundesamt waren es von Januar bis Juni insgesamt mehr als 126.000, gut 15% mehr als im Vorjahreszeitraum. Ob man von einer Trendwende sprechen kann, erklärt Oliver Neuroth, WDR Berlin.
4: Nein, das ist keine Trendwende, denn genehmigte Wohnungen sind noch keine gebauten Wohnungen. Und es gibt schon einen Rückstau, könnte man sagen, von mehreren hunderttausend genehmigten Wohnungen. Da tut sich aber bisher nichts. Ein Grund ist der, dass Bauen vergleichsweise teuer ist in Deutschland. Die Standards sind hoch. Da will die Bundesregierung etwas gegen tun und hat den Gebäudetyp E entworfen. E steht für einfach. Das sind neue rechtliche und planerische Regeln fürs Bauen. Aber das Gesetz dafür, das lässt weiter auf sich warten.
2: Ein Ukrainer, der in Deutschland als Agent für Russland gearbeitet haben soll, ist in Stuttgart zu 1 Jahr und 3 Monaten Gefängnis verurteilt worden. Er sollte offenbar bei der Vorbereitung von Anschlägen helfen. Deborah Kölz berichtet.
5: Zusammen mit 2 anderen Männern soll der jetzt Verurteilte, nämlich von Köln aus, 2 Pakete mit Autoteilen und GPS-Trackern in Richtung Ukraine geschickt haben. Das Ziel dabei war, rauszufinden, wie der ukrainische Paketdienst Nova Post arbeitet und wie dessen Versandrouten aussehen. Und dieser Auftrag soll, laut Bundesanwaltschaft, über Mittelsmänner von einem russischen Nachrichtendienst gekommen sein. Denn später sollten dann mit diesem Wissen über die Postrouten Brandsätze verschickt werden, um entweder in Deutschland oder in der Ukraine möglichst großen Schaden anzurichten und die Bevölkerung zu verunsichern.
2: Weitere Meldungen im Überblick. Der Regen ist den Einsatzkräften beim Waldbrand im Hohen Venn etwas zu Hilfe gekommen. Das Feuer breitet sich vorerst nicht weiter aus. Entwarnung gibt es laut Feuerwehr noch nicht, weil der Torf in den tieferen Schichten des Moors schwelt und weil der Wind wieder auffrischen könnte. Die Pegelstände der Flüsse erholen sich durch den Regen etwas, aber nur langsam. Die 3 Bundesländer, in denen Sprit zurzeit am teuersten ist, sind laut ADAC Nordrhein-Westfalen, Rheinland-Pfalz und Hessen. Sowohl für Benzin als auch für Diesel liegen die Preise im Schnitt 9 Cent pro Liter höher als im besonders billigen Mecklenburg-Vorpommern. Ein Grund für die hohen Preise dürfte sein, dass zurzeit weniger Sprit über den Rhein geliefert werden kann. Die Gamescom in Köln startet in diesem Jahr mit Rekordbeteiligung. Mehr als 1.600 Aussteller werden erwartet, so viele wie nie zuvor. Gut 2 Drittel der Aussteller kommen aus dem Ausland. Die weltgrößte Messe für Computer- und Videospiele öffnet nächste Woche Mittwoch für 5 Tage ihre Türen. Zu den Besucherzahlen wollten die Veranstalter keine Prognose abgeben. Im vergangenen Jahr waren es 357.000.
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2: In Paderborn beginnen am Abend die Domfestspiele. Bis zum Sonntag finden eine Lesung und mehrere Konzerte statt. Christian Bongas, WDR Kultur.
6: Den Auftakt auf der Open-Air-Bühne mit Blick auf den Paderborner Dom macht heute Abend der Schauspieler und Synchronsprecher Sascha Rotermund. Die Synchronstimme von Benedict Cumberbatch oder Pedro Pascal liest schaurige Horrorgeschichten aus der Feder des Comedians Thorsten Sträter. Die nächsten Tage gibt es für das zur Hälfte überdachte Publikum Konzerte. Von Schauspieler Pasquale Aleardi, dem Sohn von Didi Hallervorden, Johannes Hallervorden und Marc Marschall. Zum Finale am Wochenende werden Tribute-Shows für Michael Jackson und Freddie Mercury gespielt. Für alle Veranstaltungen gibt es noch Tickets.
2: Und das Wetter in Nordrhein-Westfalen. Bis zum Abend bleibt es bewölkt und windig, aber die Regenpausen werden länger. In Schwerte bis 20 Grad, Steinfurt kommt auf 21 und Meerbusch auf 22 Grad. Auch morgen weiter regnerisch, teils auch mit kurzen Gewittern, das Ganze bei höchstens 23 Grad. Am Donnerstag dann nur noch selten nass, auch mal sonnig und bis 25 Grad. Das war WDR aktuell.
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7: Domfestspiele heute Open Air und da kann man nur hoffen, dass der Titel des nächsten Stücks nicht wortwörtlich genommen werden muss, wenn nämlich etwas ins Wasser fällt. In diesem Fall sind es die Gärten bei Claude Debussy auf Französisch Jardin sous la pluie. Ich bin Philipp Quiring und ich begrüße Sie heute am Dienstagnachmittag.

Musik, die nochmal ganz eigen ist, so wie Claude Debussy sie sich ausgedacht hat, Jardin sous la pluie, vor allem auch auf die Weise, wie man diese Klaviermusik spielen muss, nämlich dass die zwei Hände sehr dicht beieinander, übereinander und auch ineinander greifen müssen beim Spielen. Das gibt es so bei anderer Klaviermusik nicht so oft. Haben wir hier gehört von Vikingo Olafsson bei uns in der WDR 3 Tonart um 10 nach 3. Die Charaktere von Menschen sind grundverschieden, bei Komponisten ist das genauso. Peter Tschaikowski ist da so mehr der melancholische Typ gewesen. Er hat sehr viel gegrübelt, sich unheimliche viele Gedanken über alles Mögliche gemacht, sich auch sehr gesorgt. Und immer wieder genau aus dieser Grundstimmung heraus hat er dann seine Musik geschrieben, oft mit wunderschönen Melodien, aber eben auch immer mit so einem melancholischen Touch. Und sein Walz Sentimental, der steht dafür auch sinn- und vor allem auch klangbildlich und den spielt uns jetzt Jens-Peter Mainz hier am Cello.

0: Musik zum Nachdenken und vielleicht auch ein bisschen zum Seele baumeln lassen, der Walz Sentimental von Peter Tschaikowski. Jens-Peter Mainz haben wir hier gehört am Cello mit dem litauischen Kammerorchester bei uns in der WDR 3 Tonart. Das Menschliche, allzu Menschliche spielt auch bei Komponisten immer wieder eine Rolle. Pietro Mascagni hat gerne geschlafen und das durchaus sehr lang. Und seiner Auffassung nach ist das aber ein echter Erfolgskiller gewesen. Denn ein erfolgreicher Komponist, der muss doch früh aufstehen können, damit er dann auch gleich anfangen kann, Musik zu schreiben. So zumindest seine Vorstellung. Mit einem Wecker hat es dann tatsächlich auch geklappt und er ist dann auch erfolgreicher geworden. Er schreibt ein Stück, das ihm dann zum großen Durchbruch verhilft, mit einem Ohrwurm nach dem nächsten. Seine Cavalleria Rusticana. Dem Wecker sei Dank, Nick Sternitzke und Michael Lohse über dieses Stück.
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2: Haben Sie jetzt bitte keine Angst vor großen Gefühlen. Für unser heutiges Meisterstück brauchen Sie ein gut funktionierendes Kitschradar. Pietro Mascagni lässt die Streicher schluchzen, die Chöre überwältigende Litaneien beten und die Leidenschaften von Bauern überkochen. Seine Cavalleria Rusticana schrammt haarscharf am Kitsch vorbei und ist gerade deshalb großartig. Denn Mascagni gibt dem Gefühl keine Zeit, es sich gemütlich zu machen. Deswegen zerhackt er die süße Musik mit harten Schnitten und treibt eine sizilianische Dorfidylle schnurstracks in die Katastrophe.

0: Nicht mal anderthalb Stunden dauert dieser emotionale Überfall. Deutlich mehr Zeit hat sich Pietro Mascagni fürs Komponieren genommen.
1: Cavalleria Rusticana kostete mich viel Mühe. Sie ist eben nicht schnell notiert wie ein Geistesblitz, in Eile aufgeschrieben, in mir fortsprudelnd wie ein Geschenk Gottes.
0: Von wegen Geschenk Gottes. Schon der Weg zum Komponisten kostet Mascagni Mühe. Er wächst in der Toskana über der Bäckerei seines Vaters auf. Und der sieht Pietro eher in der Kanzlei als am Notenpult. Sein Sohn soll Anwalt werden. Pietro aber interessiert sich mehr für Partituren als für Plädoyers, nimmt Musikunterricht und landet am Mailänder Konservatorium, wo er zeitweise mit Giacomo Puccini zusammenwohnt. Lange hält er es dort nicht aus, er bricht das Studium ab und zieht als Kapellmeister mit wandernden Operettenkompanien durchs Land, bis sich plötzlich eine Tür öffnet. Mascagni erfährt von einem Opernwettbewerb. Gesucht wird ein zündender Einakter. Dem Gewinner winkt eine Uraufführung in Rom. Für ihn ist es die Chance, endlich aus der Operettenprovinz auszubrechen. Er kratzt Geld für den Librettisten zusammen und investiert 9 Lire in einen Wecker, damit er morgens auch rechtzeitig am Schreibtisch sitzt. Gute Idee, bis seine Frau eine Nacht später das erste Kind zur Welt bringt. Von nun an übernimmt das Baby den Weckdienst. So schreibt Mascagni Cavalleria Rusticana und schickt die Partitur nach Rom. Was hat er da eigentlich so Erfolgsversprechendes komponiert?

ritterlich geht es dabei allerdings nicht zu. Worum geht's also? Im Mittelpunkt steht ein junger sizilianischer Bauer namens Turiddu. Das ist die Kurzform von Salvatore. Turiddu also ist mit Lola zusammen. Dann muss er zum Militär und Lola heiratet inzwischen den Fuhrunternehmer Alfio. Turiddu tröstet sich nach seiner Rückkehr vom Militär zunächst mit Santuzza, bis er sein Verhältnis mit Lola wieder aufnimmt. Alte Liebe rostet eben nicht.

Sie ahnen schon, Lola ist die Frau, wegen der es gleich mächtig Ärger gibt. Denn Santuzza hat für Turiddu nur noch Hass übrig und verflucht ihn.

Wären wir in einer komischen Oper, wäre die Sache leicht zu lösen. Lola bekommt Turiddu und die beiden Betrogenen, Satuzza und Alfio, tun sich zusammen. Partnertausch, Quartett, Vorhang. Aber wir sind nicht in der Komödie. Hier wird gekränkte Ehre ausgefochten, bis zum bitteren Ende.

Mascagni holt keine Könige, Götter oder Ritter auf die Bühne. Seine Figuren leben auf dem Dorf, arbeiten, trinken, beten und verteidigen ihre moralische Ordnung bis aufs Blut. Das ist Verismo, ursprünglich eine literarische Strömung im Italien des späten 19. Jahrhunderts, die bald auch die Oper erfasst. Sie will das ungeschönte Leben gewöhnlicher Menschen auf die Bühne holen. Oper mit Schmutz unter den Fingernägeln. Und der rieselt bei Mascagni schon auf den ersten Seiten der Partitur. Eigentlich gehört das Vorspiel noch dem Orchester. Aber dann setzt Mascagni den ersten harten Schnitt. Das Vorspiel reißt ab und eine Stimme platzt in die Stille. So funktioniert Verismo. Das wirkliche Leben funkt plötzlich dazwischen.

Hinter der Bühne besingt Turiddu die verheiratete Lola und durchkreuzt damit gleich doppelt die Ordnung, die des Orchestervorspiels und die des Dorfes. Formal ist das ziemlich realistisch bzw. veristisch. Klanglich fängt Mascagni aber gleich danach an, die Welt schön zu malen, also Kitschradar einschalten, denn jetzt gibt's saftige Bauernromantik.

0: Der Chor trägt eine Werbebotschaft für Sizilien vor. Die Orangen duften, die Lerchen singen, die Felder glänzen. Da will man doch gleich Urlaub machen. Aber über das, was diese Landarbeiter tagtäglich beschäftigen, verlieren die Sänger kein Sterbenswort. Armut, harte Arbeit, soziale Abhängigkeit. Die Handlung will uns knallharten Verismo zeigen, die Musik will uns verführen. Mascagni zieht uns musikalisch mitten hinein in diese Dorfgemeinschaft. Und genau deshalb trifft uns später umso härter, nach welchen Regeln sie funktioniert.
1: Aus der Musik zur Cavalleria Rusticana spricht unverkennbar ein frisches, energisches und ehrliches Talent. In unserer musikalisch talentarmen Zeit konnte es nicht ausbleiben, dass der Jubel über diese neue Erscheinung alle Besinnung verlor und nicht selten in eine Art Messias-Anbetung ausschlug.
0: Schwärmt

0: Das Enfant terrible unter den Musikkritikern Eduard Hanslick.
1: Eine heilsame Gegenströmung zur Tyrannei der Nibelungenmusik.
0: Nimm das, Richard Wagner. Während Wagner seine Helden aus uralten Mythen bezieht und in Überlänge Welten entstehen und wieder abbrennen lässt, braucht Mascagni nicht einmal anderthalb Stunden. Einen Dorfplatz, ein paar Eifersüchtige und Melodien satt. Und zwar auch noch in den dramatischsten Momenten, zum Beispiel kurz vor der Katastrophe. Santuzza hat Alfio gerade vom Seitensprung seiner Frau erzählt. Die erschwört Rache und will ein Duell mit Turiddu ausfechten. Die Gewaltmaschine läuft also längst. Doch Mascagni kontrastiert das mit einer der friedlichsten und erlösendsten Melodien der Operngeschichte.

Haben Sie die Orgel gehört? Die passt perfekt in diese Klangwelt, denn die ganze Tragödie spielt ausgerechnet am Ostersonntag. Das Dorf feiert Auferstehung und neues Leben, während hinter der frommen Fassade alles auf einen Tod zusteuert. Mascagni legt über diesen Abgrund eine Musik wie einen Heiligenschein.

0: Vielleicht müssen wir Mascagni einfach doppelt hören, denn die Idylle trügt. Während die Musik in Ekstase schwelgt, verbrennen die Figuren innerlich. Vermutlich macht erst diese wahnsinnig schöne Musik die Katastrophe so unerträglich. Ausgerechnet beim dramatischen Finale ist es mit der schönen Verführung dann vorbei. Kein Duell auf der Bühne, keine Sterbearie, kein heldenhafter Abgang. Turiddu geht hinaus und Mascagni lässt uns aus der Ferne den Ausgang des Duells hören.
1: Gevatter Turiddu ist umgebracht worden.
0: Das Kitschradar können wir jetzt abschalten. Die Musik verherrlicht nichts mehr. Vielmehr lacht Mascagni am Ende boshaft über die bornierte Dorfgemeinschaft, die an Ostern ein Opfer gefordert hat.

Mit diesem Schrei also endet die Partitur, die Mascagni nach Rom zum Wettbewerb schickt und die bei der Kommission einschlägt. Mascagni gewinnt den ersten Preis. Für Anzug und Zugfahrt zur Uraufführung muss er sich zwar noch Geld leihen, aber am 17. Mai 1890 in Rom ändert sich sein Leben. Das Beifallsgeschrei habe ihn fast erschlagen, erinnert er sich. Zwei Jahre später steht sogar Tschaikowski vor Mascagnis Hotelzimmer in Wien und dreht wieder um, weil vor der Tür schon eine Schlange von Fans wartet. Mascagni Superstar.

0: Cavalleria Rusticana bleibt der Triumph seines Lebens. Warum seine 14 anderen Opern keine Welterfolge wurden? Schwer zu sagen. Schwache Textbücher, Mascagni wollte sich nicht selbst kopieren und überforderte das Publikum mit seinen stilistischen Experimenten. Vielleicht lag es auch einfach an seinem ehemaligen WG-Genossen. Giacomo Puccini stahl ihm mit seinen Ohrwürmern zunehmend die Show. Tja, Augen auf bei der Wahl des Mitbewohners.
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Da darf es dann auch mal aufbrausend und feierlich zu Ende gehen. Ein sehr sportliches, eigentlich völlig utopisches Unterfangen, in nur 80 Tagen um die Welt reisen zu wollen. Darum ging es hier. Der Klassiker von Jules Verne. Wir haben hier die Musik zur Verfilmung gehört und Victor Young, der hat sie geschrieben. Sie sind bei uns in der WDR3 Tonart und wir haben 3:30 durch. Die alte Schlaghose, die LP oder auch der Schnäuzer, was mal modern war, erlebt immer wieder mal so eine Retro-Bewegung, ist plötzlich wieder angesagt. Im ersten Moment vielleicht noch merkwürdig, dann taucht so ein Retro-Faktor aber plötzlich regelmäßig immer wieder irgendwo auf. Das Madrigal ist auch so ein Fall, steinalte Gattung, noch vor den ersten Opern der Menschheit in der Renaissance besonders angesagt gewesen. Doch bei Gianfrancesco Malipiero wird das Madrigal wieder aufgegriffen, Komponist aus dem letzten Jahrhundert. Statt mehrstimmigen Gesang schreibt er seine Madrigali dann allerdings für Orchester.

0: Aus den Madrigali für Orchester von Gianfrancesco Malipiero. Das erste, die Camerata Strumentale Città di Prato, hat hier gespielt.
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0: Und der kommt heute von Katharina Neuschäfer und es geht um eine Musikerin und ihre ganz besondere Europatournee.
2: Wien, 18. August 1783. Die blinde Pianistin und Komponistin Maria Theresia Paradis bricht zu einer Europatournee auf. Und das ist aus drei Gründen besonders. Erstens, sie ist eine Frau. Zweitens, sie macht eine echte Tournee. Und drittens, sie ist blind. Punkt 1. Im 18. Jahrhundert gelingt es nur wenigen Frauen, sich einen Ruf als Musikerin oder gar Komponistin zu erarbeiten. Kaum eine Familie ist bereit, Geld in die Ausbildung einer Tochter zu investieren. Punkt 2. Die Tournee. Anders als bei vielen anderen Künstlern dieser Zeit dient diese Reise nicht nur dem Wechsel einer Arbeitsstelle oder einer Fortbildung in Italien. Nein, Maria Theresia Paradis reist, um bekannt zu werden und berühmte Persönlichkeiten zu treffen. 3 Jahre lang. Ganz so wie auch die Mozarts. Frankfurt, Mannheim, Bonn, dann der Süden bis München, weiter nach Straßburg, in die Schweiz, hier mal eben in Bern und Genf konzertiert, dann natürlich Versailles und Paris, rüber nach England. Am 3. November 1784 spielt Maria Theresia Paradis in London, auch Musik von Mozart. Auf dem Rückweg tritt sie im März 1785 noch in Brüssel auf, vor der Erzherzogin von Österreich. Und dann geht's über Franken bis hoch nach Hamburg. Von dort über Berlin und Leipzig nach Tschechien, Wien, Linz und Salzburg, bevor sie schließlich im April 1786 wieder in Wien eintrifft. Und überall passiert das Gleiche. Das Publikum ist begeistert und die Kritiken überschlagen sich in etwa so. Diese blinde Virtuosin war die erste, welche uns aus dem irrigen Wahn riss, dass das Clavecin in einem großen und weitläufigen Saale keine sonderliche Wirkung machen könne. Sie bewies das Gegenteil mit der Stärke ihres Spiels zu allgemeinem Beifalle. Und dann noch Punkt 3. Maria Theresia Paradis kann nicht sehen. Und auch wenn sie selbst gezwungen ist, alles aus dem Kopf zu spielen, öffnen ihre Auftritte vielen Zeitgenossen die Augen.
0: Katharina Neuschäfer mit vielen Details zur Europa-Tournee von Maria Theresia Paradis. Ein voller Erfolg ist die Reise auf jeden Fall gewesen. Und hier gibt es jetzt einen italienischen Tanz von ihr, von Maria Theresia von Paradis, eine Sizilienne.

0: Ein ruhiger Tanz mit viel innerer Spannung. Die Sicilienne Estour von Maria Theresia von Paradis. Miriam Konzen und Valeri Rogatschew haben wir hier gehört. Geige und Klavier.
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0: Als wir Sie danach gefragt haben, was Ihre Musikstücke sind, die Sie am liebsten hören, als WDR 3 60 Jahre alt geworden ist, ist das Klarinettenkonzert A-Dur von Wolfgang Amadeus Mozart ganz vorne gelandet, unter den Top 3. Ein Stück, das eines der schönsten Melodiesätze überhaupt enthält. Und nachdem sich dann alles sehr spielerisch am Ende danach noch entlädt, ist das ganze Stück für sich genommen doch in seiner Dramaturgie sehr spektakulär, unheimlich abwechslungsreich, berührt und macht einfach auch Spaß. Es gibt nämlich diese kreisenden Bewegungen, da folgt immer eine auf die nächste und die hören wir jetzt mit Ernst Schlader an der Bassettklarinette.

Ernst Schlader, Bassett-Klarinette mit der Akademie für Alte Musik Berlin und mit dem Klarinettenkonzert von Wolfgang Amadeus Mozart. Daraus haben wir hier den dritten Satz gehört. Sie sind in der WDR 3 Tonart, die gibt's heute mit mir. Ich bin Philipp Quiring und nach 16 Uhr geht's dann um Joe Hisaishi, Komponist für Filmmusik. Er hat eigene Musik aufnehmen lassen und die auch noch selbst dirigiert.

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2: Die Nachrichten mit Christine Langner. Guten Tag.
3: Die Faktoren, die Löschungsarbeiten erschweren, sind vor allen Dingen die Rauchentwicklung. Der Wind natürlich, der dauernd dreht, und weiterhin das unbefahrbare Gelände an vielen Stellen.
2: Die Gefahr wegen des Brands im Hohen Venn ist laut Yves Pieper vom zuständigen Forstamt noch nicht gebannt. Zwar hat der Regen etwas geholfen, aber der Torfboden im Moor schwelt weiter. Zur aktuellen Lage Sabrina Fritz, WDR Brüssel.
4: Es brennt zwar noch, aber die Flammen sind unter Kontrolle. Also sie breiten sich nicht weiter aus, vor allem auch nicht Richtung Deutschland. Das ist auf jeden Fall eine gute Nachricht. Das Problem ist, dass durch die schlechte Sicht die Löschhubschrauber nicht starten können. Das heißt, die Feuerwehrmänner müssen jetzt wirklich die Flammen am Boden bekämpfen. Das ist sehr anstrengend. Aber so hieß es heute, wenn man es jetzt wirklich schafft, diese Brandherde einzugrenzen, dass sie sich nicht ausbreiten, dann sei das heute der entscheidende Tag.
2: In Deutschland ist im vergangenen Jahr die Zahl der Unternehmensschließungen gestiegen. Es waren fast 190.000 und damit rund 10% mehr als im Vorjahr. Die Wirtschaftsauskunftei Kreditreform hat beim Forschungsinstitut ZEW in Mannheim eine Studie in Auftrag gegeben. Demnach sind das Gastgewerbe und Arztpraxen am stärksten betroffen. Zu den Gründen Jutta Kaiser, WDR Wirtschaft.
5: Ein Grund, Betriebe einzustellen, waren über alle Branchen hinweg wirtschaftliche Schwierigkeiten. Nur jeder achte Fall eines geschlossenen Unternehmens geht den Angaben zufolge aber auf eine Insolvenz zurück. Weitere Gründe für Geschäftsaufgaben waren der Fachkräftemangel, hohe Kosten oder dass niemand den Betrieb übernehmen wollte. Das Wirtschaftsforschungsinstitut beobachtet schon zum zweiten Mal in Folge deutlich mehr Unternehmensschließungen. Eine ZEW-Forscherin sagte, unsichere Rahmenbedingungen treffen mittlerweile Unternehmen aus allen Wirtschaftsbereichen. Ein Sprecher von Kreditreform weist darauf hin, es werde vor allem über große Unternehmen berichtet. Die Zahl an kleinen und mittleren Unternehmen, die leise verschwenden, sei aber um ein Vielfaches größer.
2: Im Iran rutschen immer mehr Menschen in die Armut. Das berichtet ILNA, eine dem regimetreuen Gewerkschaftsverband nahestehende Nachrichtenagentur. Der Krieg mit den USA hat im Iran die Inflation stark steigen lassen. Uwe Lüb berichtet.
6: Inzwischen seien für viele Iranerinnen und Iraner selbst Grundnahrungsmittel kaum mehr bezahlbar. Die jährliche Teuerungsrate für Lebensmittel lag im Juli offiziell bei fast 130%. Die meisten Lebensmittel kosten damit mindestens doppelt so viel wie vor einem Jahr. Besonders betroffen seien Fleisch und Eier, aber auch Hülsenfrüchte, Reis und Brot. Über alle Produktgruppen hinweg liege die Inflationsrate bei 66%. Löhne, Gehälter und Renten halten mit der Preisentwicklung nicht Schritt. Immer mehr Familien können nach dem Bericht der Agentur ILNA trotz Erwerbstätigkeit ihre Lebenshaltungskosten nicht mehr decken.
2: Weitere Meldungen im Überblick. Die Ernte ist wegen der Trockenheit in diesem Sommer schlechter ausgefallen als letztes Jahr. Beim Getreide sanken die Erträge um 7% im Vergleich zu einer guten Ernte im vergangenen Jahr. Auch die Apfelernte ist unterdurchschnittlich. Die Milchbauern sagen, dass sie wegen der gestiegenen Kosten für Viehfutter mehr Tiere schlachten. Die drei Bundesländer, in denen Sprit zurzeit am teuersten ist, sind laut ADAC Nordrhein-Westfalen, Rheinland-Pfalz und Hessen. Sowohl für Benzin als auch für Diesel liegen die Preise im Schnitt 8 Cent pro Liter höher als in besonders billigen Mecklenburg-Vorpommern. Ein Grund für die hohen Preise dürfte sein, dass zurzeit weniger Sprit über den Rhein geliefert werden kann. In Deutschland sind viele Denkmale unwiederbringlich verloren gegangen. Nach Angaben der Deutschen Stiftung Denkmalschutz mehr als 1.000 in den vergangenen 2 Jahren. Gründe können Vandalismus, Vernachlässigung und Baumaßnahmen sein. Ein NRW-Beispiel, die Mack-Pyramide in Monheim. Durch einen Erweiterungsbau geht nach Ansicht der Stiftung der ursprüngliche Charakter des Bauwerks verloren.
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2: Kölns früherer Oberbürgermeister Fritz Schrammer ist tot. Nach Angaben der Stadt starb er gestern an den Folgen einer schweren Krankheit. Jens Gleisberg, WDR Köln.
8: Fritz Schrammer war für viele Kölner ein Oberbürgermeister, der sich für die Interessen der Menschen engagierte. Als erster Kölner OB richtete er ein Bürgerbüro ein und chattete mit den Bürgern. In seiner Zeit als OB 2000 bis 2009 setzte sich Fritz Schrammer unter anderem für den Bau der Kölner Moschee ein, für ihn ein Zeichen der Integration. Nach dem Einsturz des Kölner Stadtarchivs wurde Schrammer für sein Krisenmanagement kritisiert und trat bei der Kommunalwahl nicht mehr an. 2025 trat Schrammer nach vielen Querelen aus seiner Partei, der CDU, aus. Fritz Schrammer wurde 78 Jahre alt.
2: Das Wetter in Nordrhein-Westfalen. Auch am Abend bleibt es regnerisch und windig. Und morgen wird es auch wieder überwiegend grau und immer wieder nass. Dazu in Bad Salzuflen höchstens 20 Grad. Castrop-Rauxel kommt auf 21 und Aachen auf 22 Grad. Am Donnerstag dann etwas besser mit wieder Sonne. Das war WDR aktuell.
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9: Am Nachmittag mit mir, ich bin Philipp Quiring.

das Concerto Köln mit dem Concerto Grosso H-Moll von Francesco Gimignani. Daraus haben wir hier den zweiten Satz gehört um 10 nach 4 in der WDR 3 Tonart. Und ein Märchen von Däumeline, das gibt es als nächstes. Kaum so groß wie ein Daumen geht sie trotzdem ihren Weg, erlebt viele Abenteuer und behauptet sich in der großen, weiten Welt. Und diesen Stoff, den hat sich Anna Pavlova geschnappt und daraus diesen Walzer hier gemacht. Und den spielt uns jetzt Michael Schestakow an der Geige.

0: Michail Schestakow an der Geige mit dem Däumelinchenwalzer von Alla Pavlova.
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0: Es ist ein Trend, der während der letzten Jahre immer wieder zu beobachten ist. Komponisten von Filmmusik oder auch Computerspielmusik, die gehen selbst auf die Bühne und dirigieren ein Orchester durch die eigene Musik. Solche Events, die sind gut besucht mit Tausenden von Fans. Und John Williams, der hat das auch viel gemacht mit Star Wars und mit Harry Potter Musik. Und Joe Hisaishi macht das nun auch. Er dirigiert seine Musik aus den Studio Ghibli Filmen mit verträumten, unverspielten Klängen zu den Geschichten von Prinzessin Mononoke oder Chihiros Reise ins Zauberland. Joe Hisaishi hat Musik mit großem Pathos wie diese aufgenommen mit dem Royal Philharmonic Orchestra. Zwei eigene Werke sind auf dem Album drauf, seine Symphonie Nummer 3, Metaphysica, und sein erstes Hafenkonzert. Carlotta Rönnecke ist jetzt bei mir in der WDR 3 Tonart, hat das neue Album schon gehört. Fangen wir mal mit dem Hafenkonzert an. Hisaishi will da andere Facetten erkunden, als so ein bisschen das Klischeehafte der Harfe, also das Verträumte. Funktioniert das denn?
2: Also ich würde sagen, wir hören einfach mal direkt in den ersten Satz rein.

0: Also ich finde, hier klingt die Harfe schon deutlich direkter, schnelle, kreisende Melodien über Streicher, die den Rhythmus so ein bisschen vorgeben. Und ich finde, durch diese schnellen Noten ohne viel Hall klingt die Harfe für mich in diesem Satz mehr nach einer Gitarre. Und das finde ich schon sehr überraschend. Und an manchen Stellen später, da schrammelt, sage ich jetzt mal so, der Harfenist auch so über Akkorde, über die Saiten der Harfe, sodass es wirklich wie so eine Rockstar-Gitarre klingt.
1: Wie ist denn Joe Hisaishi überhaupt auf die Idee gekommen, die Harfe jetzt auf diese Weise einzusetzen?
0: Also das startete alles schon 2023, inspiriert von einem Konzert mit den Los Angeles Philharmonics. Da hat er nämlich unter anderem Claude Debussys La Mer dirigiert und da ist die Harfe natürlich sehr prominent für so diese sanfte Vertonung von glitzerndem Wasser und Wellen. Während dieser Proben, da hat er das erste Mal den Harfenisten Emmanuel Cesson getroffen. Die beiden haben sich sehr gut verstanden und Hisaishi wollte dann ein Harfenkonzert für ihn schreiben. Das Ganze wurde 2024 uraufgeführt und er will eben mit diesem Konzert Vorurteile gegenüber der Harfe als diesem sanften Instrument widerlegen. Und da passt Cesson ganz gut, weil der beschreibt seinen Spielstil als kraftvoll und martialisch sogar.
1: Gibt es denn jetzt im Konzert eine Stelle, an der dieser Ansatz jetzt so ganz besonders markant in die Ohren fällt,
0: ja,
1: sozusagen?
0: Ja, auf jeden Fall. Und zwar im zweiten Satz. Der ist erst sehr harfentypisch gestaltet, sehr lyrisch und sanft. Aber dann geht es über zu einem experimentellen Solo. Und da holt Cesson wirklich von Pizzicato zu Glissando alles raus aus der Harfe, was geht, mit ganz viel Kraft aus den

0: Also der Klang, der wechselt hier so ein bisschen von so bedrohlich wirkenden Dissonanzen zu so orientalischen Motiven und dann wird es wieder lyrisch und erinnert dann auch im nächsten Moment wieder an Schlagwerk. Also man hört viele Klangfarben, die man normalerweise nicht direkt mit Hafe verbindet.
1: Das war das Hafenkonzert. Dann gibt es noch das zweite große Werk von Joe Hisaishi auf diesem Album, die Symphonie Nummer 3. Mhm. Passt dieses Stück denn jetzt thematisch und vor allem auch musikalisch neben dieses Hafenkonzert?
0: Ja, weil es geht auch so ein bisschen um eine Reise durch Schöpfung, Sinn des Lebens, aber auch Neuerfindung mit dem Titel Metaphysica. Und das passt thematisch zu der Mission vom Hafenkonzert. Im ersten Satz, da merkt man vor allem diese Schöpfung. Alle Stimmen spielen durcheinander, das klingt nach Chaos. Aber wenn man genauer hinhört, merkt man, die spielen alle dasselbe Motiv.

Und was auch noch auffällt, wie im Hafenkonzert mischt Hisaishi hier viele musikalische Stile miteinander. Dissonanzen, die klingen ein bisschen nach Stravinsky, mal ein bisschen jazziger Rhythmus. Und wenn alle Stimmen harmonisch im Einklang sind, dann klingt das auch mal nach der Ghibli-Filmmusik vom Komponisten. Die größte musikalische Überschneidung ist für mich im dritten Satz der beiden Stücke jeweils. Da gibt es nämlich sehr viele minimalistische Einflüsse. Der Klang erinnert an John Adams oder Steve Reich. Kleine Motive werden immer weiter wiederholt. Das war jetzt der dritte Satz aus der Sinfonie und auch im Hafenkonzert wird im dritten Satz die Harfe immer schneller. Das erinnert auch ein bisschen an die Counterpoint-Serie von Steve Reich, wo ein einzelnes Instrument im Mittelpunkt immer wiederholende Motive spielt.

0: Jetzt haben wir sehr unterschiedliche Sachen gehört auf diesem Album. Wie ist denn jetzt dein Fazit am Ende? Erfindet Joe Hisaishi die Harfe tatsächlich neu?
1: Ja, also ich finde, du hast es ja eben schon gesagt, viele unterschiedliche Facetten werden gezeigt. Gleichzeitig lässt er aber auch diese lyrischen Seiten der Harfe zu. Also man kann
0: ganz
1: auch der Harfe zu. Also man kann
0: ganz
1: auch.
0: Ohne geht's doch nicht.
1: Ja, ganz ohne geht's doch nicht. Ich finde aber, er erweitert das Klangspektrum.

Emmanuel Cesson an der Harfe mit dem Konzert von Joe Hisaishi. Der dritte Satz Musik vom neuen Album, auf dem Joe Hisaishi selbst seine Musik dirigiert mit dem Royal Philharmonic Orchestra. Und dieses Album gibt es beim Label Deutsche Grammophon. Sie haben hier bei uns die WDR 3 Tonart, die Sie gerade hören, und wir haben 20 nach 4. Es liegt in der Natur des Menschen, Muster zu verfolgen und gerade das, was sich einmal bewährt hat, dann auch einfach nochmal so zu machen. Ein Grundprinzip des Lebens und auch ein Grundprinzip beim Musikschreiben. Franz Schubert bildet keine Ausnahme. Er schreibt sein Lied Die Forelle und ist damit offenbar sehr zufrieden und verarbeitet das Lied nämlich gleich auch nochmal für ein weiteres Stück, das dann mit Streichern und herauskommt dann sein Forellenquintett.

Das Forellenquintett von Franz Schubert, den vierten Satz hier mit Daniel Palmizio, Geige, Naomi Shaham, Kontrabass und den Musikern des Busch-Trios in der WDR 3 Tonart. 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

0: das Ensemble Ten Thing mit dem Grassauer Zwiefacher von Jan Kuzier hier in der WDR 3 Tonart. Das Glück der Erde liegt auf dem Rücken der Pferde. Den Spruch, den kennt man und der passt aktuell auch sehr gut zur Pferde-WM in Aachen. Die läuft noch bis zum 23. August. In der Musik spielt das Pferd auch immer wieder eine gewichtige Rolle. Es wird galoppiert, über Pferdezucht diskutiert in der Musik und das Pferd auch mit klassischer Musik beschallt. Barbara Overbeck erzählt uns jetzt sozusagen etwas vom Pferd.
1: Party am Hof der Medici im Jahr 1625. Nach dreitägiger Sause präsentiert Hofkomponistin Francesca Caccini noch eine Oper, inklusive echter Pferde in der letzten Szene. Man weiß so viel, dass das Publikum gebeten wird, sich auf den Balkon des Palazzos zu begeben, um von dort ein Pferdeballett anzuschauen. 24 Pferde, doppelchörige Musik, die vermutlich von den beiden gegenüberliegenden Balkonen ertönt. Die Musik zur tierischen Tanzeinlage ist leider nicht überliefert, die meisten Tänze werden improvisiert. Erhalten ist nur das doppelchörige Madrigal am Schluss.

Da wünscht man sich doch glatt eine historische Aufführungspraxis mit Fete und Pferd. Für den bescheidenen Anfang reicht für die musikalische Imitation eines Pferdes auch eine Kokosnuss. Nach dem Verzehr kann man mit den Schalen ganz wunderbar Pferdegetrappel nachmachen. Wer jetzt noch einen Trompeter im Bekanntenkreis hat, kann das Pferd dazu noch wiehern lassen. Dem Pferdesommer steht akustisch nichts mehr im Wege. Bei Richard Wagner klingt es etwas anders. Der hat ein richtig berühmtes Operntier im Stall, das sogar einen eigenen Namen hat. Und der ist deutlich origineller als Flocke, Sternchen oder Fury. Grane heißt das Ross. Grane gehört Brünnhilde und ist gegen weit verbreiteter Meinung ein Hengst und keine Stute. Beim Treffen der Walküren im Ring des Nibelungen gibt es allerlei Pferdeflüsterei. Beschrieben wird auch ein Paarungsakt, offenbar zwischen eben jenem Grane und einer grauen Stute. Was Ottlinde zu dem Ausruf »Die Stute stößt mir der Hengst« veranlasst. Das hätte Potenzial, ganz im Sinne der Kulturstaatsministerin Claudia Roth, neue Zielgruppen auf den grünen Hügel zu locken. Retschis Ponyhuf, was ist aus dem Fohlen von Grane geworden? Der Huf des Nibelungen für Kinder oder so. Und wer hätte das gedacht? Die Aufforderung, ruhig, Brauner, die man eher Old Shatterhand, Little Joe aus Bonanza oder den glorreichen Sieben in den Mund legen würde, sagt oder besser singt, die Walküre Helmwiege. Gedichtet also von Richard Wagner. Damit kann man in jeder Premierenpause glänzen, wenn die Stimmung ob der Inszenierung hochkochen sollte. Und da kommt schon wieder das nächste Pferd.

Das ist wiederum Reiterromantik pur. Landschaft, Sonnenuntergang, Lagerfeuer. Echte Männer und jede Menge Pferde. Aaron Copland veranstaltet im tiefen Westen Amerikas ein Rodeo. Man kann den Schweiß der Cowboys auf ihren noch zu zähmenden Wildpferden förmlich riechen. Und ob sich alle im Sattel halten, die Musik spricht dagegen.

Wem das alles musikalisch zu üppig besetzt ist, kann sich auch solistisch ans Klavier begeben. Robert Schumann macht es vor, er markiert den wilden Reiter.

0: Es wird erstaunlich viel geritten in der Musikgeschichte. Ausflüge hoch zu Ross gibt es zu jeder Tages- und Nachtzeit, komponiert von Georg Philipp Telemann bis Hans-Werner Henze. Bevorzugte Gangart ist bei Johann Strauss der Galopp. Und dann wäre da noch das Gestüt im nordrhein-westfälischen Rommerskirchen. Hier werden die Tiere im Stall mit klassischer Musik beschallt. Die Erfahrungen sind durchweg positiv. Forscher der Universität Utrecht haben das hochwissenschaftlich untersucht. Der Herzschlag der Tiere sinkt, die Futterverwertung ist besser, der Stresspegel geringer. Das Pferd an sich bevorzugt allerdings leichte Klassik. Die Artgenossen bei Wagner, Copland und Co. sind ihnen vermutlich einfach viel zu wild.
1: Barbara Overbeck über Musik zu Pferd und auch für das Pferd. Und hier jetzt eine Musik, die den Pferden hoffentlich nicht zu wild ist, aus Beethovens B-Dur-Symphonie. Der erste Satz, den spielt jetzt das WDR-Symphonieorchester.

Das WDR-Symphonieorchester mit der B-Dur-Symphonie von Ludwig van Beethoven, der erste Satz. Und nach 17 Uhr, da schauen wir auf einen Ort in Nordrhein-Westfalen, auf Büderich. Dort wird schon das Weihnachtsoratorium geprobt, mitten im Sommer. Warum? Die Frage stellt sich natürlich schnell und gleich gibt es darauf die Antwort. Sie sind hier in der WDR 3 Tonart, die gibt es heute mit mir. Ich bin Philipp Quiring.

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0: 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Es ist 17 Uhr. 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
4: Die Nachrichten mit Peter Neuhaus. Guten Tag. Der Regen der vergangenen Tage spielt der Feuerwehr im Hohenfenn in die Hände. Nach Angaben der Feuerwehr in Monschau und der Eifel hat sich der Brand nicht weiter ausgebreitet. Warum es keine Entwarnung gibt, dazu Simone von der Forst.
5: Zum einen brennt da ja ein Moor. Und in dem Torfboden schwelt das Feuer in tieferen Schichten auch weiter. Deshalb hilft es nur bedingt, wenn die Oberfläche durch den Regen nass wird. Zum anderen spielt auch der Wind eine Rolle. Der trägt nicht nur den Rauch inzwischen bis ins Ruhrgebiet. Die Feuerwehr sagt, wenn er im Laufe des Tages wieder auffrischt und die Richtung ändert, dann könnte das den Brand wieder anfachen. Allerdings hilft der Regen den Flüssen schon etwas. In Düsseldorf wird der Pegelstand wohl morgen von 0 auf 5 cm steigen. Am Wochenende sollen es schon 23 cm sein. Übrigens ist der Pegelstand nicht gleichbedeutend mit der Wassertiefe in der Fahrrinne. Die liegt in Düsseldorf bei 1,59 Meter, wenn der Pegelstand 0 beträgt.
4: In Sachsen-Anhalt ist ein neues Forschungszentrum für mehr Drohnenabwehr eröffnet worden, am Standort des Deutschen Zentrums für Luft- und Raumfahrt in Kochstedt.
6: Unsere Schlagkraft in der Drohnenabwehr, wir verstärken sie heute deutlich.
4: Bundesinnenminister Dobrindt sagte, Deutschland sei täglich Zielscheibe von hybriden Angriffen, auch mit Drohnen. Was genau das Ziel des neuen Forschungszentrums ist, erklärt Max Hensch.
7: Dass die Forschung hier vor allem im militärischen Bereich intensiviert wird, am Flughafen Kochstedt analysiert und forscht das Deutsche Zentrum für Luft- und Raumfahrt ja bereits seit mehr als 5 Jahren an Drohnen, auch zum Beispiel zum Transport oder zur Waldbrandbekämpfung. In der Drohnenabwehr ist es das Ziel, Sicherheitsbehörden, also zum Beispiel Polizei und Bundeswehr, mit der Wirtschaft zu vernetzen und so neue Systeme zur Marktreife zu bringen. Dadurch, dass hier nur noch wenige Privatflugzeuge fliegen, ist Kochstedt ein echtes Reallabor für die Forscher, wo etwa Drohnenangriffe auf Flughäfen konkret geprobt werden können.
4: Ein Ukrainer, der in Deutschland als Agent für Russland gearbeitet haben soll, ist in Stuttgart zu 1 Jahr und 3 Monaten Gefängnis verurteilt worden. Er sollte offenbar bei der Vorbereitung von Anschlägen helfen. Deborah Kölz berichtet.
8: Zusammen mit 2 anderen Männern soll der jetzt Verurteilte nämlich von Köln aus 2 Pakete mit Autoteilen und GPS-Trackern in Richtung Ukraine geschickt haben. Das Ziel dabei war, rauszufinden, wie der ukrainische Paketdienst Nova Post arbeitet und wie dessen Versandrouten aussehen. Und dieser Auftrag soll, laut Bundesanwaltschaft, über Mittelsmänner von einem russischen Nachrichtendienst gekommen sein. Denn später sollten dann mit diesem Wissen über die Postrouten Brandsätze verschickt werden, um entweder in Deutschland oder in der Ukraine möglichst großen Schaden anzurichten und die Bevölkerung zu verunsichern.
4: Weitere Meldungen im Überblick. Die Ernte ist wegen der Trockenheit in diesem Sommer schlechter ausgefallen als letztes Jahr. Beim Getreide sanken die Erträge um 7% im Vergleich zu einer guten Ernte im vergangenen Jahr. Auch die Apfelernte ist unterdurchschnittlich. Das Landesarbeitsgericht Rheinland-Pfalz hat einem Mann 3.600 Euro Entschädigung zugesprochen, weil eine Firma seine Bewerbung als Sekretärin nicht berücksichtigt hatte. Laut Gericht hatte die Stellenanzeige männliche Bewerber bewusst ausgeschlossen. Der Kläger sei damit wegen seines Geschlechts benachteiligt worden. Die Gamescom in Köln startet in diesem Jahr mit Rekordbeteiligung. Mehr als 1.600 Aussteller werden erwartet, so viele wie nie zuvor. Gut 2 Drittel der Aussteller kommen aus dem Ausland. Die weltgrößte Messe für Computer- und Videospiele öffnet nächste Woche Mittwoch für 5 Tage ihre Türen.
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4: Knapp 30 Jahre nach dem Mord an dem Rapper Tupac Shakur hat in Las Vegas der Prozess begonnen. Verantworten muss sich ein ehemaliger Ganganführer, Marion Kürlitz, WDR Kultur.
9: Gar nicht im Gangster-Look, sondern mit Anzug und Krawatte erschien der Angeklagte in Las Vegas vor Gericht.
2: Der 63-Jährige war vor 3 Jahren festgenommen worden und plädiert auf nicht schuldig. Der Mord an Rap-Legende Shakur gehört zu den bekanntesten ungelösten US-Verbrechen. Shakur war am 7. September 1996 mit 25 Jahren in einem Auto in Las Vegas erschossen worden. Die Staatsanwaltschaft sagt, der Ex-Gangführer soll den Mord aus Rache in Auftrag gegeben haben, weil sein Neffe bei einer Prügelei mit Shakur und dessen Freunden verletzt worden war. In seinen Memoiren hatte er geschrieben, dass er in dem Auto saß, aus dem geschossen wurde. Gerichtsexperten sagen, dass es bis zu einem Urteil noch Wochen dauern wird.
4: Und das Wetter in Nordrhein-Westfalen. Am Abend bleibt es bei einem teils böigen Wind meist bewölkt und es ziehen einzelne Schauer durch. Die Temperaturen liegen abends noch bei 15 bis 21 Grad. In der Nacht sind vereinzelte Schauer noch möglich. Regional lockert es auf bei 18 bis 14 Grad. Der Mittwoch startet im südlichen Rheinland mit Aufhellungen. Sonst ist es wolkig. Vormittags regnet es vor allem vom Niederrhein bis zum Weserbergland. Die Höchstwerte in Coesfeld 20, in Arnsberg 21 und in Düsseldorf bis 22 Grad. Das war WDR aktuell.
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3: Am späten Nachmittag mit mir. Ich bin Philipp Quiring und ich pick jetzt einfach mal eine raus aus den 555 Sonaten für Klavier, die Domenico Scarlatti geschrieben hat. Eine Sonate in G-Dur.

Kracher Arodaki mit einer der G-Dur-Sonaten von Domenico Scarlatti hier in der WDR3-Tonart. Wir haben gleich 10 nach 5. Musik ist auch immer etwas Kommunikatives, nicht nur, weil etwas an einen Empfänger vermittelt wird, sondern auch bei den Menschen selbst, die zusammen Musik machen. Bezogen auf die erste Symphonie von Louis Ferranc darf jemand am Anfang nicht ausreden, gleich fällt ihm jemand, fällt ihm und dann noch jemand ins Wort.

0: das Insula Orchestra mit der C-Moll-Symphonie von Luis Ferranc, der dritte Satz hier in der WDR3-Tonart. Wir alle kennen das, nichts Böses ahnen, gehen wir Ende August, Anfang September in den Supermarkt einkaufen, wie sonst auch, und plötzlich direkt vor uns der allererste Lebkuchen, die ersten Advents- und Weihnachtssachen. Ist das Jahr so schnell vergangen? Ist es bald schon wieder vorbei? Nein, es ist doch erst August, es ist doch erst September. Es scheint immer früher soweit zu sein. Und hier jetzt auch das Weihnachtsoratorium quasi wie die Lebkuchen. Das gibt es jetzt schon im Sommer. Jonathan Hock aus Brüderich, wo das Weihnachtsoratorium tatsächlich jetzt schon geprobt wird in Brüderich. Zumindest die Einsingübung ist dabei allerdings nicht aus der Jahreszeit gefallen.
1: Die Lippen werden gelockert, Arme und Beine ausgeschüttelt. Bevor die Probe richtig losgeht, wird sich erst einmal aufgewärmt. Vorne steht der Kirchenkantor Matthias Bertoleit und gibt die passende Anleitung. Der hat noch so manche kreative Einsingübung passend zum Wetter auf Lager. Rund 50 musikbegeisterte Mitglieder und Gäste der Kirchengemeinde Büderich-Osterath sind an diesem heißen Augustabend zusammengekommen. Alle sommerlich gekleidet und manche mit Sonnenbrille auf dem Kopf. Andere fächeln sich Luft zu. Trotz Hitze herrscht hier in der Büdericher Bethlehemkirche eine ausgelassene Stimmung.

0: Mitten im Hochsommer wird hier das Weihnachtsoratorium von Johann Sebastian Bach einstudiert. Genauer gesagt die Teile 4 bis 6 daraus. Die ersten drei hat der Chor schon im vergangenen Jahr aufgeführt. Ein winterlicher Kontrast zum Augustwetter draußen.
1: Wir können uns auch vorstellen, wir haben eine Weihnachtskerze vor uns und die darf nicht ausgehen. Die dürfen beim Singen nicht ausblasen.
0: Dass hier in Büderich schon im Sommer für das Weihnachtskonzert geprobt wird, begründet Chorleiter Matthias Bertuleit mit seiner Erfahrung aus dem letzten Konzert. Da hat er gemerkt, dass der Chor mit mehr Vorlaufzeit noch mehr aus dem Werk herausholen könnte. Er verspricht sich mehr Freiraum und weniger Zeitdruck, um das Stück wirklich zu gestalten.
2: Diese lange Probenzeit oder dieser Vorlauf gestattet uns natürlich, viel mehr Leute einzubeziehen und anzusprechen. Auch die, die jetzt noch nicht so eine große Chorerfahrung haben, die 20 Jahre vielleicht schon größere Werke gesungen haben, gut vom Platz singen, sondern auch Leute, die einfach sagen, mir hat das Singen schon immer Spaß gemacht, aber in einem Chor habe ich mich noch nie so ausprobiert.
0: Das Konzept scheint aufzugehen. Die Sängerinnen und Sänger sind aufmerksam und engagiert bei der Sache. Die lange Vorlaufzeit motiviert die Mitglieder und gibt ihnen mehr Sicherheit. Wolf Maikeris hätte sich sonst vermutlich gar nicht getraut, dem Chor beizutreten.
3: Weil ich bin eigentlich kein Musiker, ganz banal singe gerne. Und dann ist das vielleicht ganz gut, wenn da so eine lange Vorbereitung ist, dann kommt man auch rein und da kann man das auch lernen. Wenn es dann läuft, ja, dann kriegt man so ein Kribbeln im Nacken, das ist schon klasse. Ja. Macht dann richtig Spaß.
0: Chorleiter Matthias Bertuleit hat so nicht nur neue, feste Mitglieder für die Kantoreien Büderich und Osterath gewonnen. Es sind auch viele Projektsängerinnen und Sänger dazugestoßen. Eine von ihnen ist Angelika.
4: Na ja, dann haben wir natürlich geguckt, sind da ein paar Freundinnen bei, die das auch mitmachen und so. Und ja, dann kommt man natürlich gerne.
0: Freundschaft und Gemeinschaft stehen bei diesem Projekt im Mittelpunkt. Matthias Bertuleit freut sich ganz besonders über diese Kooperation mit der Kantorei Osterath. So kommen nochmal viele engagierte Sängerinnen und Sänger dazu. Und mit Rüdiger Gerstein steht ihm auch noch ein hilfsbereiter Kantor zur Seite.
2: In der Regel ist es der Rüdiger, der dann die Tasten bedient und den Orchesterpart darstellt am Klavier. Und ich kann mich eben voll aufs Dirigieren und aufs Hören, was mir da entgegenkommt, konzentrieren.
0: Einen ganz besonderen Effekt hat das winterliche Programm laut Rüdiger Gerschen auch schon jetzt.
5: Also für Abkühlung bei heißem Wetter sorgt es jetzt nicht unbedingt, aber ich denke schon, bei dem einen oder der anderen wird dann auf jeden Fall Weihnachtsstimmung aufkommen.
0: Bis es dann auch draußen wieder weihnachtlich wird, dauert es noch ein paar Monate. Ja, und dann steht der Aufführung des Weihnachtsoratoriums wohl nichts mehr im Wege.

0: Musik von Ennio Morricone zum Film The Sleeping Wife aus dem Jahr 2001. Marco Cirino hier an der Geige mit dem Orchestra di Padova e del Veneto.
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0: Sie hören die WDR 3 Tonart. Ich bin Philipp Quiring und das hier ist Musik von Johann Sebastian Bach.

Cordula Breuer an der Traversflöte mit dem 5. Teil der H-Moll-Ouvertüre von Johann Sebastian Bach hier mit dem Concerto Köln.

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1: Schon von Anfang an dabei, sozusagen, seitdem die Menschheit Musik macht, ist die Harfe direkt nach den Knochenflöten ein altes, sagenumwobenes Instrument, das vor allem auch außerhalb von Europa immer wieder auftaucht, da dann in ganz verschiedenen Varianten. Und auch in Uganda gibt es eine sehr alte Form, die nennt sich Adungu. Babette Michel hat sich diese Adungu mal vorstellen lassen.
2: My name is Ochen James. My professional is music. This local instrument I just made by myself is called Adungu. I love and I like it.
3: Ochen James spielt auf einer Adungu, die er selbst gebaut hat. Das ist ganz normal im Norden von Uganda, wo diese Harfe zu Hause ist. Vor allem bei den ethnischen Gruppen der Acholi und Alur.
2: Adungu, it is invented in the northern part of the West Nile. But all the people from the northern part of Uganda, they are using it.
3: Bogenharfen wie die Adungu gab es schon vor etwa 4000 Jahren im alten Ägypten. Von dort aus haben sie sich über weite Teile Afrikas ausgebreitet. Von Region zu Region weisen sie kleine Unterschiede auf in Bezug auf Material, Form und Spielweise. Ochen James sitzt auf einem Stuhl und hält das Instrument auf dem Schoß. Der Korpus sieht aus wie eine flache, rechteckige Holzschale und ist etwa 30 cm lang. Der Musiker hat diesen Resonanzkörper aus einem einzigen Stück Holz herausgeschnitzt.
2: If you are making a dungo, you cut a wood. For us, we go and cut the tree from the forest. You make a hole inside. After making the hole, then you get a skin.
3: Beim Bau der Adungu wird diese Holzschale dann mit Kuhhaut bespannt. Ochen James legt sie vorher in Wasser, um sie weich zu machen.
2: After getting the skin of the cow, you dip it into water until it becomes soft.
3: Danach schiebt er einen halbrund gebogenen Stab in den Korpus, und zwar so, dass er nach oben ragt. Dieser Stab ist der Seitenträger. Das heißt, er bekommt noch Löcher, in die relativ große Holzwirbel hineingesteckt werden.
2: So you make a peg, after making the peg, then you set it. After setting it, when it's really dry, you don't make it when it's still wet.
3: Natürlich geht das alles nur, wenn das Holz gut getrocknet worden ist, weiß Ochen James.
2: That is how Adungu made.
3: Eine Sache fehlt noch, die Saiten. Früher waren sie aus Naturmaterial, und zwar aus den Sehnen vom Schwanz eines großen erjagten Tieres.
2: Long time ago they used to hunt for the animal, then they kill, then they get the muscle at the tail of the animal. So they make the string for Adungu.
3: Heute wird für die Saiten der Adungu Angelschnur verwendet. Ochen James hat 12 Saiten an seiner Bogenharfe angebracht. Sie laufen vom Korpus aus nach oben zu den Wirbeln. Ochen James zupft sie von rechts und links mit beiden Händen. Ein bisschen stimmen und dann ist das Instrument spielbereit.
2: The tune. So, Adungu, you can tune in any key you like. Like me, I can start tuning. Do.

0: Orchon James ist in Uganda ein sehr bekannter Adungu-Spieler.
1: I remember when I was still young. We went to perform to dance.
0: Er erinnert sich an seine ersten Auftritte bei Dorffesten, wo er die Bass-Adungu gespielt hat. Ein über 1 Meter großes Instrument, das auf dem Boden steht. Alle waren begeistert von seinem Talent.
1: They were just looking at our skill.
0: Dabei war Orchon James noch ein Kind.
1: Everybody was just standing, seeing at me. Look at this child. When I'm performing, they give me money.
0: Für sein Spiel haben ihm die Dorfbewohner Geld gegeben, weil er sie froh gemacht hat.
1: Because they feel so happy.
0: Adungu-Musik ist auch heute noch in den Dörfern Nordugandas beliebt.
1: That dance always start on Friday.
0: Die Adungu-Tanzpartys gehen immer freitags los und dauern 3 Tage. Es wird viel getanzt. Junge Menschen können bei diesen Veranstaltungen einen Partner oder eine Partnerin finden.
1: So that's the only way they used to meet during Adungu dance.
0: In den Ensembles werden gleichzeitig mehrere Adungus in verschiedenen Größen gespielt.
1: Yeah, it can be more. It is only in a bass.
0: Es gibt die Solo-Adungu, kleine Adungus, mittelgroße und die große Bass-Adungu.
1: But the rest can be many.
0: Auch beim Gottesdienst in der Kirche kommen Adungus zum Einsatz.
1: Adungu, they can be used in the church for prayer. They can be used for the music dance. They can be used in the studio.
0: Orchon James spielt seine Adungu-Instrumente immer und überall. Im Dorf, in den experimentellen Niege-Niege-Elektronik-Musikstudios in der Hauptstadt Kampala und bei internationalen Festivals. Denn dieses Instrument ist dazu da, glücklich zu sein und glücklich zu machen.
1: This instrument is just made for happiness. Just for the happiness. Music makes

Babette Michel über die Adungu, eine Bogenharfe aus Uganda, in der WDR3-Tonart-Serie Musikinstrumente der Welt. 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

Das London Philharmonic Orchestra mit London Fields von Phyllis Tate, daraus der dritte Satz. Und gleich im Zeitzeichen geht es heute um Timbuktu, wie Timbuktu als Wüstenstadt zum Mythos wird. Das war erstmal die WDR3 Tonart für heute mit mir. Ich bin Philipp Quiring, morgen auch wieder hier und ich wünsche Ihnen jetzt noch einen harmonischen Abend mit Musik von Karl-Maria von Weber.

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1: Timbuktu, das klingt weit, weit weg. Kann jemand spontan sagen, wo Timbuktu genau liegt? Über Jahrhunderte setzt die sagenumwobene Stadt am Rande der Sahara Gelehrte, Reisende und Eroberer aus aller Welt in Bewegung. In dieser Folge fährt Murat Kai mit dem Zeigefinger über den Globus und erzählt, was sie sich in Timbuktu erhoffen und welche Reichtümer die Stadt tatsächlich birgt.
2: 18. August 1826. Alexander Leng erreicht als erster Europäer Timbuktu.
1: Gut möglich, dass die Welt nie von Timbuktu erfahren hätte, von den sagenhaften Reichtümern, die in der Oasenstadt warten. Wäre da nicht dieser eine Moment im 14. Jahrhundert gewesen, tausende Kilometer von Timbuktu entfernt. Im Juli 1324 herrscht in den Straßen Kairos Aufruhr. Es ist kein Streit, kein Aufstand und auch kein Volksfest. Die Menschen scharen sich um den Tross eines muslimischen Herrschers auf seiner Pilgerreise nach Mekka, dem sogenannten Hadsch. Unzählige Pilger kommen jedes Jahr durch Kairo, darunter auch viele Herrscher samt Entourage. Aber so etwas hat hier bis 1324 noch niemand gesehen. Allein 12.000 Sklaven begleiten den Zug, gekleidet in Seide und Brokat, 80 Kamele, tausende Krieger. Der zeitgenössische Chronist Shihab al-Din al-Umari beschreibt die Reisegesellschaft kurz darauf so:
3: Eine prunkvolle zur Schaustellung von Macht und Reichtum. Beispiellos in ihrem Ausmaß und ihrer Prachtentfaltung.
1: Und Gold. Überall Gold. Jedes der 80 Kamele ist mit Goldstaub beladen. Die Sklaven tragen Goldbarren. Ausrufer schwenken vergoldete Stäbe. Monatelang macht der Herrscher in Kairo Rast und gibt sein Gold nicht nur aus, sondern verschenkt es sogar. Mitten auf der Straße. Wie viel Gold genau, bleibt unklar, aber es ist unermesslich viel. Dr. Katharina Mons erforscht am Kölner Institut für Afrikanistik und Ägyptologie westafrikanische Sprachen und Geschichte. Sie kennt die Auswirkungen der Goldgeschenke dieses Pilgers, der
4: dermaßen große Mengen an Gold unter die Bevölkerung gebracht hat, dass auf längere Zeit der Goldpreis in Nordafrika tatsächlich eingebrochen ist und es mehrere Jahre gedauert hat, bis sich dieser Goldpreis und die Währungen, die auf dem Gold basierten, wieder stabilisiert haben.
1: Märchenhafter Prunk. Der hier auf Jahrhunderte von sich reden macht, ist Mansa Musa, Herrscher des Königreichs Mali in Westafrika und damit Herrscher über die Wüstenstadt Timbuktu, die bald gleichbedeutend mit Musas sagenhaftem Reichtum ist. Während Mansa Musas Pilgerreise überstrahlt der Glanz des Goldes alles andere. Er gilt als einer der reichsten Menschen, die je gelebt haben. Seine Pilgerreise ist ein PR-Auftritt. Katharina Mons.
4: Das politisch-wirtschaftliche Ziel dieser Mekka-Reise war, das Mali-Reich auf die weltweite Landkarte zu bringen. Und zwar nicht nur irgendwie, sondern als ebenbürtig. Und das ist ihm gelungen. Denn seit dieser Pilgerreise wurde plötzlich von ihm und von diesem mysteriösen Mali-Reich gesprochen.
1: Warum mysteriös? Schließlich ist das Mali-Reich damals geradezu gigantisch groß.
4: Das Mali-Reich hat fast den gesamten westafrikanischen Raum abgedeckt und war damit eines der mit Abstand größten afrikanischen Reiche.
1: Aber mitten durch dieses Reich zieht sich eine schier unüberwindliche Barriere. Die Sahara, die größte Trockenwüste der Erde. Unkundige haben keine Chance, sie zu durchqueren. Trotzdem gibt es blühenden Handel mit Salz, Gold, Gewürzen und vor allem versklavten Menschen. Musas Karawanen transportieren Sklaven und Waren, nicht nur am Rand der Wüste entlang, sondern auch mitten durch die Wüste hindurch. Nur sie wissen, wie man die Sahara durchquert. Also kontrollieren sie diesen Handel. Alle anderen aber wissen so gut wie nichts. Wo liegen die Handelsposten? Gibt es diese Orte überhaupt? Die Städte, durch die dieser Handel verläuft, allen voran Timbuktu, bekommen einen geradezu mythischen Charakter. Und zwar auch in Europa. Katharina Mons.
4: Ende des 14. Jahrhunderts ist der sogenannte katalanische Weltatlas herausgebracht worden, der das damalige europäische Wissen der gesamten Welt kartografieren sollte. Und das einzige substanziell Eingezeichnete für den kompletten afrikanischen Kontinent ist ein schwarzer Herrscher, der auf einem Thron sitzt, in der einen Hand ein Zepter hält und in der anderen Hand eine Goldkugel.
1: Noch folgenreicher als diese Verengung ganz Afrikas auf einen Herrscher ist jedoch die Beschriftung dieses Bildes.
2: Dieser König ist der reichste und edelste Herrscher in diesem ganzen Landstrich, dank des Reichtums an Gold, das auf seinem Land gewonnen wird.
4: Und er ist dargestellt neben einer Stadt, die Tombuch beschrieben wird. Das ist der einzige nicht-europäische Herrscher, der auf dieser gesamten Weltkarte dargestellt ist. Und das ist Mansa Musa.
1: Die arabischsprachige Welt reicht damals von der Iberischen Halbinsel über Nordafrika bis weit nach Zentralasien. Dass Timbuktu dort zum Sehnsuchtsort wird, hat nicht nur mit seiner entlegenen Position am Rand der Wüste oder mit Musas Reichtum zu tun. Es hat noch zwei weitere Gründe. Erstens hat Mansa Musa auf dem Rückweg von seiner Pilgerreise viele muslimische Gelehrte und Wissenschaftler dafür gewonnen, ihn nach Mali zu begleiten. Er hat sie bewusst in Timbuktu angesiedelt, zu dem Zeitpunkt eine noch wenig bedeutende Stadt am Rande der Sahara ohne den heutigen Ruhm.
4: Damit bildet er mit Bedacht eine Stadt, die Wissen sammelt, und zwar schriftliches Wissen.
1: Die gesammelten Schriften von Timbuktu beschäftigen Wissenschaftler bis heute und uns in ein paar Minuten ebenfalls. Zweitens wird mit der Ansiedlung von Wissenschaft und Kunst die Stadt zu einem Anziehungspunkt in der arabischsprachigen Welt.
4: Was bedeutet das in der Folge? Immer mehr vornehmlich arabischsprachige Reisende und Gelehrte diese Stadt auch anpeilen, in ihre Reisen mit einbeziehen und dann natürlich im weiteren Verlauf auch den Handel in der Stadt und durch diese Stadt ankurbeln.
1: Soweit die Beziehung der arabischsprachigen Welt zum sagenhaften Timbuktu. In Nord- und Westeuropa herrscht dagegen über viele Jahrhunderte eher sagenhaftes Unwissen über den afrikanischen Kontinent. Die Portugiesen kennen die Küsten Westafrikas, aber keine europäische Expedition schafft es bis Timbuktu.
4: Da weder das geografische Wissen, noch das sprachliche, noch das soziokulturelle Wissen oder auch das politische Wissen über diese Reiche überhaupt existierte, waren sie schlichtweg nicht in der Lage, diese Strecke, die in Kilometern gemessen vielleicht gar nicht so dramatisch groß ist, zu überqueren.
1: Ab dem Ende des 18. Jahrhunderts ändern sich die Rahmenbedingungen. Europa macht sich jetzt auf, auch das Landesinnere Afrikas zu unterwerfen. Wissen braucht es jetzt mehr denn je. Es fließen riesige Summen in die Erforschung der weißen Flecken auf der Weltkarte. Katharina Mons verweist auf die African Association, ein kolonialer Entdeckungsverein, der sich 1788 in London gründet.
4: Und dieser Verein steckt jetzt sehr viel Energie und vor allen Dingen auch relativ viel Geld da rein, dass Personen, die so abenteuerlustig sind wie Alexander Gordon Lang, losziehen und sich diesen Zielen nähern.
1: Alexander Gordon Lang kämpft 1824 in der britischen Armee gegen das Asante-Reich im heutigen Ghana. Er kennt Afrika besser als viele seiner Zeitgenossen und schreibt ein erfolgreiches Buch über seine Reisen. Der 31 Jahre junge Schotte ist ein Draufgänger. Er will Timbuktu finden und darüber berichten. Seine Veröffentlichung macht die African Association auf ihn aufmerksam, was ihm die finanzielle Unterstützung für die Expedition einbringt. Seine Reise beginnt in Tripolis, im heutigen Libyen.
4: Wo er ja zwei Tage vor Abreise noch auf die Schnelle, im wahrsten Sinne des Wortes, die Tochter des dortigen englischen Konsuls geheiratet hat.
1: 3700 Kilometer diagonal durch die Sahara. Die Expedition wird eine Tortur. Kurz vor seiner Ankunft in Timbuktu schreibt Lang an den britischen Konsul:
5: Ich möchte Sie über die Anzahl und Art meiner Wunden unterrichten. Insgesamt 24 an der Zahl, von denen 18 überaus schwer sind. Ich trage 5 Säbelhiebe auf dem Scheitel und 3 an der linken Schläfe davon. Allesamt Knochenbrüche, bei denen beträchtliche Knochenteile abgesplittert sind. Dazu kommt eine Wunde an der linken Wange, die den Kieferknochen zertrümmert und das Ohr gespalten hat, was eine sehr entstellende Wunde hinterließ. Ferner eine Wunde über der rechten Schläfe sowie ein entsetzlicher Hieb im Nacken, der die Wirbelsäule leicht angeritzt hat. Dennoch geht es mir, wie bereits erwähnt, gut und ich hoffe, mit einer Fülle wichtiger geografischer Informationen nach England zurückzukehren.
1: Dass es ihm gut gehe, ist Unsinn. Lang erreicht Timbuktu schwer verwundet. Er hat seine rechte Hand im Kampf verloren und fiebert schwer. Trotzdem berichtet er über seinen Erfolg. Am 18. August 1826 hat er Timbuktu erreicht.
5: Ein sehr kurzes Schreiben muss genügen, um Sie, ebenso wie meine liebste Emma, von meiner Ankunft in der großen Hauptstadt Zentralafrikas und meiner Abreise von dort zu unterrichten.
1: Er bleibt 5 Wochen in Timbuktu. Dann bricht er auf und wird 2 Tage später ermordet. Von wem und warum, bleibt bis heute unklar. Dennoch, Alexander Gordon Lang wird als Entdecker Timbuktus berühmt.
4: Entdeckt werden Städte nicht. Oder auch Regionen nicht, in denen Leute seit Jahrhunderten leben.
1: In Europa nimmt man das im 19. Jahrhundert offenbar nicht so genau. Und lange glaubt man, Alexander Gordon Lang ist der erste Europäer in Timbuktu.
4: Zunächst einmal ist das falsch.
1: Erinnern Sie sich noch an die arabischsprachigen Gelehrten, die mit Mansa Musa nach Timbuktu reisen? Einer von ihnen ist Abu Ishaq al-Sahili. Er stammt aus dem Emirat Grenada, das auf der Iberischen Halbinsel liegt. Also in Europa.
4: Damit ist er der verbürgt erste Europäer in Timbuktu.
1: Dass die Feinheiten den europäischen Afrika-Gesellschaften aber immens wichtig sind, kann man an ihren Ausschreibungen ablesen. Kurz bevor Lang für die African Association nach Timbuktu reist, bildet sich 1824 in Paris die Geographische Gesellschaft. Die lobt sogar einen Preis für die Entdeckung Timbuktus aus.
4: Und dieser Preis wird ausgeschrieben für, das ist jetzt sehr wichtig, für den ersten Nicht-Muslim, der Timbuktu erreicht, zurückkehrt und von Timbuktu berichtet. Damit haben wir das Problem umschifft, dass Europäer bereits in Timbuktu waren, denn das waren die falschen Europäer.
1: Die Erkundungen Langs und anderer Europäer legen den Grundstein für die koloniale Herrschaft in Afrika. Die neuen Machthaber finden in Timbuktu allerdings nichts von Wert vor. Das liegt wohl daran, dass sie nur nach dem jahrhundertealten Goldreichtum suchen. Schon Alexander Gordon Lang scheint bei seinem Aufenthalt aufgefallen zu sein, dass in der Stadt zwar kein Gold, dafür aber zahlreiche Dokumente lagern. Denn in einem seiner letzten Briefe schreibt er:
5: Ich war während der Dauer meines Aufenthaltes vollauf damit beschäftigt, Aufzeichnungen in der Stadt zu suchen, die reichlich vorhanden sind.
1: Seit Mansa Musas Zeiten lagern dort unzählige Schriften aus fast 1000 Jahren Kulturgeschichte. Die Archive sind in Familienbesitz und beherbergen Handschriften aus dem muslimischen und nicht-muslimischen Kulturraum, zum Teil in afrikanischen Sprachen.
4: Kunst, Grammatik, Rhetorik, Ethik, Therapeutik, Abhandlungen über Medizin und Wirtschaft, Mathematik, Philosophie. Man kann die Liste endlos weiterführen.
1: In der arabischen und muslimischen Welt ist dies der Schatz, für den Timbuktu vor allem bekannt ist. Als 2012 Dschihadisten die Stadt einnehmen, verbrennen sie einen Teil der Manuskripte. Eine Gruppe unerschrockener Bibliothekare schmuggelt viele der Bücher unter Lebensgefahr aus der Stadt. Inzwischen gibt es weltweit Forschungsprojekte, um die bedrohten Schriften zu digitalisieren. Eigentlich ist das trockene Wüstenklima der Grund, dass diese Schriften bis heute überdauern konnten. Aber inzwischen sind sowohl Timbuktu als auch die unersetzlichen Manuskripte von der fortschreitenden Verwüstung bedroht.
4: Timbuktu liegt gute 10 Kilometer nördlich des Niger. Es hat lange Zeit einen Kanal gegeben, der zur Regenzeit so viel Wasser führte, dass Timbuktu einen eigenen Hafen haben konnte. Dieser Kanal ist aber schon seit langer Zeit komplett versandet.
1: Denn die Sahara dehnt sich aus und bedroht die Lebensgrundlage der Menschen. Städte werden buchstäblich vom Sand verschluckt.
4: Die Städte verkleinern sich dadurch und das bedeutet, dass in dem Fall dann auch Geschichte schwindet.
1: Gut möglich, dass Timbuktu dann tatsächlich zum unerreichbaren Mythos wird.
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6: Und ich bin Katrin Schmick. Herzlich willkommen bei uns. Ein Tag mit Regen und mit Brandgeruch in der Nase geht für viele von uns zu Ende. Die Brände in der Eifel und im Hohen Venn. Wir schauen gleich auf die aktuelle Lage. Der Sommer 2026, da steht jetzt schon fest, brachte Rekordhitze und Trockenheit und deswegen auch eine schlechte Ernte. Und KI, dein Freund und Helfer. In der Schule vielleicht ein bisschen zu viel, findet auf jeden Fall die dänische Regierung. Brandgeruch in der Luft. Viele Menschen in NRW kennen das schon seit letztem Wochenende, als es losging mit den Bränden in der Eifel und dann eben auch im Hohen Venn in Belgien. Und welche Rolle der Wind spielt, wenn es um die Feuer geht, merken eben jetzt auch noch mehr im ganzen Land. Denn der treibt den Brandgeruch auch weiter zu uns. Der Wind, der ist tatsächlich sowas wie die große Unbekannte in der Brandbekämpfung. Und deswegen geben die Feuerwehrleute auch noch keine Entwarnung. Peter Hild über den heutigen Einsatztag an der belgischen Grenze.
7: Allein bei der Feuerwehr Monschau sind derzeit 170 Kräfte im Dreischichtbetrieb rund um die Uhr im Einsatz. Größere Veränderungen hat es seit gestern nicht gegeben, so Feuerwehrsprecher Tobias Schell.
8: Wir traben quasi auf der Stelle, können dem Feuer Einhalt gebieten. Das Feuer breitet sich nicht weiter aus, das ist unser Hauptziel. Wenn wir im späteren Verlauf sogar Gelände zurückgewinnen können, dann können wir darüber nachdenken, die betroffenen evakuierten Gebiete, dass die Personen wieder zurück in ihre Häuser zurückziehen dürfen.
7: Wann das der Fall sein könnte, ist bisher noch offen. Am Abend will die Feuerwehr in Monschau erneut über den aktuellen Stand informieren. In Hürtgenwald hat sich die Brandlage dagegen weiter entspannt. Eine Spezialfirma sondiert seit der Nacht, wo die Feuerwehr näher an die letzten Brandherde und Glutnester heranrücken kann, erklärt Bürgermeister Stefan Kranen.
9: Kommt es darauf an, dass wir wirklich die Glutnester, die wir haben, wirklich effektiv bekämpfen. Und so hoffe ich, bis Donnerstag soweit sind, dass das hier zumindest abgeschlossen werden kann, dass keine aktuellen Brände mehr im Wald sichtbar sind an keiner Stelle.
7: Der Westwind bescherte heute vielen Menschen in NRW einen Brandgeruch in der Nase. Feuerwehren bis hin ins Bergische sowie im Sieger- und Sauerland warnten vor Gesundheitsgefahren. Auch Lungenarzt Norbert Mülleneisen weist auf die Gefahren des Brandrauchs hin.
10: Junge Menschen, Schwangere und Atemwegserkrankte und Herz-Kreislauf-Erkrankte sind besonders gefährdet. Und gefährlich ist halt eben insbesondere der Feinstaub, der dabei jetzt entsteht. Und das kann man gut einatmen und das führt zu Atemwegsproblemen. Das führt aber auch zu Herz-Kreislauf-Erkrankungen und zu vermehrten Todesfällen.
7: Nach Einschätzung der WDR-Wetterexperten soll der Wind auch erstmal weiter aus westlichen Richtungen kommen. Es könnten also erneut Rauchgase über Teile NRWs hinwegziehen. Das hängt aber auch davon ab, ob es in der Brandregion weiter regnen wird und wie gut die Feuerwehr beim Löschen des Großbrandes im Hohen Venn vorankommt.
6: Peter Hild war das über die Brandlage im Hohen Venn und in der Eifel. Eines steht jetzt schon fest, der Sommer 2026 wird auf jeden Fall als Rekordhitzesommer in die Annalen eingehen. Zu heiß, zu trocken, was wiederum besonders die Landwirte spüren. Heute hat der Bauernverband die Erntebilanz vorgestellt. Eftymios Angeloudis.
11: Die Getreideernte ging im Vergleich zum Vorjahr um 7% zurück, sagt Bauernpräsident Joachim Ruckwied am Dienstag in Berlin.
12: Da sind wir weit davon entfernt. Wir haben seit Jahren rückläufige Erntemengen.
11: Heute liegt der durchschnittliche Weizenertrag laut Bauernverband bei rund 7% weniger als im Vorjahr. Besonders stark ist der Rückgang beim Raps. Hier liegen die Erträge 20% unter dem Vorjahr. Doch nicht nur schlechte Ernte setzt die Betriebe unter Druck. Auch die Erzeugerpreise für Getreide sind seit Jahren niedrig. Gleichzeitig sind die Kosten für Diesel, Dünger und Pflanzenschutz deutlich gestiegen. Für viele Betriebe wird es deshalb schwieriger, die nächste Ernte zu finanzieren. Der Bauernverband fordert deshalb schnelle staatliche Hilfen, unter anderem eine Aufstockung der Düngemittelhilfe, eine Senkung der Dieselsteuer und eine frühere Auszahlung der Direktzahlungen. Tue die Bundesregierung das nicht, so Ruckwied, sei das eine Gefahr für die Versorgungssicherheit.
12: Weil Versorgungssicherheit ist so wichtig wie Verteidigungsfähigkeit.
6: Nordrhein-Westfalen ist nicht nur das bevölkerungsreichste Bundesland, es gehört auch zu den teuersten, wenn es um Sprit geht. Und damit beginnen die Kurznachrichten heute Abend mit Peter Neuhaus.
13: Sowohl für Benzin als auch für Diesel liegen laut ADAC bei uns die Preise im Schnitt 8 Cent pro Liter höher als im besonders billigen Mecklenburg-Vorpommern. Ein Grund für die hohen Preise dürfte sein, dass zurzeit weniger Sprit über den Rhein geliefert werden kann. Im Wohnungsbau zeichnet sich immer klarer ein Aufwärtstrend ab. Nach Angaben des Statistischen Bundesamtes gab es auch im Juni mehr Baugenehmigungen. Insgesamt sind es dieses Jahr bereits 126.000. Gegenüber dem Vorjahr ist das ein deutlicher Anstieg, der stärkste seit 10 Jahren. Kölns früherer Oberbürgermeister Fritz Schrammer ist tot. Nach Angaben der Stadt starb er gestern mit 78 Jahren an den Folgen einer schweren Krankheit. In seiner Zeit als Oberbürgermeister 2000 bis 2009 setzte sich Fritz Schrammer unter anderem für den Bau der Kölner Moschee ein, für ihn ein Zeichen der Integration.
6: KI, künstliche Intelligenz, soll vor allem eines, unseren Alltag erleichtern. Mit KI eine perfekte Reiseroute durch Skandinavien erstellen, inklusive Fähren, Preise. Reise, Übernachtungen. Überhaupt kein Problem für ChatGPT, Perplexity oder wie sie alle heißen. Und natürlich hilft sie auch in der Schule, zum Beispiel bei Referaten oder Hausarbeiten. Manchmal vielleicht ein bisschen zu sehr. Und da will man jetzt in Dänemark mit neuen KI-Regeln gegensteuern. Arne Bartram.
14: Weiterführende Schulen sollen während Prüfungen Überwachungssoftware einsetzen und den Zugriff auf KI-Dienste sperren. Aufgaben sollen außerdem wieder häufiger direkt in der Schule erledigt werden. Und eine größere Abschlusshausarbeit am Ende des Schuljahres muss zusätzlich mündlich verteidigt werden. So soll auffallen, wenn jemand eine Arbeit zwar abgibt, den Inhalt aber selbst gar nicht erklären kann. Die neuen Regeln sind deshalb zunächst vor allem eine Notbremse. Dänemark will herausfinden, wie Schule mit KI funktionieren kann, ohne dass am Ende nur noch die Maschine die Aufgaben erledigt.
6: Und wir kommen zum Schluss zum Wetter in Nordrhein-Westfalen. Schauen drauf mit Verena Leindecker aus dem WDR-Wetterteam. Verena, dieser Tag war überwiegend grau und nass. Wie geht er zu Ende?
15: Grau und ab und zu nass. Und so ähnlich geht es dann auch morgen weiter. Also morgen früh regnet es vor allem so vom unteren Niederrhein übers Münsterland bis nach Ostwestfalen. Dort dann auch teils länger anhalten und auch mal kräftiger. Weiter südlich ist es trockener morgens. Von der Eifel bis zum Siegerland kommt sogar mal die Sonne raus. Nachmittags ist es aber auch dort wolkiger und ab und zu nass. Das Ganze bei ähnlichen Temperaturen wie heute, meistens so zwischen 18 und 23 Grad. Auch der Rest der Woche verbleibt auf einem ähnlichen Temperaturniveau, aber ab Donnerstag kommt dann häufiger auch mal wieder die Sonne raus.
6: Aber Regen ist auch noch da, brauchen die Leute in der Eifel, ne?
15: Genau, gibt's auch, aber ab Donnerstag nur noch vereinzelt.
6: Danke, Verena. Das war der Tag um 6. Ich bin Katrin Schmick.
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16: Heute mit Sascha Zien. Schönen guten Abend. Für mich ist schon wieder pur Sonnenhut-Kraut-Presssaft-Zeit. Das ist mein Geheimtipp, wenn das Immunsystem so ein bisschen geboostet werden soll. Ich fände es nämlich echt frisch draußen. Aber natürlich nicht so frisch wie Musik vom Henning-Wolter-Trio.

Tell me your number nicer than Moneypenny vom Henning Wolter Trio. Ich wohne in einem denkmalgeschützten Haus und als ich mal einen Balkon auf der Rückseite des Hauses anbauen wollte, die von nirgendwo einsehbar ist, wurde mir vom Denkmalamt gesagt, sorry, das geht nicht. Dabei wäre dieser Balkon sicherlich sehr viel weniger schlimm gewesen als das, was Jahr für Jahr mit Denkmalen in Deutschland passiert. Allein 2025 sind über 500 Denkmale verschwunden, von der Liste genommen oder einfach abgerissen. Über diese Denkmäler berichtet jetzt das neue Schwarzbuch der Denkmalpflege, herausgegeben von der Deutschen Stiftung Denkmalschutz. Und über solche verschwundenen Denkmale sprechen wir gleich in den Resonanzen bei WDR 3. 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

0: Ich dachte eigentlich immer, wenn ein Gebäude unter Denkmalschutz steht, dann ist es sozusagen sicher, darf nicht abgerissen und muss pfleglich behandelt werden. Ist aber gar nicht so. Allein im Jahr 2025 sind in Deutschland mindestens 561 Denkmale verloren gegangen, also fast 2 pro Tag. Die haben ihren Status als Denkmal verloren oder sind abgerissen worden. Und um darauf aufmerksam zu machen, hat die Deutsche Stiftung Denkmalschutz jetzt ein Schwarzbuch Denkmalpflege herausgegeben. Und in den Resonanzen ist die Initiatorin dieses Schwarzbuches, Eva Masthoff von der Deutschen Stiftung Denkmalschutz, am Telefon. Schönen guten Abend.
1: Guten Abend, danke, dass ich da sein darf.
0: Sehr gerne, wir freuen uns, dass Sie mitmachen. Wenn ich hier aus dem Fenster gucke vom WDR Funkhaus, das übrigens auch denkmalgeschützt ist, dann gucke ich auf den Kölner Dom, der ist natürlich auch denkmalgeschützt. Also die beiden sind schon mal nicht in Gefahr, dachte ich bisher. Aber wenn das so wäre, dann würden Denkmale ja nicht einfach so verschwinden. Wie kann das denn sein, dass 2025 über 500 Denkmale verschwunden sind oder zerstört wurden, weil die waren doch unter Denkmalschutz?
1: Ja, es ist tatsächlich eines der häufigsten Missverständnisse, dass Denkmalschutz wirksam vor Abriss schützt. Es gibt viele, viele Gründe, warum trotz Denkmalstatus Abrisse am Schluss genehmigt werden. Und leider gibt es auch Abrisse, die ohne Genehmigung vorgenommen werden. Das ist natürlich überhaupt nicht im Sinne des Denkmalschutzgesetzes. Und man glaubt auch kaum, welche Geschichten da häufig dahinter stecken. Und ein paar von diesen Geschichten kann man bei uns im Schwarzbuch einmal nachlesen.
0: Aber wenn jetzt ein Denkmal oder ein Bauwerk unter Denkmalschutz gestellt wird, was passiert dann mit diesem Gebäude oder mit diesem Bauwerk? Das ist doch dann eigentlich geschützt, dachte ich immer. Oder kann man diesen Schutz einfach so umgehen?
1: Also normalerweise bedeutet der Denkmalstatus auch einen Denkmalschutz. So steht es in den Denkmalschutzgesetzen. Dann ist der Eigentümer zum Erhalt des Gebäudes verpflichtet. Denn der Erhalt dieses Denkmals ist im Interesse der Öffentlichkeit. Denn Denkmale zeugen ja von Spuren unserer Vorfahren, unserer Geschichte, künstlerische oder technische Meisterleistungen, die wir alle gemeinsam erhalten wollen, weil sie unsere Herkunft und manchmal auch ein bisschen zukunftsweisend sind. Dass diesem Auftrag für den Denkmaleigentümer häufig nicht nachgekommen wird und dass wir einfach auch ein bisschen Schwierigkeiten in der Vollstreckung des Denkmalschutzes haben, das ist oft ursächlich dafür, dass so viele Denkmale in Deutschland verloren gehen.
0: Ich stelle mir das vor allem bei wahrscheinlich Privateigentümerinnen oder Eigentümern schwierig vor. Also wenn mir jetzt ein Haus gehören würde, das unter Denkmalschutz steht, ich mich dann aber nicht um die Instandhaltung kümmere, sodass es verfällt und eventuell dann abgerissen werden muss, gibt es da eigentlich so eine juristische Handhabe?
1: Es gibt viele juristische Handhabe, die man greifen könnte. Das geht von natürlich Aufforderungen von Behörden, von behördlichen Anordnungen über Ersatzvornahmen, wo eine Stadt oder Kommune selber tätig werden kann, um Maßnahmen zu vollziehen, diese dann dem Denkmaleigentümer in Rechnung stellen kann. Sogar bis hin zu Zwangsenteignung und sogar in einigen Fällen kann man sogar Bußgelder in Millionenhöhe verhängen. Also alles das gibt es. Manches ist sogar eine Straftat, nicht nur eine Ordnungswidrigkeit. Also es gibt theoretisch schon ein Bündel an Maßnahmen, das aber faktisch viel zu selten genutzt wird, weswegen wir eben diese Denkmalverluste zu beklagen haben. Gerade in NRW gibt es besonders viele in diesem Schwarzbuch, die vertreten sind.
0: Haben Sie mal 2 Beispiele für uns, eben für Bauwerke, die 2025 trotz Denkmalschutzes in Nordrhein-Westfalen verschwunden sind? 2 sind wahrscheinlich ein bisschen wenig, aber bleiben wir vielleicht bei 2.
1: Also ja, ich würde tatsächlich gerne eins nennen, das seinen Denkmalstatus verloren hat und eine unglaubliche Geschichte hat. Das ist die sogenannte Skarabäus-Pyramide in Monheim in Nordrhein-Westfalen. Das ist ein ursprünglich denkmalgeschütztes Gebäude gewesen, das der Stadt gehörte. Die Stadt hat es selber unter Denkmalschutz gestellt. Als sie dann Neubaupläne hatte, hat der Denkmalschutzstatus sie auf einmal behindert und dann haben sie diesen Denkmalstatus einfach wieder aberkannt. Darauf oder wird jetzt gesetzt ein riesiges Gebäude, was das Denkmal wirklich unter sich begräbt. Das ist nicht verträglich mit dem Denkmalschutzstatus. Und wir haben es noch nie erlebt, der Bürgermeister, der damalige Bürgermeister der Stadt Monheim, der das Ganze zu verantworten hat, hat etwas getan, was wir noch nie erlebt haben, nämlich einen Neubau, der noch gar nicht existiert hat, direkt mit unter Denkmalschutz gestellt. Also er hatte erst den Denkmalstatus wieder aberkannt, dann hat er gesagt, nee, es ist ein Denkmal, aber dann auch mit dem Neubau, den es noch gar nicht gibt. Dann musste man ihm sagen, dass das nicht geht und dann hat er das wieder zurückgenommen. Jetzt ist diese Skarabäus-Pyramide nicht nur kein Denkmal mehr, sondern der Neubau, der da draufgesetzt ist, hat so gravierende bauliche Mängel, dass das wahrscheinlich noch eine sehr lange Geschichte werden wird. Also da wurde ein Denkmal völlig umsonst vernichtet und natürlich ist so etwas auch mit hohen Kosten verbunden.
0: Also der neuerlich denkmalgeschützte Neubau hatte solche Baumängel, dass man das Denkmal quasi fast wieder abreißen muss. Das klingt so ein bisschen nach
1: dass
0: so einer
1: den
0: Posse
1: Neubau,
0: aus der Provinz.
1: Ja, dass man den Neubau nochmal überdenken muss. Also der Neubau wurde unter Denkmalschutz gestellt, was ja nicht geht. Das wurde wieder aberkannt. Jetzt ist die Pyramide kein Denkmal mehr, der Neubau nicht, das alte nicht. Aber der Neubau hat solche gravierenden Mängel, dass er gar nicht nutzbar sein wird. Also das ist gerade durch die Presse gegangen. Traglasten funktionieren nicht, Zulieferungswege funktionieren nicht. Es fehlt also sehr, sehr viel, was man funktional gebraucht hätte. Und man hat letztendlich ein Denkmal damit völlig umsonst verschenkt für viele, viele Millionen Euro, die man noch investiert hat.
0: Können Sie eigentlich ungefähr abschätzen, wie viele Gebäude in Nordrhein-Westfalen zurzeit vom, ja, vielleicht Verfall bedroht sind oder dass ihnen dieser Denkmalschutztitel entzogen wird, obwohl sie im Moment unter Denkmalschutz stehen?
1: Das ist tatsächlich

0: war nur lückenhaft zurückgekommen.
1: Aber gibt es Bauwerke in Nordrhein-Westfalen, um die Sie sich für die Zukunft große Sorgen machen? Haben Sie da so ein, zwei Beispiele?
0: Absolut. Also wir haben sehr viele gefährdete Denkmale in Nordrhein-Westfalen. Wir haben auch viele gefährdete Denkmale der Infrastruktur in Nordrhein-Westfalen. Also wir haben zum Beispiel gleich 4 denkmalgeschützte Eisenbahnbrücken in Köln, die abgerissen werden sollen. Übrigens sehr, sehr schnell kam diese Abrissgenehmigung. Wir haben aktuell, das ist auch, bewegt die Öffentlichkeit auch, die Villa But in Jülich, ein Ort, an der auch für die Verbrechen des Dritten Reiches bestehen bleiben muss aus unserer Sicht. Das ist ein Ort, wo Juden interniert worden sind, bevor sie weiter deportiert wurden. Und diese Villa soll jetzt abgerissen werden. Wir haben aber auch eine ganz unglaubliche Geschichte wieder in Köln, in eine alte Schule in Köln-Roggendorf, die vollkommen saniert worden ist vor ungefähr 10 Jahren. Und als letzten, in Anführungsstrichen, Sanierungsschritt hat man ein völlig unbekanntes Mittel, also uns unbekanntes Mittel, auf die Fassade aufgebracht. Und dieses Mittel ist so hochgiftig, dass die gesamte Schule seitdem leer steht und die Messwerte im Gebäude eben, wie gesagt, eine Nutzung gar nicht zulassen. Und das wiederum zeigt, wie wichtig Fachwissen in der Denkmalpflege ist. Es ist eben wirklich ein Spezialgebiet. Es kann schon eine Wandfarbe aus dem Baumarkt, je nach Denkmaltyp oder Bauwerkstyp, kann schon fatal sein. Und hier ist eben etwas aufgebracht worden, was wahrscheinlich gar nicht es gebraucht hätte bei einem Ziegelbau. Und niemand weiß, was das überhaupt für ein Mittel war.
1: Eva Maasdorf von der Deutschen Stiftung Denkmalschutz. Vielen Dank. Die Stiftung hat jetzt das neue Schwarzbuch Denkmalpflege herausgegeben. Das kann man sich kostenfrei auf der Internetseite bestellen und auch kostenfrei runterladen. Ich habe mir das tatsächlich heute Mittag bestellt. Ich finde das nämlich sehr interessant. Frau Maasdorf, vielen Dank nochmal. Viel Erfolg mit Ihrer Arbeit und natürlich auch einen schönen Abend Ihnen.

Jetzt habe ich große, große Lust, mir nach der Sendung heute eine Platte von Prince anzuhören. Nicht das Schlechteste. John Batiste war das mit den Hot Eight und Adulthood.

0: Chris Jansen schleicht sich hier so ganz still und leise aus mit seinem Blues for Emily.
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0: Und die hat heute Ulrike Frohleichs für Sie.
2: 2025 sind in Deutschland mindestens 561 Denkmale verloren gegangen. Sie haben ihren Status als Denkmal verloren oder wurden abgerissen. Das sind rund 10% mehr als im Vorjahr. Das gab die Deutsche Stiftung Denkmalschutz heute bei der Vorstellung des Schwarzbuch Denkmalpflege bekannt. Die politischen Rahmenbedingungen hätten sich verschlechtert, beklagte die Stiftung. Zugleich nehme das öffentliche Bewusstsein für den Wert von Denkmalschutz ab. In Deutschland sind etwa 3-4% des gesamten Baubestands denkmalgeschützt. Der Regionalverband Ruhr hat die 5 Kandidaten für den Literaturpreis Ruhr vorgestellt. Mit dabei sind Im dunklen Zuhause von Uwe Caro, Das Feuer vergessen wir nicht von Sarah Jäger und Die Möglichkeit einer Ordnung von Dennis Pfabe. Außerdem Die Lehre in der Orangerie von Patrick Pein und Pina fällt aus von Vera Zischke. Alle Romane sind entweder von Autoren aus dem Ruhrgebiet oder handeln von der Region. Welches Buch der Shortlist den mit 15.000 Euro dotierten Literaturpreis Ruhr gewinnt, entscheidet sich Mitte September bei der Preisverleihung in Gladbeck. Popstar Madonna hat bei den MTV Music Awards mehr Nominierungen bekommen als Taylor Swift. Die 68-jährige Madonna wurde in insgesamt 11 Kategorien nominiert, Swift kommt auf 9. Den beiden folgen die Sängerinnen Ariana Grande und Sabrina Carpenter mit je 7 Nominierungen. Bruno Mars, Pink Panthers und Sarah Larsson sind jeweils in 5 Kategorien nominiert. Der ehemalige Musiksender MTV zeigt seit diesem Jahr auch in Europa keine Musikvideos mehr. Die MTV Video Music Awards gelten aber weiterhin als wichtiger Musikpreis.
0: Ulrike Frohleichs mit den Kulturnachrichten in den Resonanzen. Und in gut einer Stunde gibt's nochmal ein Update.
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Ganz frische Musik von den Eels. I'm on Standby war das. Und das ist so ein kleiner Gruß aus der Küche vom neuen Album Cookie Happened. Das wird am 16. Oktober erscheinen.

0: Ella van de Woude war das. In den Resonanzen mal wieder drei mit With a Little Sunshine.
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0: Tamara Steiner wurde 1987 in Nove Mesto im heutigen Slowenien geboren. Sie ist Bratschistin und Schriftstellerin und hat vor 2 Jahren unter anderem bei den Tagen der deutschsprachigen Literatur gelesen. Den Bachmann-Preis, den hat sie zwar nicht bekommen, dafür aber den Kelag-Preis, eine der weiteren Auszeichnungen, die man beim Bachmann-Preis bekommen kann. Und der Text, den sie damals gelesen hat, der ist jetzt sozusagen fertig und in Romanform erschienen. Luft nach unten heißt der, hat es direkt auf Platz 1 der ORF-Bestenliste geschafft und Andrea Gerg wollte für die Resonanzen bei WDR 3 wissen, ob er da auch zurecht steht und hat losgelesen.
2: Es beginnt mit einer Beerdigung, zu der die Ich-Erzählerin Iva aus Wien nach Nordmazedonien reist, in das Hotel Metropolis am Ochridsee, das ihrer Familie gehört hat. Maja ist gestorben, ihre Wahlverwandte, mit der sie sehr viel mehr verbindet als mit ihrer eigenen Mutter, die zur gleichen Zeit im Krankenhaus liegt, isoliert und von etwas Dunklem umgeben.
3: Wenn ich zu dir komme, dann erzählst du. Ich will dich hören. Wer warst du, bevor du nur noch Dunkelheit sehen und Dunkelheit leben wolltest? Ich werde so lange bei dir bleiben, wie es dauert, bis du alles aus dir heraus erzählt hast.
2: Aber echte Gespräche zwischen Mutter und Tochter finden nicht statt, denn Iva hält es nie lange aus bei ihren Besuchen im Elternhaus, wo die Mutter ihren Körper seit langem durch übermäßiges Essen zerstört, während sie ihre Tochter, die Erzählerin, regelmäßig auf die Waage gezwungen, gedemütigt und beschimpft hat.
3: Weißt du was? Ich mag diese Floskeln nicht, seit ich mich erinnern kann. Aber so ist es. Seit ich mich erinnern kann, hast du auf diesen Totalkollaps hingefressen. Durch übermäßiges Essen sterben. Deine verfetteten Organe wollen nichts mehr mit dir zu tun haben. Dein Frust ist unersättlich geworden. Selbstmord durch Kauen, das große Fressen. Es war Gewalt, Gift. Jeden Abend wolltest du dein Unglück zur Schau stellen, es mir unter die Nase reiben.
2: Die Mutter, eine verbitterte, boshafte Furie, in die sich aber auch Iva hin und wieder verwandeln kann. Denn obwohl oder weil sie zu ihrer eigenen Mutter kein liebevolles Verhältnis hat und die Familie von diversen tragischen Ereignissen und Geheimnissen zerrüttet ist, will Iva unbedingt selbst Mutter werden. Mit ihrem Mann Felix hängt sie in der Endlosspirale einer erfolglosen Kinderwunschbehandlung fest. Und obwohl er etwas anderes behauptet, windet sich Felix immer wieder aus allem heraus. Er scheint nicht zu Terminen und liefert auch nicht das Material für ein Spermiogramm.
3: Schrei nicht so, bitte, schrei nicht so. Ich tu, was mir passt, verdammte Scheiße, und du hast hier nichts mehr zu melden. Jetzt war ich drüber. Ich hatte die Linie überschritten, die Leitplanke war durch. Ich war außerstande, meine Wut zu zähmen, auch wenn ich wusste, dass ich dabei war, alles derart massiv an die Wand zu fahren, dass der Schaden kaum noch zu reparieren war. Ich wollte alles ringsherum niederbrennen.
2: Doch die beiden versöhnen sich mal wieder, wie schon so oft. Ohnehin ist auch Iva nicht ehrlich zu ihrem Mann, den sie schon seit einer Weile mit Gabriel betrügt, den sie in Berlin kennengelernt hat.
3: Die Lügen waren grausam. Doch inzwischen fühlten sich meine Unwahrheiten gar nicht mehr wie Lügen an, eher wie Verwandlungen. Sie taten dadurch weniger weh. Sie hinterließen weniger Spuren in meinem Gewissen, als wäre ich nicht bloß eine. Ich schlüpfte von einer Rolle in eine andere. Was eine tat, ging die andere nichts an.
2: So wie Iva in ihren Beziehungen verschiedene Rollen spielt und die Register wechselt, so arbeitet auch Tamara Steiner mit verschiedenen Tonlagen und Textformen. Das Verhältnis zur Mutter arbeitet die Erzählerin auf Anraten ihrer Therapeutin in einem langen, melancholisch gefärbten Brief auf. Es gibt reichlich rasante Dialogszenen und furiose Wutanfälle der Erzählerin. Aber auch reduzierte Kurznachrichtenchats zwischen Iva und den beiden Männern, die sie liebt. So vielfältig die Themen in diesem Roman sind, so unterschiedlich sind auch die Klangfarben, in denen er erzählt wird. Und nicht alle Erzählebenen sind gleichermaßen gelungen. Die Konflikte und seelischen Nöte des Paares wegen seines unerfüllten Kinderwunsches sind vielleicht auch schon zu oft erzählt worden, um einem noch wirklich unter die Haut gehen zu können. Dagegen berühren die Szenen auf eine besondere, schillernde Art, in denen Iva an den Ochridsee, an den Ort ihrer Kindheit zurückkehrt und im Hotel ihres Großvaters etwas von der abgründigen Geschichte ihrer Familie und im alten Jugoslawien aufleuchtet.
0: Und der Roman von Tamara Steiner heißt Luft nach unten, ist im Zschollnay Verlag erschienen. 334 Seiten gibt's für 25 €.

0: Ricky Ticks Big Band war das mit dem Rico Suave Bossa Nova. Ich hatte im Winter irgendwie eine tolle Begegnung an der Supermarktkasse. Ich hatte Graupen, Suppen, Gemüse, Kartoffeln auf dem Band liegen und die Kassiererin fragte mich, machen Sie Graupensuppe? Ich so, ja, da habe ich total Lust drauf, weil die wärmt so wahnsinnig schön durch. Und dann sagte sie, habe ich auch letzte Woche gemacht, war total lecker. Und dann haben wir noch kurz ein paar Gewürztipps ausgetauscht. Ich mag solche kleinen Momente total gerne, aber von denen erlebt man immer weniger, weil das Einkaufen oft am Handy stattfindet. Irgendwas in den virtuellen Warenkorb legen, bestellen, bezahlen, auf die Lieferung warten, fertig. Keine Kommunikation. Zwei US-amerikanische Forschende haben untersucht, wie viele Wörter wir eigentlich am Tag sprechen und das über viele, viele Jahre. Und die haben festgestellt, es werden immer weniger. Die Menschen reden weniger miteinander. Madita Graumann berichtet in den Resonanzen bei WDR 3.
1: 3000 Wörter täglich. Das sind rund 28% weniger als noch vor 15 Jahren. Zu diesem Ergebnis kommen zwei Forschende aus den USA. Sie haben Daten von 2200 Probanden zwischen 2005 und 2019 untersucht. Eigentlich wollten sie nur wissen, ob Männer oder Frauen mehr sprechen und sind dann zufällig auf die reduzierte Anzahl gesprochener Wörter gestoßen. Valeria Pfeiffer von der Universität Missouri, Kansas City, Hauptautorin der Studie, erzählt:
2: Ich habe einfach die Statistiken gemacht, ihm vorgelegt und er hat gesagt, das passt doch irgendwie gar nicht. Das waren doch vorher mal 15.000 Wörter oder fast 16.000. Bist du dir sicher, dass du es richtig gemacht hast?
1: Es war richtig. Vor 7 Jahren waren es knapp 13.000 Wörter, die Probanden täglich gesprochen haben. Jährlich war ein Rückgang von knapp 340 Wörtern zu beobachten. Psychologin Valeria Pfeiffer erklärt:
2: 340 Wörter ungefähr ist jetzt nicht so viel. Das sind vielleicht 3-4 Minuten Gespräch oder so, die man am Tag weniger hat. Aber dadurch, dass das jedes Jahr immer weiter zurückgeht, wird halt diese Summe einfach unglaublich groß.
1: Die unter 25-Jährigen sprechen noch weniger miteinander. In dem Studienzeitraum von 14 Jahren macht das circa eine Dreiviertelstunde weniger verbalen Austausch am Tag.
3: Wir sehen in der Einsamkeitsforschung schon auch einen Trend dahingehend, dass Einsamkeit gerade bei jungen Erwachsenen über die letzten Dekaden hinweg zugenommen hat.
1: Sie betont aber auch, weniger gesprochene Wörter bedeuten nicht automatisch mehr Einsamkeit.
3: Denn für die Einsamkeit ist jetzt gar nicht so sehr die Menge an gesprochener Sprache wichtig, sondern vor allen Dingen die Qualität sozialer Beziehungen.
1: Beziehungen sind also wichtiger für das Wohlbefinden. Inzwischen weiß die Forschung aber auch, dass die sogenannten Weak Ties einen Einfluss auf die psychische Gesundheit haben.
3: Diese Weak Ties, das sind so oberflächliche Kontakte im Alltag, wie zum Beispiel das Gespräch mit der Kassiererin oder wenn man sich einen Kaffee bestellt und kurz da mit dem Verkäufer oder der Verkäuferin redet. Und die Forschung zeigt hier, dass diese Weak Ties durchaus positive Einflüsse auf das Wohlbefinden von Menschen haben können. Für unser Gefühl, eingebunden zu sein oder auch das Gefühl, gut anzukommen bei anderen, positive soziale Erfahrungen zu sammeln. Denn das alles prägt dann wiederum auch, wie wir über Beziehungen allgemein nachdenken. Und dann liegt der Schluss nahe, dass das auch das Einsamkeitserleben zumindest kurzzeitig reduzieren kann.
1: Und genau diese losen Interaktionen, das spontane Quatschen zwischendurch mit dem Nachbarn, an der Kasse, das wird weniger im Alltag. Die Gründe hierfür sind vielseitig. Menschen engagieren sich beispielsweise weniger in Vereinen und wohnen häufiger allein. Die Hauptursache aber sieht Sprachforscherin Valeria Pfeiffer woanders.
2: Also wir denken, dass ein Teil dieses Effekts tatsächlich durch Technologie erklärt werden kann, sodass einige der gesprochenen Worte dann geschriebene Worte, also auf dem Handy oder auf dem Laptop oder sonst wie, geworden sind.
1: Inzwischen finden Gespräche oft im digitalen Raum statt. Digitale Kommunikation ersetzt zwar keine Face-to-Face-Interaktion, kann aber dennoch Nähe entstehen lassen, erklärt die Psychologin Susanne Böcker.
3: Also die Forschung zeigt hier durchaus, dass Menschen auch in geschriebener Sprache und in Chatgesprächen sich verbunden und verstanden fühlen können und dass auch hier emotionale Nähe entstehen kann. Gerade bei jüngeren Menschen, die mit dieser Art der Kommunikation auch aufgewachsen sind.
1: Wie wichtig gesprochene Kommunikation ist, das ist noch völlig unklar. Aber die Forschung steht schon in den Startlöchern, um das Phänomen weniger Gespräche und steigende Einsamkeit zu untersuchen. Psychologin Valeria Pfeiffer berichtet von einem aktuellen Projekt.
2: Also statt der Fitbit ist es die Socialbit, die dann trackt, wie viele Konversationen man hat und ob man vielleicht mehr oder weniger soziale Zeit verbringen sollte. eins der Herausforderungen damit ist natürlich, dass wir erstmal nicht wissen, was eine gute Baseline von Gesprächsanzahlen ist. Also ab wann hat man sozusagen einen Mehrwert, wenn man mehr Konversationen hat?
1: Sicher aber ist, auch kleine Konversationen zwischendurch beeinflussen das Wohlbefinden.

klingt, als wäre es aus den 50er oder 40er Jahren entlaufen, ist aber tatsächlich neu. Rachael und Will Ray waren das mit Any Little Time. Peter Neuhaus hat um 19 Uhr die... Moment, WDR aktuell für Sie, so heißt es. Und in den WDR 3 Resonanzen sprechen wir gleich unter anderem darüber, wie es jungen Menschen im Job geht. Da haben die Kolleginnen und Kollegen von 1Live an einer Studie mitgearbeitet. Ein paar Ergebnisse gibt es hier gleich, ab kurz nach 19 Uhr, wenn Sie mögen.

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2: Die Nachrichten mit Peter Neuhaus. Guten Abend. Im Waldbrandgebiet im Hohen Venn gibt es noch keine Entwarnung. Der Regen hat nach Angaben der Feuerwehr zwar beim Löschen geholfen, sorgt laut der Monschauer Bürgermeisterin Carmen Krämer aber auch für viel Rauch.
3: Sie müssen sich das vorstellen, Sie löschen ein Lagerfeuer oder einen Grill, dann qualmt es erstmal ordentlich und das haben wir natürlich hier in großer Menge gerade und das legt sich über unsere Täler, über unsere Dörfer und ist extrem belastend, weil es stinkt wirklich alles. Das ist für die Menschen hier natürlich sehr unangenehm, aber vor allen Dingen auch für unsere Wehrleute.
2: Ärzte warnten außerdem davor, dass der Rauch vor allem wegen des Feinstaubs besonders für junge Menschen, Schwangere und Menschen mit Atemwegs- und Herz-Kreislauf-Erkrankungen besonders gefährlich ist. Die Zahl der Baugenehmigungen hat auch im Juni zugenommen. Laut Statistischem Bundesamt waren es von Januar bis Juni insgesamt mehr als 126.000, gut 15% mehr als im Vorjahreszeitraum. Ob man von einer Trendwende sprechen kann, erklärt Oliver Neuroth, WDR Berlin.
4: Nein, das ist keine Trendwende, denn genehmigte Wohnungen sind noch keine gebauten Wohnungen. Und es gibt schon einen Rückstau, könnte man sagen, von mehreren hunderttausend genehmigten Wohnungen. Da tut sich aber bisher nichts. Ein Grund ist der, dass Bauen vergleichsweise teuer ist in Deutschland, die Standards sind hoch. Da will die Bundesregierung etwas gegen tun und hat den Gebäudetyp E entworfen. E steht für einfach. Das sind neue rechtliche und planerische Regeln fürs Bauen, aber das Gesetz dafür, das lässt weiter auf sich warten.
2: Und auch das ist Thema heute. Bundesinnenminister Dobrindt will die Kontrollen an den deutschen Grenzen um ein weiteres halbes Jahr verlängern. Das hat er bei der EU-Kommission angemeldet. Neugeborene Jungen in NRW haben laut Statistikbehörde heute eine durchschnittliche Lebenserwartung von 78,5 Jahren. Bei Mädchen sind es 82,8 Jahre. Ein Mann in Rheinland-Pfalz bekommt 3.600 Euro Entschädigung, weil eine Firma seine Bewerbung als Sekretärin nicht berücksichtigt hatte. Laut Gericht hatte die Anzeige männliche Bewerber bewusst ausgeschlossen. Eine 84-Jährige aus Wermelskirchen macht gerade Karriere als Mode-Influencerin. Auf TikTok ist Ingrid Steinhaus unterwegs als Oma Ingi. Ihr Thema: farbenfrohe Mode, vor allem für Ältere.
5: Ich trage alles an Farbe, vor allem seitdem ich graue Haare habe. Es muss nicht jeder, der jetzt über 60, 70 ist oder was weiß ich, die müssen doch nicht alle in Schwarz oder in Grau rumlaufen.
2: Die Idee hatte die Enkelin der Wermelskirchnerin. Ihre TikTok-Videos wurden ungefähr 600.000 Mal angesehen. Das war WDR aktuell. Das Wetter in Nordrhein-Westfalen. Am Abend bleibt es meist bewölkt und es ziehen einzelne Schauer durch bei 15 bis 21 Grad. Auch in der Nacht noch vereinzelte Schauer, morgen meistens wolkig. Vormittags regnet es vor allem vom Niederrhein bis zum Weserbergland, in Nümbrecht 20, in Kleve 21 und in Bedburg bis 22 Grad. Die Zeit, es ist 19.03 Uhr.
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6: Mit Sascha Zien. Schönen Dienstagabend weiterhin. Bei den Kolleginnen und Kollegen von 1Live gab es heute einen großen Thementag zur Jobzufriedenheit bei Menschen zwischen 14 und 34. Mit Partnern zusammen haben die eine Studie zum Thema gemacht und dabei ist rausgekommen, unter anderem, dass etwa ein Drittel der jungen Menschen oft mit diesem berühmten Bauchschmerzen zur Arbeit geht, weil sie sich nicht so richtig wohlfühlen. Warum denn nicht? Darüber sprechen wir gleich in den Resonanzen bei WDR 3. Nach einem Mann, der seinen Lieblingsjob anscheinend gefunden hat, My Very Good Friend, The Milkman. Das Ganze ist von Paul McCartney, aber hier in der Version von Harold Spina.

0: Ich kann für mich ganz aufrichtig sagen, ich gehe gerne zur Arbeit und ich hatte auch noch nie Bauchschmerzen vor einem Arbeitstag. Aber ich bin ja auch nicht mehr die Zielgruppe und ich habe es auch irgendwie geschafft, einen tollen Job zu bekommen. Die Kolleginnen und Kollegen von 1Live haben zusammen mit der WDR-Verwaltungsdirektion und der IFA eine Studie zur Jobzufriedenheit bei jungen Menschen zwischen 14 und 34 gemacht. Das Ergebnis, jeder Dritte geht regelmäßig mit diesem Bauchschmerzgefühl zur Arbeit. Warum? Fragen wir doch Torben Wiedenhaupt von 1Live, der die Daten dieser Studie mit ausgewertet hat. Schönen guten Abend.
1: Guten Abend, grüße dich.
0: Ich kenne jetzt generell nicht so viele Leute, die wirklich gerne zur Arbeit gehen, muss ich sagen. Oder die sagen, ohne diese Arbeit könnte ich mir mein Leben ja gar nicht vorstellen. Inwiefern würden Sie trotzdem sagen, dass diese Zahl, jeder dritte junge Mensch geht eben häufig nicht so gerne zur Arbeit, überraschend ist?
1: Es ist insofern überraschend, weil wir jetzt auch wirklich faktisch in der Studie sehen, dass es vor allem die jüngeren Menschen unter 35 betreffen. Das vielleicht nochmal zum Hintergrund, wie die Studie entstanden ist. Der WDR, der Westdeutsche Rundfunk, wollte herausfinden, was müssen wir tun in Zukunft, um jüngere Generationen ja heranzubekommen. Wir wissen alle, die Babyboomer-Generation, die gehen so langsam nach und nach in Rente und der WDR möchte sich eben schon für die Zukunft aufstellen. Und da ist in dem Team, das dafür verantwortlich ist, für diese Studie dann irgendwann der Geistesblitz gekommen, komm, wir machen das größer, wir ziehen es auf ganz Deutschland. Es wurden rund 2100 Menschen eben, du hast es gesagt, zwischen 14 und 34 Jahren befragt und davon ungefähr so 465 aus Nordrhein-Westfalen. Und wir sehen eben, dass 30% in Deutschland, also jeder Dritte knapp, mindestens einmal im Monat mit Bauchschmerzen zur Arbeit, also einem Unwohlsein oder mit schlechten Gedanken eben zum Job geht. Und das sind eben, um da den Kreis zu schließen, vor allem die Jüngeren.
0: Was sind denn vor allem die Dinge, die jungen Menschen in Bezug auf den Job wichtig sind und was sind dann auch die Dinge, die sie stören?
1: Das kann man ganz gut in zwei Teile unterteilen und wir werden es auch gleich hören, ja anhand von Menschen, mit denen ich jetzt in den letzten Wochen in unseren Straßenumfragen für 1Live sprechen durfte. Der erste Teil ist einfach diese Unmenge von Arbeit. Ne? Wir kennen das vielleicht selbst, Meetings, Aufgaben und das hört dann nicht auf. Das stapelt sich irgendwann bis zu einem absoluten Get-No-Punkt, wo es einfach zu viel wird und man merkt dann irgendwie innerlich, dass die Frage aufkommt, wie soll ich das alles noch schaffen? Und diese Arbeitslast hat mir zum Beispiel Yannick ganz gut erklärt. Er ist Autoverkäufer, 27, aus Solingen und hat genau deswegen, weil die Arbeit, diese Aufgabenlast zu viel wurde, irgendwann seinen ehemaligen Job gekündigt und hat gewechselt.
2: Also nach dem Urlaub war das immer extrem, weil halt einfach dann die Aufgaben so viel waren und wir haben teilweise, wenn ich nach dem Urlaub kam, 200 E-Mails gehabt, die ich halt beantworten musste. Also das ist schon extrem gewesen.
1: Ja, das können wir, glaube ich, alle sehr gut nachvollziehen, dass man da am liebsten erstmal den Laptop zuklappen möchte und wieder dann in den Urlaub starten möchte.
0: Haben junge Menschen heute andere Ansprüche an ihren Job als die Menschen vor, weiß ich nicht, 30, 40 Jahren?
1: Ich glaube, das hat sich grundlegend gar nicht so sehr geändert. Was sich allerdings geändert hat, das sehen wir in dieser Studie, ist, dass sich diese Generation, diese Menschen unter 35 jetzt diesem Workload, wie man ja neudeutsch sagt, einfach bewusst sind und klar sagen, okay, ich bin bereit, Leistung ja, zu geben für den Job, für das Unternehmen, hier auch was zu schaffen. Allerdings muss das in einem wirklich abgesteckten Rahmen sein und zu ganz bestimmten Konditionen. Ich lasse mich hier auf gut Deutsch nicht veräppeln. Das ist vielleicht der große Unterschied, wo man früher vielleicht nochmal die Extrameile gegangen ist, ohne zu fragen, so bekomme ich auch was dafür, was ist quasi der Output davon, das ist heute anders, hier wird dann ganz genau kalkuliert, also es ist gewissermaßen ein Pragmatismus.
0: Es wird ja auch immer gerne so ein bisschen bejammert, dass die junge Generation nicht belastbar sei, zu viel damit beschäftigt ist, sich um sich selber und die seelische Gesundheit zu kümmern, also die kommt, was jetzt die Fleißpunkte angeht, in der gefühlten Wahrnehmung nicht ganz so gut weg. Was ist da dran?
1: Genau, du hast es schon gesagt, das ist so eine gefühlte Wahrheit. Wir haben es die letzten Jahre so oft gehört, dass es einem vielleicht auch schon zu den Ohren raushängt. Und deswegen haben wir genau das auch in der Studie mal abgefragt. Das war ein Teilaspekt dieser ganzen Befragung. Stimmt das? Ist da was dran an diesem Klischee? Und wir sehen schon, ich habe es gerade so ein bisschen gesagt, die Leistungsbereitschaft, die ist auf jeden Fall da, aber eben zu bestimmten Konditionen. Also die Top-Kategorien, fangen wir da mal an mit der Top 3, sind bei 48% ein faires Gehalt. Also ich mache das hier alles, aber die Vergütung muss stimmen. Dann auch 48% 90%, genau die gleiche Ebene, da sind wir direkt beim Betriebsklima. Also die Stimmung im Team, die muss stimmen, sonst bin ich nicht bereit, hier Leistung überhaupt zu zeigen. Und direkt dahinter, und das ist sicherlich logisch, wenn man jetzt guckt, was global in Sachen Krisen los ist, kommt dann die Arbeitsplatzsicherheit. Also den Job, den ich jetzt vielleicht auswähle, der muss auch eine gewisse Zeit, ich sag mal 10 bis 15 Jahre halten.
0: Das ist tatsächlich direkt meine nächste Frage. Inwiefern spielen eben diese Veränderungen auf dem Arbeitsmarkt eine Rolle? Also viele Jobs werden durch künstliche Intelligenz perspektivisch irgendwann wegfallen. Belastet das junge Menschen nochmal zusätzlich, dass es halt kaum diese Sicherheit gibt?
1: Die Belastung an sich können wir jetzt tatsächlich nicht feststellen. Was wir aber sagen können ist, es herrscht so ein gewisser Realismus. Vor Jahren ging es noch in erster Linie darum, ist das, was ich mache im Job, sinnstiftend? Also mache ich hier etwas, was mich weiterbringt, was vielleicht auch meine Umwelt weiterbringt und wofür ich mich, bei dem ich mich gut fühle. Das gerät jetzt so ein bisschen in den Hintergrund. Wir haben diese harten Fakten gerade genannt. Es geht darum, einfach Sicherheit zu haben, weil jetzt eben viele gerade merken, es ändert sich gerade unglaublich viel am Arbeitsmarkt und wir wollen so ein bisschen diese Krisenfestigkeit haben. In den Antworten, in den Umfragen, die ich bekommen habe, habe ich zum Beispiel auch 19-Jährige erlebt, die jetzt schon über die Rente sprechen. Mit 19 über die Rente zu sprechen, also ich mit fast 30, da wäre ich im Leben nicht drauf gekommen. Aber das zeigt so, es ist jetzt klar geworden, okay, hier bewegt sich was, ich muss darauf irgendwie reagieren. Und dann stelle ich das eben zurück, ob der Job jetzt so sinnstiftend ist, ob der so cool ist. Hauptsache, ich kann davon leben.
0: Gibt es denn sowas, wo die jungen Menschen sagen, das sollte sich unbedingt verändern, damit diese Bauchschmerzen weggehen? Kann man das so auf ein, zwei Punkte wirklich einnorden, sage ich mal?
1: Ich würde es auf einen Punkt tatsächlich konzentrieren und das ist eben die mentale Belastung im Job. Also es ist natürlich viel zu tun und ich glaube, das ist jedem auch bewusst. Im Job gibt es eben Zeiten, wo man viel schaffen muss, aber wenn wir alle an einem Strang ziehen im Team und das ist ja im Moment so ein Modewort, diese toxische Umgebung, wenn wir die loslassen und wirklich im Team arbeiten, das ist schon quasi das A und O. Man kann sogar fast schon sagen, dass sehen wir aus der Studie heraus, dass diese Stimmung im Team fast schon höher gesetzt ist als das Gehalt. Wenn ich mich wohlfühle, weil wir ja auch eben so viele Stunden am Tag in der Woche im Leben auf der Arbeit verbringen, wenn es da vibet, wie die jungen Leute sagen bei 1Live, also wenn da die Stimmung stimmt, dann ist das schon mal die halbe Miete.
0: Torben Wiedenhaupt, vielen Dank. Er hat für die Kollegen von 1Live an einer Studie zur Jobzufriedenheit bei jungen Menschen mitgearbeitet, hat die Daten mit ausgewertet. Heute ist da bei 1Live ein Thementag gelaufen. Gehe ich von aus, vieles kann man wahrscheinlich nachhören, nachgucken über 1live.de.
1: Noch besser, einfach in der WDR-App oder auf WDR.de, da ganz zentral.
0: Oder sogar so rum. Torben Wiedenhaupt, vielen Dank nochmal fürs Vorbeikommen und schönen Abend.
1: Dankeschön.

0: Sam Flohmanns ist das in den Resonanzen bei WDR 3 mit Just Friends. Wenn man über Kardinal Wölki liest, dann wird in fast jedem Artikel erwähnt, er trinkt auch mal ein Kölsch. Ist klar, er ist schließlich in Köln geboren und auch FC-Fan und heute stößt er hoffentlich auch mit einem Kölsch an oder sogar mit zwei, denn heute feiert er seinen 70. Geburtstag. Wie viele Menschen da mitfeiern? Ungewiss, denn Wölki ist nicht unumstritten. Christina Zülke in den Resonanzen bei WDR 3.
1: Noch läuten die Glocken hier nicht zum Geburtstag des Kardinals. Es ist erst Samstag, 8 Uhr morgens vor dem Dom. Eine Touristengruppe aus Italien, viele, die mit Kirche nichts am Hut haben, aber doch auch einige, die dem Kardinal ein paar Geburtstagswünsche ins Mikrofon sagen.
2: Gesundheit und ein langes Leben.
3: Alles Liebe und Gute.
4: Ein bisschen mehr Zuversicht und ein bisschen mehr Realitätssinn.
5: Ehrlichkeit, keine Lügen. Soll mal zur Beichte gehen bei seinem Kollegen.
6: Herrn Wölki finden wir sehr gut, was die Kirche hier macht und wie sich der Bischof auch so in der Öffentlichkeit präsentiert. Klare Positionen, die sicherlich zum Gespräch oder zum Diskurs anregen, aber er steht zumindest dahinter und ich denke, es ist schön, wenn man sich nicht irgendwie in Mainstream hingibt, sondern auch mal klare Stellung bezieht.
1: Schon vorab gratulierte der Vorsitzende der Deutschen Katholischen Bischöfe, Heiner Wilmer, mit einem Grußwort in der Kölner Kirchenzeitung. Er erinnert an Wölkis Anfänge als Kardinal am Rhein.
7: Und da ist zum anderen das Engagement für Geflüchtete. Unvergessen bleibt jener Fronleichnamsgottesdienst, an dem als Mahnmal eines der gekenterten Flüchtlingsboote Altar bei der Eucharistiefeier war und daran erinnerte, was ein Menschenleben wert ist.
1: Die Kölner waren 2014 froh über ihren neuen Kardinal. Rainer Maria Wölki wurde in Köln geboren, ging hier zur Schule, wurde Priester und Weihbischof, bevor der Papst ihn zum Erzbischof von Berlin ernannte. 2014 kehrte er zurück ins größere Erzbistum Köln. Er setzte sich für Geflüchtete und Obdachlose ein und war zunächst durchaus beliebt.
8: Sehr nah am Volk. Er trinkt Kölsch.
9: Weil er öffentlichkeitsnah ist, in die Öffentlichkeit tritt und auch offensichtlich für das steht, was er da anpreist.
1: Wölki verspricht damals auch, Fälle von sexualisierter Gewalt gegen Kinder rigoros aufzuklären, Namen von Verantwortlichen zu nennen. Dann aber entscheidet er, eine von ihm in Auftrag gegebene und weitgehend fertiggestellte Studie doch nicht zu veröffentlichen und stößt immer wieder Missbrauchsbetroffene vor den Kopf. Er bietet schließlich dem Papst seinen Rücktritt an. Gläubige erstatten Anzeige gegen ihn, sowohl beim Vatikan als auch bei der deutschen Justiz. Doch er ist immer noch da.
10: Aus meiner Sicht sind das zwei Komponenten eines römischen Machtkalküls,
1: sagt Joachim Frank, Kirchenexperte vom Kölner Stadtanzeiger.
10: Wölki ist gewissermaßen Teil eines Kräfteparallelogramms. Liberale und konservative Kräfte liegen miteinander im Widerstreit und Rom wollte nicht das scheinbare Schwergewicht der Konservativen an dieser Stelle rausbrechen. Die zweite Komponente, Unbeliebtheit oder Vertrauensverlust oder Abgehobenheit eines Bischofs, sind ja nun keine Kölner Spezialitäten. Die gibt es in verschiedenen Teilen der Welt. Und wenn Rom an der Stelle einen Bischof, einen Erzbischof, einen Kardinal aus dem Spiel nehmen würde und einem Drängen des Kirchenvolks nachgeben würde, dann könnten ja auch andere auf die Idee kommen, dass da was zu machen ist.

0: auch in gewisser Weise gewisse Konflikte kaum noch zulässt.
1: Auch da fehlt es an Offenheit, an Transparenz, an Gesprächsbereitschaft.
2: Gratulieren will sie ihm trotzdem, ihrem Chef, dem Kardinal.
1: Viel Glück, Gottes Segen und vor allen Dingen Gesundheit.
2: Am 6. September läuten die Domglocken dann wirklich für ihn. Dann feiert Kardinal Wölki eine Dankmesse und lädt anschließend alle Gläubigen zu einem Umtrunk ein.
3: Heute ist Kardinal Rainer Maria Wölki 70 Jahre alt geworden.

0: Und da wird mir richtig schwindelig, wie der Mann da auf der Orgel rumhantiert. Raphael Wresnicks Organic Trio ist das mit Riden.
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0: Und die hat Ulrike Frohleix für Sie.
2: 2025 sind in Deutschland mindestens 561 Denkmale verloren gegangen. Sie haben ihren Status als Denkmal verloren oder wurden abgerissen. Das sind rund 10% mehr als im Vorjahr. Das gab die Deutsche Stiftung Denkmalschutz heute bei der Vorstellung des Schwarzbuch Denkmalpflege bekannt. Die politischen Rahmenbedingungen hätten sich verschlechtert, beklagte die Stiftung. Zugleich nehme das öffentliche Bewusstsein für den Wert von Denkmalschutz ab. In Deutschland sind etwa 3-4% des gesamten Baubestands denkmalgeschützt. Der Regionalverband Ruhr hat die 5 Kandidaten für den Literaturpreis Ruhr vorgestellt. Mit dabei sind Im dunklen Zuhause von Uwe Caro, Das Feuer vergessen wir nicht von Sarah Jäger und Die Möglichkeit einer Ordnung von Dennis Pfabe. Außerdem Die Lehre in der Orangerie von Patrick Pein und Pina fällt aus von Vera Zischke. Alle Romane sind entweder von Autoren aus dem Ruhrgebiet oder handeln von der Region. Welches Buch der Shortlist den mit 15.000 Euro dotierten Literaturpreis Ruhr gewinnt, entscheidet sich Mitte September bei der Preisverleihung in Gladbeck. Der umstrittene US-Rapper Ye, vielen bekannt als Kanye West, hat im Oktober 2 Auftritte in Russland angekündigt. Ein Großteil der Tickets für die beiden Shows Anfang Oktober in St. Petersburg soll laut russischen Medien bereits verkauft sein. Eine Parlamentsabgeordnete sprach außerdem von einem möglichen Treffen des Rappers mit dem russischen Machthaber Wladimir Putin. Das sei jedoch abhängig davon, ob es in den Terminkalender Putins passe. Kanye West zählt zu den einflussreichsten Rappern der Musikgeschichte. Seit mehreren Jahren fällt West vornehmlich durch rassistische und antisemitische Aussagen auf. Behörden hatten seine angekündigten Konzerte in Italien diesen Sommer deshalb verboten.
0: Ulrike Frohleix mit den Kulturnachrichten. Vielen Dank.
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Vielleicht haben sie kurz überlegt, waren sie das wirklich in den Resonanzen bei WDR 3? Ja, das waren sie. Das waren tatsächlich Pink Floyd mit Saint-Tropez. Es ist eine so wahnsinnig süße Geschichte. Terry Lynn Carrington hatte als kleines Kind leidenschaftlich gerne Saxophon gespielt, aber dann sind ihr die Milchzähne rausgefallen und plötzlich hat sie keinen Ton mehr aus dem Instrument rausgekriegt. Sie war dann aber sehr clever und hat sich gedacht, bevor ich nochmal wegen meiner Zähne beim Musikmachen ausgebremst werde, lerne ich doch lieber Schlagzeug. Und mit diesem Instrument hat sie einige Grammys gewonnen, zum Beispiel einen für das Album Real Book New Standards Volume 1 im Jahr 2023. Auf diesem Album, da sind 101 Jazz-Standards drauf, die von Frauen komponiert worden sind. Jetzt gibt es ein neues Album von Terry Lynn Carrington und ihren musikalischen Freunden. Tip the Night Fantastic heißt das. Ist unser Album der Woche in diesen Resonanzen. Und viele der Songs auf dem Album kreisen um Diskurse, die im Jahr 2026 wichtig sind. In diesem hier zum Beispiel geht es um Rassismus unter der Regierung von Donald Trump in den USA. Solidarity Song.

0: Ja, da lachen sie, Terry Lynn Carrington und ihre musikalischen Freunde waren das mit Solidarity Song, Musik aus unserem Album dieser Woche in den Resonanzen und das heißt Trip the Night Fantastic. Ja, das kann schon auch in Freizeitstress ausarten, wenn man im Sommer möglichst viele Kulturveranstaltungen mitnehmen will. Es gibt fast jedes Wochenende irgendwo ein Musikfestival, viele draußen Events rund um Theater oder Tanz oder irgendwo ist immer ein Flohmarkt oder irgendeine Kirmes. Da muss man seine Kräfte schon sehr gut einteilen. Ein Festival in Prag zollt dem jetzt sozusagen Tribut und will zumindest oberflächlich betrachtet erstmal gar nichts. Festival für nichts heißt das. Und es soll einfach nur darum gehen, dass man sich als gestresster Mensch entspannt. Paul Vorreiter hat das für die Resonanzen bei WDR 3 mal versucht.
1: Im Wasserturm im Prager Kreativviertel Letná werden im Erdgeschoss die Vorhänge zugezogen. Rund 2 Dutzend Matratzen verteilen die Veranstalter gleichmäßig im Raum. Zwischen den Betten Stehlampen mit warmem orangefarbenen Licht. Auf den weißen Kissen stehen Sätze wie »Du musst nichts«, auf Tschechisch »Nemusíš« oder »Onic nejde«, »Es geht um nichts«. Das hier ist ein Saal, in dem Konzerte, Tanz und auch Yogakurse stattfinden werden. Hier kann man tagsüber jederzeit vorbeikommen und sich auf die Betten legen und entspannen. Statt zu sitzen, werden die Besucher hier während der Konzerte und Auftritte auch liegen, sagt der Bühnenbildner Marek Zbin. Das Festival Onicem, das Festival über nichts, will einen Gegenpol zum Alltagsstress schaffen. Besucherinnen und Besucher können hier also liegen, zuhören, sich bewegen oder einfach mal nichts tun. Die Angebote sind kostenlos. Nichts, nur Tanz, lautet der Name eines Workshops. In einem weiteren geht es um Körperbeherrschung. Auch Märchen werden vorgelesen. Jeden Morgen gibt es außerdem Yoga mit Trainerin Lucie Königova. Wir konzentrieren uns darauf, wie es ist, einfach nur zu sein. Wir versuchen nicht, eine bestimmte Person zu sein oder eine bestimmte Rolle zu erfüllen, sondern uns bewusst zu werden, was in diesem Moment mit uns geschieht und wo wir gerade sind. Der erste Kurs am Montagmorgen kam gut an, sagt Königova. Es ging nicht darum, möglichst perfekte Positionen einzunehmen, sondern darum, den eigenen Atem, die Kräfte und die Grenzen des Körpers wahrzunehmen. Dinge, für die im Alltag oft keine Zeit bleibt. Hinter dem scheinbar leichten Festivalmotto steckt ein ernster Gedanke. Beteiligt ist die Organisation Mila. Sie setzt sich für bessere Bedingungen in der Altenpflege in Tschechien und mehr Anerkennung für Pflegende ein. Wir wollten einen Ort schaffen, der für die Menschen eine Quelle der Energie ist und deutlich machen, dass Fürsorge für andere nur dann möglich ist, wenn man ausreichend für sich selbst sorgt. Deshalb haben wir einen Ort geschaffen, an dem sich die Besucher mit diesem Thema auseinandersetzen und erkennen können, wie wichtig es ist, Energie für sich selbst zu haben.
2: Mit Energie, Prozess.
1: Simona Bagarova ist Gründerin und Leiterin von Mila. Sie kritisiert, dass die Altenpflege in Tschechien politisch und gesellschaftlich zu wenig Aufmerksamkeit bekomme. Schon heute fehlen im Bereich der sozialen Dienste rund 3000 Beschäftigte, darunter Pflege- und Betreuungskräfte. Bis 2050 soll die Zahl der Seniorinnen und Senioren in Tschechien um 1 Million zunehmen. Auch Anetta, selbst Therapeutin in einem Seniorenheim, nutzt das Yoga-Angebot während des Festivals. Sie will hier nach eigener Aussage Stress abbauen. Yoga hilft mir, wieder ins Gleichgewicht zu kommen. Und ich finde die Idee dieses Festivals sehr wichtig, dass Pflege die Aufmerksamkeit bekommt, die sie verdient. In Tschechien ist das kein häufig diskutiertes Thema in der Öffentlichkeit, ganz sicher nicht. Ziel des Festivals ist es also, Tempo aus dem Alltag herauszunehmen, sich selbst zu stabilisieren, damit so wieder stärkere menschliche Bindungen entstehen. Leichter gesagt als getan, denn für sich selbst gut zu sorgen, das beherrschen manche Tschechinnen und Tschechen nicht so gut, beobachtet Yoga-Lehrerin Lucie. Ich habe den Eindruck, dass heutzutage immer mehr Menschen in einer solchen Hektik leben, die ihnen oft nicht gut tut. Und manchmal wäre es gut, sich bewusst zu machen, wo es vielleicht besser ist, nicht einzugreifen, sondern die Dinge aus sich selbst heraus passieren zu lassen. Noch bis Sonntag lädt das Festival über das Nichts in Prag zum Innehalten ein.

Josh Ritter in den Resonanzen mit Good Man. Im WDR 3 Konzert im ARD Radio Festival gehen wir im Sommer nochmal zurück in den Frühling. Kommt ja gerade auch temperaturmäßig ein bisschen hin. Es gibt unter anderem gleich einen Mitschnitt vom Cannstatter Klavierfrühling vom 10. Mai. Da hat der junge Pianist Kenny Broberg gespielt und hat sich vor allem Musik aus dem 19. Jahrhundert gewidmet. Er hat Musik gespielt von Poulenc, Liszt und Dukas. Und als quasi Kontrastprogramm dazu auch noch das Rondo in D-Dur von Wolfgang Amadeus Mozart. Können Sie hören ab kurz nach 20 Uhr. Die Resonanzen, die gibt es morgen wieder bei WDR 3, wie immer ab kurz nach 18 Uhr. Und bis dahin wünschen das Resonanzenteam und Sascha Zien einen schönen Dienstagabend.

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0: 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Es ist 20 Uhr. 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
2: Die Nachrichten mit Peter Neuhaus. Guten Abend. Bei dem großen Brand im Naturpark Hoesven in Ostbelgien hat der Regen heute den Einsatzkräften geholfen. Wegen schlechter Sicht konnten allerdings die Löschhubschrauber kaum fliegen. Die Feuerwehrleute haben deswegen heute vor allem vom Boden aus gelöscht. Zur Lage im Hoesven, Pierre Dickmanns.
3: Die Einsatzkräfte, die sind nach wie vor, stehen sie vor großen Problemen. Aber insgesamt ist die Stimmung hier doch relativ positiv. Denn man hat es heute zwar noch nicht geschafft, den Brand zu kontrollieren, aber man hat ihn fixiert. Das heißt, er breitet sich nicht weiter aus, auch nicht Richtung Deutschland bzw. Richtung Monschau. Und gerade auch mit Blick auf das Wetter in den nächsten Tagen stimmt das die Einsatzkräfte hier doch relativ positiv, dass man es tatsächlich schaffen könnte, in den nächsten Tagen bzw. Wochen diesen Brand vollständig zu kontrollieren.
2: Der trockene und heiße Sommer hat in vielen Teilen von Deutschland für schwächere Ernten gesorgt, vor allem im Süden und im Westen. Der Deutsche Bauernverband rechnet mit knapp 42 Millionen Tonnen Getreide, 7% weniger als im Vorjahr. ARD-Landwirtschaftsexpertin Eva Lell geht davon aus, dass die Verbraucherinnen und Verbraucher das bei den Preisen erstmal nicht spüren werden.
4: Nehmen wir mal als Beispiel Backwaren, ein Brot. Wie viel der Bäcker, die Bäckerei dafür für das Getreide bezahlt, für das Mehl, das ist nur ein geringer Anteil an dem Preis, den der Verbraucher dann in der Bäckerei dafür zahlt. Lohnkosten sind da ein wichtiger Faktor, auch Energiekosten in der Bäckerei. Insofern wird sich das erstmal nach Expertenmeinung nicht auswirken auf den Geldbeutel der Verbraucher.
2: Und das war auch noch Thema. Im Wohnungsbau zeichnet sich immer klarer ein Aufwärtstrend ab. Laut Statistischem Bundesamt gab es auch im Juni mehr Baugenehmigungen. In Sachsen-Anhalt ist ein neues Forschungszentrum zur Drohnenabwehr eröffnet worden. Bundesinnenminister Dobrindt nannte es einen zentralen Baustein gegen hybride Bedrohungen wie den versuchten Drohnenanschlag auf den Flughafen Leipzig-Halle. Deutschland stellt dem Kongo 11 Millionen Euro zusätzlich für den Kampf gegen das Ebola-Virus zur Verfügung. In dem afrikanischen Land sind schon 5000 Fälle der hoch ansteckenden Krankheit bestätigt. In Ennigerloh im Münsterland gibt es jetzt ein Solarcamp. Dort lernt man in ein paar Tagen, wie Solarpanels professionell montiert werden. Erst nur in der Theorie, später geht es dann auf eine echte Baustelle. Dieser Teilnehmer ist begeistert.
5: Ich freue mich darüber, dass wir hier die Chance haben, einfach mal handwerklich mit reinzuschauen, den Beruf kennenzulernen und ein bisschen was über die Energiewende und die Solarbranche kennenzulernen.
2: Wer so ein Solarcamp besucht hat, kann danach direkt als Hilfskraft in der Solarbranche arbeiten. Das war WDR aktuell. Das Wetter in Nordrhein-Westfalen: in der Nacht sind noch vereinzelte Schauer unterwegs bei 18 bis 14 Grad. Morgen oft wolkig. Vormittags regnet es vor allem vom Niederrhein bis zum Weserbergland. In Dortmund 20, in Gütersloh 21 und in Aachen bis 22 Grad. Die Zeit ist 20.03 Uhr.
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6: Der Bodensee ist der drittgrößte Binnensee in Mitteleuropa. Entsprechend viel ist dort los, vor allem im Sommer. Tagsüber sieht man die Radler, die rund 260 Kilometer um den See radeln, die Segler, die mit ihren Booten auf dem See sind, und auch die Wanderer, die nach einer Tour in den Bergen zur Abkühlung in den See hineinspringen. Bevor es im Sommer am Bodensee rund geht, findet Anfang Mai das Bodensee-Festival statt, und von dort kommt heute einer der Konzertmitschnitte mit dem Cellisten Nicola Altstädt und dem Freiburger Barockorchester. Herzlich willkommen zum ARD-Radio-Festival, heute von SWR Kultur. Ich bin Ilona Hanning. Neben dem Eröffnungskonzert vom Bodensee-Festival habe ich noch einen Mitschnitt vom Cannstatter Klavierfrühling mit dabei. Der amerikanische Pianist Kenny Broberg hat im Kursaal in Bad Cannstatt gespielt. Broberg hat 2017 die Silbermedaille beim renommierten Van Cliburn-Wettbewerb bekommen. Sein Durchbruch. Mehr zu ihm und seiner ungewöhnlichen Karriere später. Los geht's mit dem Eröffnungskonzert des Bodensee-Festivals. In diesem Jahr war dort der Cellist Nicola Altstädt Artist in Residence. Zusammen mit dem Freiburger Brockorchester hat er das Eröffnungskonzert des Festivals gestaltet. In ihrem Konzert kommen drei Komponisten zum Zuge, die im 18. Jahrhundert in Wien in aller Munde waren. Wolfgang Amadeus Mozart, Josef Haydn und Leopold Kosellug. Kosellug, den Namen hat man heute nicht mehr so auf dem Schirm, aber damals kennt man ihn. Der Sohn eines Schusters ist in der Nähe von Prag geboren worden und macht eine sagenhafte Karriere. Er ist begabt, lernt schnell, seine Musik kommt in Prag gut an, aber das reicht ihm nicht. Kosellug geht 1778 nach Wien, eines der wichtigen Musikzentren damals und ein hart umkämpftes Pflaster für Komponisten. Mozart ist damals in Wien, Haydn wird sowieso von den Wienern vergöttert und später ist da ja auch noch ein gewisser Ludwig van Beethoven. Aber wie heißt es so schön? Konkurrenz kann auch beflügeln. Zumindest scheint das bei Kosellug der Fall gewesen zu sein. Er schafft es, macht sich als Klaviervirtuose, als Komponist und als Klavierlehrer in Wien einen Namen. 1787 bringt er seine G-Moll-Symphonie Opus 22 heraus. Musik, die es mit der von Mozart und Haydn aufnehmen kann. Der langsame Satz ist elegant und anmutig mit schönen Dissonanzen in den Holzbläsern. Der letzte Satz, ein Presto, fegt einen gleich mal um mit seinem dramatischen Beginn. Und der erste Satz, der hat so eine Intensität, ein Drängen, ein Pochern, wie man es von Haydns Sturm- und Drang-Sinfonien kennt. Im Graf Zeppelin-Haus in Friedrichshafen spielt das Freiburger Barockorchester unter der Leitung von Gottfried von der Goltz.

0: Aufführung eines Stücks von Joseph Haydn geht. Kosellucht sagt, dass er eine Stelle ganz anders komponiert hätte, als Haydn es gemacht hat. Und Mozart erwidert, stimmt, ich hätte es auch anders geschrieben. Und wissen Sie warum? Fragt Mozart. Weil weder Sie noch ich auf diesen Einfall gekommen wären. Von Haydns genialen Einfällen hören wir jetzt etwas beim ARD-Radio-Festival. Cellist Nicola Altstädt spielt Haydns Cellokonzert in C-Dur. Er musiziert es auf seinem Guarneri-Cello, das er mit Darmsaiten bezogen hat.
1: Aber das ist natürlich das größte Risiko immer, weil die wechseln natürlich immer ihren Charakter und ihre Stimmung, je nach Feuchtigkeit und Wetter. Also das ist der größte Gamechanger. Auf dem Borgbogen spiele ich schon eigentlich lange das ganze Repertoire, auch schon dann auf Stahlseiten. Ich mache es immer davon abhängig, mit wem ich spiele. Also wenn ich mit Ensembles spiele, die auf alten Instrumenten oder auf Darmsaiten spielen, dann spiele ich auch auf Darm.
0: So wie beim Bodensee-Festival, denn auch das Freiburger Barockorchester spielt auf Darm, wie man so sagt. Nicola Altstädt sitzt beim Eröffnungskonzert in der Mitte auf einem kleinen Podest. Rechts von ihm die ersten Geigen, angeführt vom Konzertmeister Gottfried von der Goltz.
1: Ich habe jetzt diese Leitung gar nicht mal übernehmen wollen, weil ich wusste, da kommt ein Klangkörper mit einer Tradition, Kultur, die mich interessiert. Und da möchte ich erstmal gar nicht so interferieren, sondern schauen, wie wir irgendwie so zusammenkommen auf dieser Ebene. Und das macht sehr, sehr, sehr viel Freude, weil sie ja einerseits in einer Geschlossenheit etwas ganz Tolles bieten, aber halt eben auch sehr offen sind und sehr experimentierfreudig.
0: Und das trifft auch auf den Komponisten Joseph Haydn zu. Nicht nur die Experimentierfreude hört man in seinem C-Dur-Cello-Konzert, sagt Cellist Nicola Altstädt.
1: Man hört in seiner Musik seine Umgebung, also die Musiker, mit denen er gearbeitet hat. Er war in Esterhazy. In Esterhazy bestand das Orchester aus unterschiedlichen Nationalitäten, vor allem Österreicher und Ungarn. Und Haydn hat natürlich ganz, ganz viel Ungarisch gehört. Und man hört ganz viel von der ungarischen Sprache in seiner Musik. Und das hört man ganz stark im ersten Satz vom C-Dur-Konzert, besonders weil wir immer so in der Schlussgruppe des ersten Satzes hört man immer so ein Schlussmotiv. Das hat immer so einen lombardischen Rhythmus. Tia, tia, rum, tim, pia, tia. Und das ist was ganz, ganz Ungarisches. Und das muss man dementsprechend auch hervorheben, dass das wirklich so ein Sprachduktus ist. Das muss man sehr, sehr stark artikulieren. Und dann merkt man natürlich auch, dass er viel mit Gesang gearbeitet hat, seine Liebe zum Gesang. Der zweite Satz ist ja extrem lyrisch und hat der genialste Moment ist vielleicht auch in der Durchführung vom zweiten Satz, wo er eine ganz, ganz ungewöhnliche Tiefe findet. Nicht das Haydn keine Tiefe hat, er ist einer der größten Komponisten überhaupt, aber da hat er wirklich so eine Tiefe, das findet man wie bei Mozart halt eben wieder, da merkt man so, er schaut in die menschliche Seele rein. Und der letzte Satz ist ja wie so eine Art Koloratur-Aria, halt eben auch sehr operatisch und insofern hat das C-Dur-Konzert so ein bisschen alles, was man sich von einem Cello-Konzert wünscht. Ja, das ist schon so ein ideales Werk.

Das ARD Radio Festival mit Musik von Josef Haydn. Das war sein Cellokonzert in C-Dur mit dem Cellisten Nicola Altstädt und dem Freiburger Barockorchester unter der Leitung von Gottfried von der Goltz. Im Eröffnungskonzert des Bodensee-Festivals haben sie Musik von Leopold Kosceluch und Josef Haydn gespielt. Zwei große Namen in Wien in der zweiten Hälfte des 18. Jahrhunderts. Und da bekanntlich aller guten Dinge drei sind, kommt jetzt noch ein weiterer großer Name dazu, der damals in Wien für Aufsehen sorgt: Wolfgang Amadeus Mozart. Dessen Symphonie in D-Dur, Köchelverzeichnis 504, beendet das Eröffnungskonzert des Bodensee-Festivals. Die erste Aufführung dieser Symphonie findet in Prag statt, bei einer Akademie im Prager Nationaltheater im Januar 1787. Erhabenheit und Dramatik steckt im Beginn des ersten Satzes, der relativ lang ist für die damalige Zeit. Hat Mozart deshalb vielleicht auf den Menuettsatz verzichtet, der damals eigentlich üblich ist, weil er denkt, die Adeligen rutschen vielleicht sonst gelangweilt auf den Stühlen herum? Anscheinend hat Mozart sich zu viele Sorgen gemacht, denn das Publikum findet die Sinfonie auch ohne Menuettsatz gut. Sogar so gut, dass diese Sinfonie ein Lieblingsstück des Prager Publikums wird. Wir hören das Freiburger Barockorchester unter der Leitung von Gottfried von der Goltz.

Das ARD-Radio-Festival mit Musik von Wolfgang Amadeus Mozart. Das war die Prager Sinfonie, Köchelverzeichnis 504, mit dem Freiburger Barockorchester unter der Leitung von Gottfried von der Goltz. Als Zugabe hat das Orchester zusammen mit dem Cellisten und Artist in Residence Nicola Altstädt den zweiten Satz Adagio Cantabile aus der Sinfonie Nummer 13 in G-Dur von Joseph Haydn gespielt.

Orchestermusik von Joseph Haydn, hier bearbeitet für Cello und Orchester. Das war das Adagio Cantabile aus der Sinfonie Nummer 13 in D-Dur von Haydn mit dem Cellisten Nicola Altstädt und dem Freiburger Barockorchester. Gemeinsam haben sie das Eröffnungskonzert beim diesjährigen Bodensee-Festival gestaltet. Hier ist das ARD-Radio-Festival, heute von SWR Kultur. Teil 2 unseres Konzertabends bestreitet ein junger Pianist, der beim Cannstatter Klavierfrühling in Stuttgart aufgetreten ist.

dass er pianistisch wachsen konnte. Zum Beispiel Nancy Weems an der Moores School of Music der University of Houston. 2016 macht Kenny Broberg dort seinen Bachelor of Music. Danach studiert er an der Park University in Parkville, Missouri. 2017 nimmt Broberg beim renovierten Van Cliburn-Wettbewerb teil. Er spielt sich die Silbermedaille. Sein Durchbruch, sagt er. 2 Jahre später bekommt er die Bronzemedaille beim großen Tschaikowski-Wettbewerb und 2021 gewinnt er dann den American Piano Award. Obwohl Kenny Broberg schon mit namhaften Dirigenten wie Kent Nagano oder Nicholas McGeagan und anderen zusammen musiziert hat und auch schon mit einigen großen Orchestern aufgetreten ist, hat man ihn hier in Deutschland noch nicht so auf dem Schirm. Im Mai ist er beim Cannstatter Klavierfrühling in Stuttgart aufgetreten. Sein Konzert im Kursaal eröffnet Kenny Broberg mit Musik von Wolfgang Amadeus Mozart.

Der amerikanische Pianist Kenny Broberg mit dem Rondo Köchelverzeichnis 485 von Wolfgang Amadeus Mozart. Broberg ist 33 Jahre alt. In der Highschool hat er Eishockey und Baseball gespielt. Er liebt den Jazz. Fast schon typisch amerikanisch. Am Klavier will er das, was alle Musiker wollen, die Zuhörer mit seiner Interpretation berühren. Und das schafft er mit der Musik von Francis Poulenc. Musik hat die erstaunliche Fähigkeit zu heilen. Sie hat mir schon durch schwere Zeiten geholfen. Und das ist ja auch eine Aufgabe von Musik. Sie ist da, um uns zu helfen, unser Leben zu verstehen und uns auszudrücken, sagt Kenny Broberg in einem Interview. So kann man auch Melancholie von Francis Poulenc verstehen. Das Stück entsteht 1940 während der deutschen Besetzung Frankreichs. Poulencs Partner Raymond Destouches entgeht nur knapp der Deportation durch die Nazis. Diese Erfahrungen verarbeitet Poulenc in Melancholie, einem Stück, das Nostalgie und Sehnsucht vereint. Er widmet es Raymond Destouches.

das ARD-Radio-Festival mit Musik von Francis Poulenc. Das war Melancholie mit dem Pianisten Kenny Broberg. Nächstes Jahr wird er in der Jury des renommierten Van Cliburn Klavierwettbewerbs sitzen. 10 Jahre, nachdem er dort selbst die Silbermedaille gewonnen hat. Keine Frage, der Mann macht Karriere. Im Mai ist er beim Cannstatter Klavierfrühling in Stuttgart aufgetreten. Ein kleines, feines Klavierfestival, das der junge Pianist Robert Neumann vor 3 Jahren gegründet hat. Jeden Sonntag im Mai spielen herausragende Pianistinnen und Pianisten im historischen Kursaalgebäude. Der Festivalleiter gibt ihnen eine Carte Blanche, das heißt, sie dürfen ihr Wunschprogramm spielen. Und auf dem Wunschprogramm von Kenny Broberg steht ein Klassiker von Franz Liszt, der erste Mephisto-Walzer.

Der amerikanische Pianist Kelly Broberg mit einem Klassiker von Franz Liszt, der Mephisto-Walzer. Wobei, den einen Mephisto-Walzer gibt es nicht. Liszt hat 4 davon geschrieben, der letzte ist unvollendet. Aber der erste der 4 Walzer ist eben der, den man als Mephisto-Walzer im Ohr hat. Das nächste Stück, die Es-Moll-Klaviersonate von Paul Dukas, werden die meisten von Ihnen sicherlich nicht im Ohr haben. Dazu ist sie zu lang und zu wenig eingängig. Während in Deutschland die Klaviersonate auch im 19. Jahrhundert eine große Tradition hatte, hat es in Frankreich nach Chopin eigentlich niemanden mehr gegeben, der Klaviersonaten geschrieben hat. Dukas ist einer der ersten, der sich diesem Genre wieder zuwendet. Seine Klaviersonate in Es-Moll wird im Mai 1901 zum ersten Mal in der Salle Pleyel gespielt. Das Publikum und auch die Kritiker und Komponistenkollegen bewundern und loben das Werk. Die Sonate ist ein Brocken. Die Tonart Es-Moll hat 6 Vorzeichen. Schon Komponist Albéric Magnat schreibt an Dukas, dass er sich damit abgemüht habe. 4 Sätze hat dieses Werk, das gut 40 Minuten dauert. Entstanden ist sie um 1900. Das war eine Zeit, in der die französische Musikwelt stark polarisiert zwischen deutscher und französischer Tradition. Dukas gehört keinem der Lager eindeutig an, was sich auch in seiner Klaviersonate zeigt. In der Struktur an Beethoven orientiert und klanglich doch stark französisch gefärbt, zeigt er sich hier als Grenzgänger. Kenny Broberg interpretiert diese anspruchsvolle Sonate in Es-Moll in seinem Konzert beim Cannstatter Klavier Frühling 2026.

Diese Klaviermusik hört man nicht so oft. Die Klaviersonate in S-Moll des französischen Komponisten Paul Dukas im ARD-Radio-Festival, gespielt von Kenny Broberg. Der amerikanische Pianist ist beim Cannstatter Klavierfrühling aufgetreten. Das waren unsere Konzertmitschnitte vom Bodensee-Festival und vom Cannstatter Klavierfrühling. 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Weiter geht's mit Musik, die Giuseppe Verdi mal als Zeitvertreib komponiert hat. Sein Streichquartett in E-Moll. Verdi ist 1873 in Neapel, weil er dort seine Oper Aida auf die Bühne bringen will. Aber dann wird eine Sängerin krank, die Proben für die Oper können nicht weitergehen und Verdi hat ganz viel freie Zeit. Und die nutzt er, um zu komponieren. Sein Streichquartett in E-Moll spielt jetzt das Artemis-Quartett.

Das Artemis-Quartett mit Musik von Giuseppe Verdi, das war sein Streichquartett in E-Moll. Und das war der Konzertabend beim ARD-Radio-Festival, diesmal von SWR Kultur. Ich bin Ilona Hanning, haben Sie's gut!

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1: Um 23 Uhr mit Petra Mittermeier. SPD-Vizekanzler Klingbeil hat die jüngste Äußerung des israelischen Sicherheitsministers Ben-Gvir scharf verurteilt und Konsequenzen gefordert. Es müssten auf europäischer Ebene Sanktionen geprüft werden, sagte der SPD-Politiker auf Sat.1. Aus Berlin Bianca Schwarz.
2: Ich stehe in Solidarität zum Staat Israel, aber ich stehe nicht in Solidarität zu solchen Ministern, so Klingbeil wörtlich. Der rechtsextreme Polizeiminister Ben-Gvir hatte in einem Podcast unter anderem gezielte Tötungen von Palästinensern gefordert. Es gäbe im Gazastreifen Menschen, die es nicht verdient hätten zu leben. Ben-Gvir ist mehrfach verurteilt wegen Hetze und Terrorunterstützung. Mehrere europäische Staaten haben schon früher Sanktionen gegen ihn verhängt. Die offizielle Linie der israelischen Regierung vertritt er mit seiner Aussage nicht.
1: In den USA hat ein Prozess gegen den Meta-Konzern begonnen, in dem es um die Nutzung seiner Apps durch Kinder und Jugendliche geht. Mehrere Bundesstaaten werfen dem Unternehmen vor, Minderjährige bewusst abhängig von Facebook und Instagram zu machen. Eltern und Öffentlichkeit würden über die Nutzungsrisiken im Unklaren gelassen. Die Kläger fordern, dass Meta bestimmte Funktionen seiner Apps beschränkt, etwa das Endlos-Scrollen oder den Gefällt-mir-Zähler. Außerdem droht dem Konzern eine milliardenschwere Geldstrafe. Mit einem Urteil wird Anfang Oktober gerechnet. Mitarbeitende des Toilettenbetreibers Sanifair haben schwere Vorwürfe gegen das Unternehmen erhoben. Nach Recherchen des ARD-Politikmagazins Report Mainz kommt es bei Arbeitszeiten und Löhnen immer wieder zu Verstößen. Aus Mainz David Mailänder.
3: 12-Stunden-Schichten an 7 Tagen die Woche ohne einen Tag Pause und das an mehreren Raststätten. Das belegen die Recherchen von Report Mainz. Die Reporter hatten Arbeitszeiten von Reinigungskräften bundesweit dokumentiert. Mitarbeiterinnen und Mitarbeiter hatten sich an das Politikmagazin gewandt und auch von Stundenlöhnen weit unter dem für Gebäudereiniger geltenden Mindestlohn berichtet. Sanifair erklärte gegenüber Report Mainz, man nehme die Hinweise ernst. Sie seien aber zu pauschal, um sie prüfen zu können.
1: Frank Beard, langjähriger Schlagzeuger der US-Rockband ZZ Top, ist tot. Der 77-Jährige starb auf seiner Ranch im Bundesstaat Texas im Beisein seiner Familie. Das teilte sein Pressesprecher mit. ZZ Top hat weltweit mehr als 50 Millionen Tonträger verkauft. Zu den größten Hits der Band zählen Sharp Dressed Man, Legs und Gimme All Your Lovin'. Das waren die Nachrichten. Das Wetter in Deutschland. Nachts meist trocken, noch letzte Schauer, Tiefstwerte 19 bis 11 Grad. Morgen gebietsweise Schauer, aber auch trockene Phasen, 19 Grad im Norden bis 32 Grad im Süden. Am Donnerstag teils trocken, teils Schauer, 20 bis 27 Grad. Am Freitag zeitweise sonnig, im Nordwesten und Süden Schauer, 19 bis 26 Grad. Es ist 23.03 Uhr.
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4: Mit Konrad Bott. Schön, dass Sie dabei sind. In Tübingen, im mittlerweile neu gebauten Studio vom Südwestrundfunk, findet seit mittlerweile 25 Jahren die Reihe Jazz im Studio statt. Letztes Jahr im Dezember ist da die Band Inflorescence aufgetreten, ein junges Trio aus Mannheim. Und ein Trio mit etwas unüblicher Besetzung. Gesang, Gitarre, Klavier. That's it. Ganz ohne Bass oder Schlagzeug. Was sich Lilli Löffler, Juliana Seib und Thierry Lahire dabei gedacht haben, warum ihr Trio Inflorescence heißt und wie sie sich musikalisch organisieren, das erfahren Sie in der kommenden Stunde, wenn Sie dranbleiben. Und natürlich gibt's vor allem sehr viel schöne Musik von deren Auftritt am 12. Dezember 2025. Viel Spaß!

0: A Flower is a Lovesome Thing, ein Stück von Billy Strayhorn, hier in einer Version von dem Mannheimer Trio Inflorescence. Vielleicht haben Sie gerade erst eingeschaltet und sich gefragt, wo denn der Bass und das Schlagzeug abgeblieben sind. Da können Sie auch noch bis zum Ende der Sendung warten, die gibt's nämlich nicht. Lilli Löffler singt, Thierry Lahire spielt Gitarre und Juliana Seib spielt Klavier. Und von den dreien wollte ich wissen, was man in so einer Besetzung beachten muss und wo man vielleicht auch an ganz konkrete Grenzen des Möglichen kommt.
1: Die Time ist halt wichtig. Das ist so der Grundbaumstamm oder der Stiel von einer Blume. Der muss fest sein und dann funktioniert es auch. Dann kann man auch viele Klangfarben dazulegen und man kann sich austoben. Und am Anfang war das zuerst mal eine Baustelle bei uns. Das war zuerst mal etwas, was wir verbessern wollten. Die andere Grenze wäre natürlich auch, dass das Klavier und die Gitarre ein sehr ähnliches Spektrum an Frequenzen abdeckt.
2: Die Bereiche, in denen wir uns drei einzeln normalerweise bewegen, die liegen ziemlich nah beieinander. Das heißt, es kann schon mal passieren, dass wir alle im gleichen Sumpf landen und dann nicht mehr so genau wissen, wie man da jetzt rauskommt. Da braucht es viel Mut, das Ganze in die Hand zu nehmen und zu sagen, ah, ich breche da jetzt mal aus und führe die anderen wo ganz anders hin, damit das an Dynamik behält und an Schwung.
3: Es ist oft so, auch in Proben, dass wir dann versuchen, diese Rollen von Drums und Bass zu imitieren. Und dann merken wir immer, hey, das klingt irgendwie nicht so, wie wir wollen. Ich glaube, das ist eher die Grenze, dass wir das akzeptieren müssen, dass viel Platz und auch Stille schön ist und dass wir damit spielen können. Und die Musik braucht es vielleicht gar nicht, dass da was imitiert wird.
2: Es geht gar nicht darum, das so genau zu wissen und alles festzulegen, sondern es geht um das Probieren und zu merken, was eben so funktioniert und was nicht.
0: Thierry, Juliana und Lilly haben sich an der Musikhochschule in Mannheim kennengelernt und hatten schon jeweils in Duos miteinander gespielt, bis sie sich irgendwann gedacht haben, eigentlich könnte man das alles ja mal miteinander verbinden. Das Repertoire von den dreien wächst immer ein bisschen mit, wenn sie für ihre vielen anderen Projekte Stücke schreiben, weil es sich immer lohnt, mal zu gucken, ob was Neues auch mit diesem Trio klappt. Der Bandname Inflorescence heißt auf Deutsch Blütenstand. Für alle, die in Botanik nicht so bewandert sind, der Blütenstand ist die Art und Weise, wie die Blüten an einer bestimmten Pflanze angeordnet sind. Warum Pflanzen für Juliana, Thierry und Lilly so ein großes Thema sind, habe ich mir auch von Ihnen erklären lassen. Demnächst in dieser Sendung. Jetzt erstmal wieder Musik von Inflorescence. Drei Titel: First Bloom, Blue Space und Inside.

Das Mannheimer Trio Inflorescence hier zuletzt mit dem Stück Inside, geschrieben von dem Gitarristen der Band Thierry Lahire. Am Gesangsmikrofon ist Lilly Löffler zu hören, Juliana Seib sitzt am Klavier. Die Aufnahme ist 2025 bei der Veranstaltung Jazz im Studio gemacht worden, im Studio vom Südwestrundfunk in Tübingen. Ja, ein feines Geflecht aus Stimmführung, Texturen und Rhythmus ist das, was die drei da auf die Bühne bringen. Ihr Name, Inflorescence, ist auch ausdrücklich Programm. Das heißt nämlich auf Deutsch Blütenstand und bezeichnet in der Botanik die Anordnung von Blüten an einer Pflanze. Pflanzen, die haben es dem gesamten Trio angetan. Und ich habe die dreimal gefragt,

0: Warum eigentlich?
1: In unserer Musik geht es vor allem viel um Kommunikation. Eigentlich ist es das, was auch Pflanzen so ein bisschen haben. Also, dass man quasi von der Wurzel, die in der Erde ist, bis hin zur letztendlichen Entwicklung, zur Blüte, dass so verschiedene Verästelungen und Stufen und ja, dieses ganze Zusammenwachsen, das haben wir irgendwie oder versuchen wir in unserer Musik auch so durchfließen zu lassen oder zu beschreiben. Was uns an Pflanzen so fasziniert, ist, glaube ich, die Stärke, die sie haben, obwohl sie eigentlich so zart sind, weil sie so eine ganz eigene, besondere Schönheit verkörpern, die aus dem Nichts auftauchen kann. Also zwischen vielem, was man als gewöhnlich bewerten könnte, weil man es ständig sieht, taucht dann auf einmal eine Blume auf, irgendwo am Wegesrand, und die strahlt voller Farbe und ist doch einfach nur eine Sache auf dieser Welt, wie alle anderen auch.
2: Für mich stehen Pflanzen für Wachstum. Und Wachstum ist ein wichtiges Thema für mich. Und die Blüten einer Blume sind ja ganz oben und das ist eigentlich das, was alle als schön empfinden. Aber dadurch, dass diese Blätter und diese Blüten überhaupt so aufblühen können, braucht die Pflanze halt einen sehr starken Stamm, einen sehr starken Stiel. Und die Blume verbringt am Anfang sehr viel Zeit damit, erstmal diesen Stiel zum Wachsen zu bringen. Das ist so eine schöne Metapher aus Leben. Man soll auf sich selber Acht geben.
3: Thierry Lahire, Lilly Löffler und Juliana Seib über die Verbindung ihrer Band Inflorescence zu Pflanzen aller Art. Wir tauchen wieder ein in ihre Liveaufnahme mit Daydream, ursprünglich von Billy Strayhorn, und How Far Will You Go, geschrieben von Lilly Löffler.

0: How Far Will You Go von der Sängerin Lili Löffler hier zu hören mit ihrem Trio Inflorescence. Als die drei erstmals angefangen haben, miteinander Musik zu machen, ohne Bass und Schlagzeug, musste sich einiges im Zusammenspiel erstmal zurechtruckeln, auch wenn sie sich bei der Suche nach dem gemeinsamen Sound schon ziemlich einig waren. Ich habe Juliana, Thierry und Lili gefragt, welche Chancen sie in ihrer ungewöhnlichen Besetzung sehen und auch, wie sie glauben, von Zuhörenden wahrgenommen zu werden.
1: Man traut sich vielleicht, gerade so einen Aspekt wie Time und Groove ein bisschen anders anzugehen, dass man das vielleicht, ich würde es mal vorsichtig formulieren, freier eben gestalten kann, dass man mal vielleicht ja die Time ein bisschen mehr streckt in dem einen oder anderen Teil des Songs. Genau, aber das funktioniert auch nur, wenn man sich als Trio sehr gut zuhört.
2: Die Leute unterstreichen auch immer, wenn sie uns sehen, dass wir sehr zierlich miteinander umgehen. Die Musik hat sehr viel Raum. Sie ist nicht aufdringlich.
1: Wir sind ja eigentlich das Gegenteil von so einer Grooveband, die mit viel Pep irgendwie auf der Bühne fetzt, sozusagen. Und das ist auch manchmal von uns so ein bisschen die Sorge, dass den Leuten einfach da was fehlt. Aber letztendlich ist genau das, was die Leute dann so catcht auch, dass sie dann unseren Geschichten noch besser zuhören können, die wir da spielen sozusagen.
3: Wir haben alle eine einzelne, teilweise auch sehr fragile Stimme oder Art zu spielen. Und die gewinnt ihren Platz innerhalb dieses Systems. Außerdem empfinde ich ab dem Moment, wo wir anfangen zu spielen, eine Art Verwurzelung, könnte man es nennen, die dann gar nicht in Frage stellt, was wir machen, sondern wir drei gehen unterschiedlich mit der Dynamik um. Wir nehmen unterschiedlich viel Raum ein zu unterschiedlichen Momenten. Das Besondere ist auch, dass wir während des Spielens zu dritt alle drei jederzeit unsere eigenen Ideen entwickeln. Was natürlich auch nicht immer so einfach ist, aber das Potenzial dazu ist da. Das heißt, irgendwie gehen die Ästchen dieser Pflanze in verschiedene Richtungen und vielleicht kommt auch eine Blüte dabei raus.
0: Das Faszinierende an Inflorescence in meinen Ohren ist, dass die Rollen in der Band eben nicht über die Instrumente definiert werden. Alle drei müssen in den Stücken mal die Melodie, mal die Harmonien, die Texturen und Effekte oder eben den Rhythmus übernehmen. Und das führt dazu, dass die jeweiligen Persönlichkeiten besonders stark hervortreten. Vielleicht können Sie, liebe Hörerinnen und Hörer, dem mal nachspüren im nächsten Stück, Golden Shell.

Lilly Löffler am Gesangsmikrofon, Thierry Laire an der Gitarre und Juliana Seib am Klavier. Das Trio Inflorescence bei einem Auftritt im Studio vom Südwestrundfunk in Tübingen. Im Winter 2025 ist diese Aufnahme entstanden. Aber so zarte, fein ziselierte Musik mit Texten, die ins Innere blicken, die passt in die Vorweihnachtszeit eigentlich genauso gut wie in eine laue Sommernacht. Falls Sie was verpasst haben sollten von der vergangenen Stunde oder diese Sendung aus dem ARD Radio Festival vielleicht mit jemandem teilen möchten, dann können Sie das sehr gerne tun. 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Vielen Dank, dass Sie Inflorescence und mir zugehört haben. Hier sind die drei noch einmal mit dem Stück Reminiscent von Juliana Seib. Mein Name ist Konrad Bott. Ich wünsche Ihnen eine schöne Zeit und bis hoffentlich bald.

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1: Um 24 Uhr mit Gudrun Skupin. Reisende müssen bei der Einreise aus Österreich mit Zugverspätungen und Polizeimaßnahmen rechnen. Grund dafür ist, dass Deutschland die Kontrollen an seinen Außengrenzen verlängern will. Bundesinnenminister Dobrindt hat die EU-Kommission jetzt offiziell darüber informiert, dass die Bundespolizei mindestens bis Mitte März an den deutschen Grenzen Kontrollen durchführen wird. Bislang hatte Brüssel das immer akzeptiert, zuletzt hatte es aber immer mehr Kritik an den deutschen Kontrollen gegeben. Dobrindt argumentiert dagegen, das Zurückdrängen der illegalen Migration brauche weiterhin Kontrollen. So zitiert jedenfalls die Bild-Zeitung den Minister. Vizekanzler Klingbeil hat auf Äußerungen des israelischen Ministers für nationale Sicherheit, Ben-Gvir, reagiert. Dieser hatte in einem Podcast unter anderem gezielte Tötungen von Palästinensern gefordert.
2: Das sind Äußerungen, die wir als Bundesregierung in keinster Weise akzeptieren können, sagte SPD-Chef Lars Klingbeil bei Sat.1. Auf europäischer Ebene müssten jetzt sehr ernsthaft auch Sanktionen geprüft werden. Weiter nannte Klingbeil das Verhalten des Polizeiministers Ben-Gvir menschenverachtend. Ich stehe in Solidarität zum Staat Israel, aber ich stehe nicht in Solidarität zu solchen Ministern, so Klingbeil wörtlich. Ben-Gvir ist mehrfach verurteilt wegen Hetze und Terrorunterstützung. Mehrere europäische Staaten haben schon früher Sanktionen gegen ihn verhängt. Bianca Schwarz, Berlin.
1: Russland hat Großbritannien gedroht, das Vereinigte Königreich als am Krieg in der Ukraine beteiligt zu betrachten. Das hat Russlands Außenminister Lavrov laut der russischen Nachrichtenagentur Interfax gesagt. Hintergrund ist ein Medienbericht aus Großbritannien. Laut dem setzt die Ukraine für ihre Angriffe tief im russischen Hinterland Drohnen ein, die von britischen Firmen hergestellt werden. Russland wird ebenfalls in seinem Krieg gegen die Ukraine von anderen Staaten unterstützt. Frank Beard, der Schlagzeuger der US-Rockband ZZ Top, ist im Alter von 77 Jahren gestorben. Das gab sein Pressesprecher bekannt. Der Musiker war schwer krank. Er sei heute auf seiner Ranch in Texas im Beisein seiner Familie verstorben. Beard war 60 Jahre lang Teil der Grammy-nominierten Band ZZ Top und hatte bei Hits wie Gimme All Your Lovin' Schlagzeug gespielt. Das Wetter in Deutschland. In der Nacht in der Osthälfte und im Norden Schauer und einzelne Gewitter, 20 bis 10 Grad. Morgen im Süden Sonne, im Norden und in der Mitte viele Wolken und häufiger nass, auch heftige Gewitter. Höchstwerte im Norden knapp unter 20, im Südwesten bis 31 Grad. Auch danach bleibt es unbeständig. Es ist 0:03 Uhr.
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4: Guten Abend und herzlich willkommen. Am Mikrofon ist für Sie Sven Knappe. Bis zu den 2 Uhr Nachrichten bringen wir Aufnahmen aus den Archiven des Westdeutschen Rundfunks. Mit dabei sind das WDR-Funkhausorchester, der Pianist Michael Endres, das neue Berliner Kammerorchester und das WDR-Sinfonieorchester. Zu Beginn hören wir aber das L'Orfeo Barockorchester unter Michi Geig mit der Sinfonie in A-Dur von Anton Filz.

Der 1733 in Eichstätt geborene Anton Filz schrieb diese Sinfonie in A-Dur. Das L'Orfeo Barockorchester spielte unter der Leitung der Geigerin Michi Geig. Auf barocke Klänge und Tänze griff auch Franz Schreker zurück, einer der meistgespielten deutschsprachigen Komponisten um 1900. Ein Tanzspiel, dirigiert Peter Gülke, am Pult des WDR-Funkhausorchesters.

Ein Tanzspiel. Konzertsuite für Orchester von Franz Schreker mit dem WDR Funkhaus Orchester Köln, geleitet von Peter Gülke. Mit Tastenspielen von Franz Schubert machen wir im ARD-Nachtkonzert weiter. Die Klaviersonate in H-Dur, Deutsch Verzeichnis 575, bietet Michael Endres.

Der 1961 im Oberallgäu geborene Pianist Michael Endres, ehemaliger Liedbegleiter des Baritons Hermann Prey, interpretierte die Klaviersonate in H-Dur von Franz Schubert, Deutschverzeichnis 575. Auch bei dem folgenden Stück von Ottorino Respighi handelt es sich um eine Sonate, allerdings für Violine und Streicher. Als Vorlage diente Respighi eine Sonate für Violine und Cembalo von Johann Sebastian Bach. Michael Erxleben leitet das neue Berliner Kammerorchester von der Geige aus.

Das war die Sonate für Violine und Streichorchester in E-Moll von Ottorino Respighi in einer Aufnahme mit dem neuen Berliner Kammerorchester. Violine und Leitung Michael Erxleben. Hier ist das ARD-Nachtkonzert, präsentiert von BR Klassik, mit der Sinfonie Nummer 10 in E-Moll von Dmitri Schostakowitsch, 1953 in Leningrad uraufgeführt. Das Werk ist ein klingendes Porträt Josef Stalins, der dem wohl wichtigsten Komponisten der Sowjetunion die Arbeit überaus schwer gemacht hatte. Rudolf Barschai dirigiert das WDR-Sinfonieorchester Köln.

Das WDR-Sinfonieorchester Köln spielte unter der Leitung von Rudolf Barschai die Sinfonie Nummer 10 in E-Moll von Dmitri Schostakowitsch. In den vergangenen beiden Stunden brachten wir Aufnahmen aus den Archiven des Westdeutschen Rundfunks. Nach den 2 Uhr Nachrichten meldet sich das ARD-Nachtkonzert zurück mit Musik von Joaquin Rodrigo, Leonard Bernstein und Robert Schumann.

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1: Um 2 Uhr mit Ronald Lessig. Vizekanzler Klingbeil hat nach der jüngsten Äußerung des israelischen Sicherheitsministers Ben-Gvir politische Konsequenzen gefordert. Deutschland dürfe bei aller Solidarität mit dem Staat Israel nicht schweigen, sagte der SPD-Politiker bei Sat.1. Ben-Gvir hatte dazu aufgerufen, im Gazastreifen mindestens 30 Palästinenser pro Nacht zu töten. Zu den möglichen Konsequenzen Matthias Deiß aus Berlin.
2: Nun, Vizekanzler Klingbeil fordert, Sanktionen gegenüber Ben-Gvir auf europäischer Ebene nun sehr ernsthaft zu prüfen. Er macht also einerseits Druck, greift dem Außenminister und dem Bundeskanzler dabei gleichzeitig aber auch nicht vor. Denn geprüft werden diese Sanktionen auf europäischer Ebene schon